0: Der Tankrabatt kommt mittlerweile größtenteils bei den Verbraucherinnen und Verbrauchern an. Das zeigt eine Untersuchung der Monopolkommission, die die Bundesregierung berät. Finn Rebesell-Freundlieb.
1: Als Grund nennt das unabhängige Gremium vor allem den starken politischen und öffentlichen Druck. Auch der Blick auf die Preisanzeige.

0: und Fabian Hoffmann.
1: Es geht um lebenswichtige Mittel wie Antibiotika, Insulin und Impfstoffe. Viele davon kommen aus Asien und da gab es und gibt's immer wieder Lieferengpässe. Die EU will jetzt die Produktion in Europa ankurbeln und Firmen fördern, die hier herstellen. Außerdem können sich Länder künftig zusammenschließen und gemeinsam Medikamente einkaufen. Parlament und Mitgliedstaaten müssen dem Deal noch zustimmen. Das gilt als Formsache, wenn wie hier ein Kompromiss ausgehandelt wurde.
0: Die Menschen in Deutschland sind mit dem Gesundheitssystem so unzufrieden wie lange nicht mehr. Wie eine Umfrage der DAK Gesundheit zeigt, ist rund jeder Dritte nicht zufrieden damit. Vor allem lange Wartezeiten und Ärztemangel sorgen für Ärger. Im südfranzösischen Cannes ist am Abend das internationale Filmfestival eröffnet worden. Der für die Herr-der-Ringe-Reihe bekannte Regisseur Peter Jackson bekam einen Ehrenpreis für sein Lebenswerk. Im Rennen um die begehrte Goldene Palme sind in diesem Jahr auch drei deutsche Beiträge. Die nächsten Nachrichten in einer Stunde. 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Nichts los auf den Straßen, aktuell ist alles frei. Alle Verkehrsmeldungen auch immer aktuell auf radiosaw.de und in unserer App. Gute Fahrt durchs SAW-Land.

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Der Radio SAW Verkehrsservice. Der schnellste im SAW-Land. Nichts los auf den Straßen, aktuell ist alles frei. Alle Verkehrsmeldungen auch immer aktuell auf radio-saw.de und in unserer App. Gute Fahrt durchs SAW-Land.

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1: Ich bin Hanna Messerschmidt. Wegweisende Beschlüsse, wie erwartet, viel Anzeige. Im Kanzleramt haben die Spitzen von Schwarz-Rot über einen gemeinsamen Fahrplan für kommende Reformen gesprochen. Thema war zum Beispiel die geplante Einkommenssteuerreform. SPD-Finanzminister Klingbeil sprach vorab von einer Arbeitssitzung. Inzwischen wird der Tankrabatt von fast 17 Cent weitgehend an die Verbraucher weitergegeben. Das zeigt eine Untersuchung der Monopolkommission, die die Bundesregierung berät. Auch der ADAC meldet sinkende Preise. Diesel kostete zum Wochenstart im Schnitt wieder weniger als 2 Euro pro Liter. Der Tankrabatt gilt noch bis Ende Juni, könnte aber noch verlängert werden. Die Monopolkommission sieht das eher kritisch. Demnach kostet er den Staat sehr viel, entlastet sozial aber sehr ungleich. Pflege, Krankenversicherung, Rente. Die Reformliste der Bundesregierung ist lang. Beim Kongress des Deutschen Gewerkschaftsbundes hat Kanzler Friedrich Merz die Pläne gegen Kritik verteidigt. Wir müssen uns ändern, um zu erhalten, was uns gemeinsam wichtig ist, sagte Merz. Und mit Blick auf die Rente?
2: Reformvorhaben sind keine Bedrohung, sondern sie sind eine große Chance, meine Damen und Herren. 3 starke Säulen, gesetzlich, betrieblich und privat, werden zusammen ein verlässliches

Cyberkriminelle haben Deutschland weiter fest im Visier. Das zeigen aktuelle Zahlen des BKA. Zuletzt zählten die Ermittler rund 335.000 Fälle im Bereich Cybercrime. Eine immer größere Rolle spielt künstliche Intelligenz, sagt Bundesinnenminister Dobrindt. Netflix hat Ärger am Hals. Der US-Bundesstaat Texas verklagt den Streaming-Giganten. Laut Generalstaatsanwalt sammelt Netflix illegal Nutzerdaten und benutzt Techniken, um vor allem junge Zuschauer süchtig zu machen. Netflix spricht von falschen und verzerrten Informationen. Die nächsten Nachrichten in einer Stunde. 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Die A2 Magdeburg Richtung Braunschweig ist zwischen Bornstedt und Eilsleben wegen eines defekten PKWs gesperrt. Alle Verkehrsmeldungen auch immer aktuell auf radio-saw.de und in unserer App. Gute Fahrt durchs SAW-Land.

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Der Radio SAW Verkehrsservice, der schnellste im SAW-Land. Auf der A2 Braunschweig Richtung Magdeburg liegen zwischen Helmstedt Zentrum und Marienborn Helmstedt Gegenstände auf der linken Spur. Und in der Gegenrichtung ist die Fahrbahn zwischen Bornstedt und Eilsleben wegen eines defekten PKWs gesperrt. Alle Verkehrsmeldungen auch immer aktuell auf radio-saw.de und in unserer App. Gute Fahrt durchs SAW-Land.

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1: Ich bin Hanna Messerschmidt. Guten Morgen. Das Spitzentreffen von Schwarz-Rot ist wie erwartet ohne große Beschlüsse zu Ende gegangen. Im Kanzleramt ging es am Abend darum, wie es nach dem Stopp der Entlastungsprämie weitergehen soll. Ziel war ein gemeinsamer Fahrplan für kommende Reformen, mehr nicht. Der Tankrabatt kommt mittlerweile größtenteils bei den Verbraucherinnen und Verbrauchern an. Das zeigt eine Untersuchung der Monopolkommission, die die Bundesregierung berät. Finn Rebesell-Freundlieb.
2: Als Grund nennt das unabhängige Gremium vor allem den starken politischen und öffentlichen Druck. Auch der Blick auf die Preisanzeigen an den Tankstellen zeigt laut ADAC, dass der Dieselpreis im Schnitt unter 2 Euro gefallen ist. Die Monopolkommission sieht den Tankrabatt insgesamt sehr kritisch. Demnach kostet er den Staat sehr viel und entlastet sozial nur sehr ungleich. Auch deshalb sollte er aus Sicht der Kommission nicht verlängert werden.
1: Deutschland gehört weltweit weiter zu den Top-Zielen für Cyberkriminelle. Letztes Jahr zählte das BKA rund 335.000 Fälle. Die Dunkelziffer dürfte deutlich größer sein. Einen großen Anstieg gab es bei sogenannten Ransomware-Angriffen, bei denen Lösegeld gefordert wird. Bundesinnenminister Alexander Dobrindt sagt:
3: Wir sind allerdings nicht wehrlos. Das BKA hat große Ermittlungserfolge in den vergangenen Jahren, auch im letzten Jahr, aufzuweisen. Es gibt eine Reihe von Maßnahmen, die auch öffentlich geworden sind, indem man erfolgreich Seiten runtergenommen hat, indem man erfolgreich vorgegangen ist gegen Kriminelle im Netz.
1: Der Holocaust-Überlebende Albrecht Weinberg ist tot. Er ist im Alter von 101 Jahren friedlich gestorben, teilte seine Mitbewohnerin mit. Letztes Jahr sorgte Weinberg bundesweit für Aufsehen, als er aus Protest gegen eine gemeinsame Abstimmung von der Union mit der AfD sein

Der Radio SAW Verkehrsservice, der schnellste im SAW-Land. Es gibt gerade keine Staus, man kommt entspannt durch. Alle Verkehrsmeldungen auch immer aktuell auf radiosaw.de und in unserer App. Gute Fahrt durchs SAW-Land.

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1: Mit dem Fahrrad zur Autobahnkirche. Das geht, na klar, mit dem Radius-Projekt vom evangelischen Kirchenkreis Egeln bei einer Sternfahrt durch den Salzlandkreis zum Himmelfahrtsgottesdienst nach Brumby zur Petrikirche.
2: Wir verbinden Fahrrad und Kirche, weil man mit dem Fahrrad gut überall hinkommt und dann auch nachsinnen kann und langsamer wird.
1: Die evangelische Pfarrerin Anne Bremer aus Aschersleben koordiniert Radius. Mit dem Projekt sollen die Kirchengebäude des Kirchenkreises zwischen der Landesgrenze zu Niedersachsen im Westen und der Elbe im Osten vernetzt werden. Vor allem aber wünscht sich das Radius-Team offene Kirchen, denn, sagt Anne Bremer,
2: wenn ich jetzt irgendwo in Urlaub fahre, freue ich mich wirklich wie Bolle, wenn da die Kirche offen ist. Und das wäre eben auch schön, wenn die Leute das hier im Kirchenkreis Egeln erleben könnten.
1: Das mit den offenen Kirchen ist aber nicht so einfach, denn viele Kirchengemeinden haben auch Angst vor Vandalismus. Morgen zur Sternfahrt nach Brumby sind die meisten Kirchen entlang der Routen aber geöffnet. In Aschersleben zum Beispiel startet die Gruppe morgens um 9 und fährt über Stassfurt und Hohenerxleben nach Brumby. Weitere Startorte sind Schönebeck, Aken, Edgarsleben, Barby und Bernburg. Die Routen sind zwischen 13 und 15 Kilometer lang und stehen auch in der Planungs-App Komoot zum Download bereit. Aus der Kirchenredaktion Thorsten Kessler, Radio SAW.
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3: Ich bin Hanna Messerschmidt. Guten Morgen. Wegweisende Beschlüsse, wie erwartet, Fehlanzeige. Im Kanzleramt haben die Spitzen von Schwarz-Rot über einen gemeinsamen Fahrplan für kommende Reformen gesprochen. Thema war zum Beispiel die geplante Einkommenssteuerreform. SPD-Finanzminister Klingbeil sprach vorab von einer Arbeitssitzung. Inzwischen wird der Tankrabatt von fast 17 Cent weitgehend an die Verbraucher weitergegeben. Das zeigt eine Untersuchung der Monopolkommission, die die Bundesregierung berät. Auch der ADAC meldet sinkende Preise. Diesel kostete zum Wochenstart im Schnitt wieder weniger als 2 Euro pro Liter. Der Tankrabatt gilt noch bis Ende Juni, könnte aber noch verlängert werden. Die Monopolkommission sieht das eher kritisch. Demnach kostet er den Staat sehr viel, entlastet sozial aber sehr ungleich. Pflege, Krankenversicherung, Rente. Die Reformliste der Bundesregierung ist lang. Beim Kongress des Deutschen Gewerkschaftsbundes hat Kanzler Friedrich Merz die Pläne gegen Kritik verteidigt. Wir müssen uns ändern, um zu erhalten, was uns gemeinsam wichtig ist, sagte Merz. Und mit Blick auf die Rente?
4: Reformvorhaben sind keine Bedrohung, sondern sie sind eine große Chance, meine Damen und Herren. Drei starke Säulen, gesetzlich, betrieblich und privat, werden zusammen ein verlässliches Gesamtversorgungsniveau ergeben, das insgesamt höher sein wird, als es allein die gesetzliche Rente erreichen kann.
3: Bei wichtigen Medikamenten wie Antibiotika und Insulin will die EU unabhängiger werden. Neue Regeln sollen es leichter machen, die Produktion in Europa mit öffentlichen Geldern zu unterstützen. Bislang ist die EU stark abhängig von Asien, wo viele Medikamente herkommen. Im südfranzösischen Cannes ist am Abend das internationale Filmfestival eröffnet worden. Der für die Herr-der-Ringe-Reihe bekannte Regisseur Peter Jackson bekam einen Ehrenpreis für sein Lebenswerk. Im Rennen um die begehrte Goldene Palme sind in diesem Jahr auch 3 deutsche Beiträge. Die nächsten Nachrichten in einer Stunde.
5: Euch einen schönen guten Morgen um 2 nach 5 mit dem Blick auf die Straßenwurzel bei SAW-Land. Nadine?
6: A2 Richtung Hannover zwischen Irxleben und Eilsleben. Stop and go wegen Bauarbeiten. Eine Viertelstunde dauert es länger. Im Landkreis Börde ist die Straße zwischen Wandsleben und dem Abzweig Hohendodelleben wegen Bergungsarbeiten gesperrt. Bitte umfahrt den Bereich und Flitzerblitzer stehen. Auf der A2 Richtung Berlin, Höhe Rastplatz Lorkberg, A36 Richtung Braunschweig, Höhe Wernigerode Nord. Auf der B4 zwischen Torfhaus und Bad Harzburg, B81 Ortsausgang Halberstadt Richtung Magdeburg. In Halle auf der Burgstraße und auf der...
5: Der ist weg. Habe ich heute Morgen beobachtet.
6: Schrei mich nicht so an am frühen Morgen.
5: Er ist...

0: Und wenn ihr dazu noch was habt, dann klingelt bitte kurz bei uns durch 0800 1630 630 oder schickt eine WhatsApp. Die Nummer gibt's bei uns im Netz.
1: Wenn ihr möchtet, kann ich das natürlich gerne überprüfen und kann mich jetzt mal auf den Weg machen Richtung Europachaussee.
0: Bleib ruhig hier bis 10.
1: Gut, um euch zu sagen, wo es blitzt. Also es wird auf jeden Fall heute wieder gewittern. Immer wieder Regenschauer heute an diesem Mittwoch in Ahrensee in der Altmark. Da haben wir jetzt gerade 5 Grad. Wird so ein wechselhafter Mittwoch. Er wird unbeständig bleiben, auch recht frisch bei 10 bis 15 Grad. Auf dem Brocken wieder Neuschnee. Morgen am Feiertag auch unbeständig, viele Wolken, wenig Sonne, Regen, teilweise auch wieder Gewitter. Bei gleichen Temperaturen heute 10 bis 15 Grad.
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5: Ein bisschen blass sieht er aus.
6: Da müsste mehr an die frische Luft.
1: Ja, aber da scheint ja auch keine Sonne, wie wir gerade erfahren haben. Aber trotzdem sind wir freudestrahlend für euch an eurer Seite. Vielleicht auch schon der letzte Arbeitstag in dieser Woche. Schönen Mittwoch wünschen wir euch.

0: 9 nach 5 haben wir. Schönen guten Morgen erstmal wirken lassen. Aufstehen, langsam in diesen Mittwoch kommen mit euren Radio SAW Muckefuchs. Am 13. Mai, alles okay bei dir?
1: Ja, ehrlich gesagt zweifle ich langsam so ein bisschen an meinen geistigen Fähigkeiten.
0: Aha, wieso denn das?
1: Na, wir hatten noch hier in Magdeburg die Sperrung der Ringbrücke über der Halberstädter Straße. Mhm. Eine ganze Weile lang, marode Brücken. Ihr kennt das ganze Thema. Man konnte, wenn man irgendwie von Süden kam und Richtung A2 irgendwie mal abkürzen wollte über den Magdeburger Ring, konnte man nicht mehr durchfahren, hin und her, und hast du nicht gesehen. Naja, auf jeden Fall hieß es dann gestern, die Brücke soll freigegeben werden.
0: Hast du noch gejubelt, das weiß ich.
1: Behelfsbrücke, und ich so, ja, endlich keine Umleitung mehr fahren, alles total schön. Und heute Morgen fahre ich los zur Arbeit und denke mir so kurz bevor ich beim Funkhaus bin, ja, schön blöd auch, ne? Also, bist doch wieder die Umleitung gefahren.
0: Ach, Mensch.
1: Ich habe nicht die geringste Ahnung, ob diese Brücke jetzt freigegeben ist oder nicht.
0: Ja, falls ihr diese Brücke schon gefahren seid, könnt ihr uns ja gerne mal anrufen und Nadine auf die Sprünge helfen.
1: Das wäre sehr nett, dann weiß ich nämlich, wie ich nach Hause komme.
0: 0800 1630 630, oder auch gerne via WhatsApp-Sprachnachricht. Nur damit Nadine gut nach Hause kommt.
1: Ey, pass mal auf, wir lesen hier die Blitzer aus Halle auch nur vor, damit du nicht wieder in die Radarfalle gerätst.
0: Europaschuss, ja, ist noch einer, den habe ich mir gemerkt.
1: Guten Morgen.

0: Hallo und schönen guten Morgen um 13.05 Uhr. Mit dem Blick auf die Straßen vor euch im WLAN, Nadine.
1: A2 Richtung Hannover zwischen Irxleben und Eils. Leben Stop and Go wegen Bauarbeiten. Eine Viertelstunde dauert es länger. Und im Landkreis Börde ist die Strecke zwischen Wandsleben und dem Abzweig Hohendodeleben wegen Bergungsarbeiten gesperrt. Bitte umfahrt das Gebiet.
0: Wieder so ein regnerischer Tag heute, immer wieder Schauer, teilweise sogar Gewitter. 10 bis 15 Grad sind heute die Höchstwerte. Im Barbie im Salzlandkreis haben wir davon jetzt schon 6 Grad.
1: Und jetzt kommen wir mit dem Pfeifen und guter Laune in den Tag. Hier ist für euch Brooke Fraser bei Radio SAW Muckefuck mit Something in the Water. Startet gut durch.
0: Morgen.

0: fast Monatsmitte. Schönen Start in den 13. Mai in diesem Mittwoch mit uns Radio SAW Muckefuchs. Und herzlichen Glückwunsch um 17:15, wenn ihr heute Geburtstag habt oder einfach nur irgendwie was Schönes erleben möchtet, was vorgenommen habt. Johnny Logan hat heute Geburtstag.
1: Passt ja fantastisch zur ESC-Woche. Für Irland, glaube ich, wenn ich mich entsinne.
0: Genau, zweimal gewonnen als Sänger und einmal als Komponist. Also das hat, glaube ich, sonst keiner geschafft.
1: Und damit ist er in die Annalen der Geschichte des Landes eingegangen.
0: Wie das klingt in die Annalen, da muss ich jetzt mal googeln, ob das überhaupt stimmt.
1: Außerdem hat heute Stevie Wonder Geburtstag. I just called to
0: say I love you. Euch alles Liebe, alles Gute für den heutigen Tag.
2: 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Widder.
3: Ihr seid offen und ehrlich. Das verlangt ihr heute auch von den anderen.
2: Stier.
3: Eine gute und lockere Stimmung. Ihr widmet euch heute vor allem den kleinen Freuden.
2: Zwillinge.
3: Nur nicht zu schnell. In der Hektik schleichen sich heute nur Fehler ein.
2: Krebs.
3: Ihr seid sehr direkt. Mit eurer Meinung haltet ihr heute nicht hinterm Berg.
2: Löwe.
3: Ihr denkt klar und logisch. Ihr wisst genau, wie ihr ein Problem anpacken müsst.
2: Jungfrau.
3: Alles, was ihr gerade langfristig plant, hat gute Chancen auf Erfolg. Also, nur zu.
2: Waage.
3: Ihr tankt schnell wieder neue Kraft. Also nicht aufgeben, wenn ihr einen kurzen Hänger habt.
2: Skorpion.
3: Ihr zeigt euch wortgewandt. In Gesprächen findet ihr die richtigen Worte.
2: Schütze.
3: Ihr braucht ein paar positive Eindrücke. Die bringen euch wieder neue Motivation.
2: Steinbock.
3: Ihr setzt euch durch. Ihr macht heute nur schwer Platz für Kompromisse.
2: Wassermann.
3: Auch ein hohes Pensum bewältigt ihr ohne Probleme. Ihr seid topfit.
2: Fische.
3: Nehmt euch mal wieder Zeit für Kultur. Das ist gerade besonders gut für euren Kopf.
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0: 5:30 Uhr ist es an diesem Mittwoch. Einen guten Start in den 13. Mai wünschen wir euch. Ich bin Radio SAW Muckefuchs, jetzt mit den Nachrichten und Hanna Messerschmidt.
1: Wegweisende Beschlüsse, wie erwartet, Fehlanzeige. Im Kanzleramt haben die Spitzen von Schwarz-Rot über einen gemeinsamen Fahrplan für kommende Reformen gesprochen. Thema war zum Beispiel die geplante Einkommenssteuerreform. SPD-Finanzminister Klingbeil sprach vorab von einer Arbeitssitzung. Inzwischen wird der Tankrabatt von fast 17 Cent weitgehend an die Verbraucher weitergegeben. Das zeigt eine Untersuchung der Monopolkommission, die die Bundesregierung berät. Auch der ADAC meldet sinkende Preise. Diesel kostete zum Wochenstart im Schnitt wieder weniger als 2 Euro pro Liter. Der Tankrabatt gilt noch bis Ende Juni, könnte aber noch verlängert werden. Die Monopolkommission sieht das eher kritisch. Demnach kostet er den Staat sehr viel, entlastet sozial aber sehr ungleich. Bei wichtigen Medikamenten wie Antibiotika und Insulin will die EU unabhängiger werden. Neue Regeln sollen es leichter machen, die Produktion in Europa mit öffentlichen Geldern zu unterstützen. Bislang ist die EU stark abhängig von Asien, wo viele Medikamente herkommen.
0: Die nächsten Radio SAW Nachrichten bekommt ihr um 6. 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
2: Und Kollege Warren Green ist gerade eben angekommen. Der ist über den Magdeburger Ring gefahren und hat berichtet, die Brücke freigegeben auf der Halberstädter Straße auf dem Magdeburger Ring zwischen Sudenburg und Leipziger Straße beidseitig. Da könnt ihr seit gestern über die Behelfsbrücke fahren.
0: Hurra!
2: Ansonsten A2 Richtung Hannover zwischen Irxleben und Eilsleben. Stop and go wegen Bauarbeiten. Und im Landkreis Börde ist die Landstraße zwischen Wandsleben und dem Abzweig Hohendodeleben in Richtung A14 wegen Bergungsarbeiten gesperrt. Bitte umfahrt das Gebiet. Außerdem bitte vorsichtig sein im Saalekreis. Zwischen Ermlitz und Schkeuditz liegt ein totes Reh auf der Fahrbahn. Und Flitzerblitzer heute Morgen auf der A2 Richtung Berlin, Höhe Rastplatz Lorkberg, A36 Richtung Braunschweig, Höhe Wernigerode Nord. Auf der B4 blitzt es zwischen Torfhaus und Bad Harzburg, auf der B81 am Ortsausgang Halberstadt Richtung Magdeburg. In Halle stehen sie auf der Europachaussee Höhe Dieselstraße und zwischen Dodendorf und Magdeburg im Ortsteil Anker. Wenn ihr noch dazu was habt, dann meldet es bitte kostenfrei 0800 1630 630 oder schickt eine WhatsApp, die Nummer bei uns im Netz.
0: Ähnliche Temperaturen heute so wie gestern, 10 bis 15 Grad, ähnliches Wetter so wie gestern und am Montag, das heißt auch wieder wechselhaft und unbeständig. Rechnet bitte immer wieder mit Regenschauern, teilweise sogar Gewitter bei uns im SAW-Land. In Flechting in der Börde haben wir jetzt gerade 6 Grad beim Aufstehen. Auf dem Brocken bekommen wir heute wieder Schnee und morgen am Feiertag auch ein unbeständiger Tag. Viele Wolken, wenig Sonne, auch wieder Gewitter, 10 bis 15 Grad.
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0: Wir starten mit euch in den Mittwoch und haben gleich eine geistige Mutprobe für euch in gut 5 Minuten.
2: Und dazu die Superhits für das SAW-Land aus den 90ern. Dabei noch Sixpence, None the Richer und Kiss Me. Ihr bekommt von uns die neue von Holly Humberstone, To Love Somebody. Und hier ist Regard mit Ride It. Guten Morgen.

0: 8:30, 6:35. Wir sind bei euch für Radio SRW Muckefuchs an diesem frischen Mittwoch. Und bei diesem Wetter macht heute eines der ersten Freibäder im SRW-Land auf. Die Saline in Halle. Um 10 Uhr geht's los und allein, wenn ich daran denke, bekomme ich jetzt schon Gänsehaut. Aber die Wassertemperatur, die ist recht angenehm. 27 bis 29 Grad. Also da nix wie los. Nächste Woche kommen im Übrigen immer mehr Freibäder bei uns im SRW-Land dazu. Und dann wird sicherlich auch das Wetter besser.
1: Aber bei 27 bis 29 Grad im Wasser, da lässt es sich doch aushalten in der Saline.
0: Ja, aber da musst du ja erst wieder raus, ne? Und dann an die frische Luft.
1: Davon hat keiner gesprochen. Hier ist Radio SRW. Schönen guten Morgen.
0: Morgen.

0: Wir bringen euch in die Wochenhälfte, in den Mittwoch. Schönen guten Morgen, 5.42 Uhr, 18 vor 6. Bringe euch über die Straßenmutze, Miss Avila. Wie sieht es hier gerade aus, Nadine?
1: Im Landkreis Börde ist die Strecke zwischen Wandsleben und dem Abzweig Hohendodeleben in Richtung A14 wegen Bergungsarbeiten derzeit gesperrt. Bitte umfahrt das Gebiet.
0: Eine etwas dickere Jacke heute und den Regenschirm heute nicht vergessen. In Goldbeck bei Stendal jetzt gerade 6 Grad wechselhaft und unbeständig ist halt dieser 13. Mai. Immer wieder Regen, teilweise sogar Gewitter, 10 bis 15 Grad und morgen wird sich an diesem Wetter eigentlich so gut wie gar nichts ändern.
1: Ach komm, wir machen es uns trotzdem schön mit den Superhits für das SRW-Land. Ihr bekommt gleich James Morrison und Nelly Furtado für den entspannten Start in den Tag mit Broken Strings, aber vorher noch Dua Lipa. Moin!
0: Morgen!

Schönen guten Morgen. Wir Radio SAW im Muckefuchs helfen euch heute Morgen gerne bei der Kleiderauswahl, auch um 10 vor 6. Heute Morgen könnt ihr nämlich gerne ein Trikot eures Heimatvereins anziehen, auch zur Arbeit. Heute ist bundesweiter Trikottag und damit soll der Vereinssport auch bei uns im SAW-Land sichtbar gemacht werden. Was da alles auch dahinter steckt im Vereinssport, verdient einen Riesenrespekt, vor allem weil er vor allem aus Ehrenamtlichen besteht. Und deswegen möchten auch wir Muckefuchs Danke für euer Engagement sagen.

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5: Ich bin Lena Vieregge. Guten Morgen. Für die rund 600 Mitarbeiter des Bohai-Standortes in Harzgerode könnte sich nun doch alles zum Guten wenden. Nachdem der Hauptauftraggeber Volkswagen angekündigt hat, sich vom Standort zurückzuziehen, hat sich nun Sachsen-Anhalts Ministerpräsident Sven Schulze eingeschaltet. Laura Födisch berichtet.
6: Schulze hat daher gestern den VW-Vorstand in die Staatskanzlei eingeladen und offenbar noch etwas Aufschub bekommen.
7: Wir werden jetzt auch unter meiner Leitung als Ministerpräsident eine Arbeitsgruppe bilden, an der VW genauso beteiligt ist wie der Insolvenzverwalter, die Stadt Harzgerode, der Landkreis.
6: Es gehe nun darum, das Unternehmen gemeinsam zukunftsfähig aufzustellen, bestätigt uns auch Harzgerodes Bürgermeister Markus Weiser.
8: Insofern steht jetzt in den nächsten Wochen und Monaten eine Menge Arbeit vor uns, aber ich glaube, wir dürfen uns jetzt mal alle freuen.
6: Neben einem Investor gilt es nun auch, neue Auftragsgebiete zu finden.
5: In Schönhausen in der Altmark hat es gestern einen größeren Polizeieinsatz gegeben. Ein 80-jähriger Mann hat in einem Wohngebiet mehrfach geschossen, verletzt wurde dabei niemand. Spezialkräfte konnten den bewaffneten Rentner am Abend in Gewahrsam nehmen. Anschließend kam der Mann in eine psychiatrische Klinik. Während des Einsatzes sollten Anwohner ihre Häuser nicht verlassen. Durch die Schüsse wurde ein Nachbarhaus beschädigt. Warum der Mann geschossen hat, ist noch unklar. Eine verurteilte Tierquälerin aus dem Saalekreis hat erneut Hunde gehalten, obwohl ihr das verboten wurde. 3 Monate nach dem Urteil ist sie im Landkreis Mansfeld-Südharz mit 6 Hunden aufgefallen. Mehr dazu von Thorsten Rössler.
9: Das Veterinäramt des Landkreises hat ihr die Hunde mittlerweile wieder weggenommen. Den Tieren geht es gut. Die 51-Jährige aus Benstedt hatte sie in einer angemieteten Kleingartenparzelle in Städten gehalten. Wegen Tierquälerei war die Frau zu einer Bewährungsstrafe verurteilt worden. Der Umgang mit Hunden ist ihr untersagt. Welche Konsequenzen dieser offenkundige Verstoß gegen die Bewährungsauflagen hat, muss nun das Amtsgericht Halle entscheiden.
5: Für werdende Eltern in der Altmark heißt es künftig längere Wege zur Geburt. Das Altmark-Klinikum Gardelegen gibt seine Geburtshilfe zu morgen auf. Grund sind fehlende Ärzte und Hebammen sowie stark sinkende Geburtenzahlen. Im vergangenen Jahr kamen dort nur noch 93 Babys zur Welt, 2021 waren es fast 3-mal so viele. Viele Familien fahren jetzt schon eher nach Salzwedel, Stendal oder Magdeburg zur Geburt. Die medizinische Grundversorgung in Gardelegen soll aber weiter gesichert sein. Die nächsten Nachrichten um 6.30 Uhr.
10: Einen schönen guten Morgen wünschen wir euch um 2:06 mit dem Radio SAW Verkehrsservice zum schnellsten SAW in Andernin.
11: Der Hinweis für den Magdeburger Ring, da ist die Brücke über der Halberstädter Straße wieder beidseitig befahrbar. Die Behelfsbrücke wurde gestern Nachmittag freigegeben. Gute Nachrichten auch aus dem Landkreis Börde. Die Sperrung zwischen Wandsleben und dem Abzweig Hohendodeleben wurde aufgehoben. Ihr habt hier wieder freie Fahrt, aber es klemmt noch auf der A2 Richtung Hannover und da wie immer vor der Baustelle zwischen Irksleben und Eilsleben. Hier braucht ihr 10 Minuten länger. Flitzer Blitzer stehen. Auf der A2

0: haben. In Leuna am Saalekreis haben wir jetzt gerade 7 Grad, wechselhaftes, unbeständiges Wetter. Es gibt immer wieder Regen, teilweise sogar Gewitter, 10 bis 15 Grad. Auf dem Brocken, da seht ihr sogar Schnee. Morgen am Feiertag unbeständig, auch wieder viele Wolken, ein bisschen Sonne, teilweise auch wieder Gewitter, 10 bis 15 Grad. Und am Freitag, da steigen die Temperaturen ein bisschen an.
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0: Ja, aber was machen wir denn eigentlich morgen am Feiertag? Das bekommen wir gleich gemeinsam mit euch raus hier bei uns in Radio SAW. Muckefunk in gut 5 Minuten.
2: Im Zweifel immer die beste Mischung, die meiste Abwechslung, die Superhits fürs SAW-Land hören. Und zwar rund um die Uhr in dieser halben Stunde der 2000er Kracher von den Sugar Babes, Hole in the Head. Dazu bekommt ihr aus den 90ern Charles und Eddie, Would I Lie to You. Und jetzt mitsingen auf dem Weg zur Arbeit bei The Weeknd. Guten Morgen.
0: Morgen.

0: Eins ist Fakt, heute ist Mittwoch. Schönen guten Morgen mit uns Radio SAW Muckefuchs und wir sind an eurer Seite. Und dann eventuell sogar schon für euch heute der letzte Arbeitstag und der Start ins lange Wochenende, weil morgen der Feiertag ist und vielleicht auch ein Brückentag am Freitag. Und jetzt die allergrößte Herausforderung. Was tun, was macht ihr bei uns im SAW-Land?
1: Am Herrentag wollen wir zum Pferderennen gehen.
2: Arbeiten am Haus, Familie und Grill.
3: Da fahre ich zu meiner Mutter und helfe beim Umzug.
4: Machen den gemütlichen Nachmittag. Mein Mann auch. Der hat nichts davon, also der will nicht irgendwie hier rumrennen oder so.
2: Jugendweihe von meinem Neffen speziell, weil jetzt sind die ganzen Jugendweihen gerade.
5: Die Jungs würden bestimmt saufen, ich gehöre dazu und dann sich benehmen. Auf jeden Fall wichtig, Männer, sich benehmen, bitte.
0: Ja, auf der Radio SAW Muckefuchs halten und zurück. Morgen am Männertag, am Herrentag in Christi Himmelfahrt. Denn schließlich sind wir Freitag ab 6 Uhr für euch da.
6: Was guckst du mich so an bei wir halten uns zurück am Männertag?
0: Ja, ich weiß.
6: Ja, ich weiß. Ich ziehe normalerweise an Christi Himmelfahrt immer marodierend mit meinem Bollerwagen durch die Straßen.
0: Ich sehe es förmlich vor mir, wenn das jetzt kein Tipp war, um das Gleiche zu tun wie Nadine. Ja, vielleicht habt ihr noch Alternativen dazu oder möchtet euch ganz gerne anschließen. Dann ruft uns an, was ihr an diesem möglicherweise langen Wochenende macht. 0800 1630 630 oder schickt uns eine WhatsApp-Sprachnachricht.
6: Guten Morgen. Morgen.

0: Schönen guten Morgen allen Frühstartern bei uns im SRW-Land um 14.06 Uhr. Wir fahren auch mit euch zur Arbeit. Sagen wir euch, wie es auf den Straßen aussieht, Nadine.
1: Vorsicht bitte auf der A71 in beiden Richtungen. Zwischen dem Dreieck Südharz und Artern gibt es Sichtbehinderungen. Hier brennt ein Auto.
0: Der Mittwoch ist genauso frisch wie die letzten Tage. 7 Grad im Bottmersdorf bei Wandsleben. Wechselhaft und unbeständig bei 10 bis 15 Grad heute. Und morgen am Feiertag 10 bis 15 Grad, also genau wie heute. Am Freitag dann 12 bis 17 Grad. Und am Freitag gibt es ein bisschen Sonne.
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0: Guten Morgen.

0: langsam hell im SRW-Land und wir sind an eurer Seite an diesem Mittwoch für Radio SRW Muckefuchs um 17 nach 6.
1: Morgen.
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3: In Stendal in der Altmark wird es morgen kreativ und geheimnisvoll. Im Winkelmann-Museum gestalten Kinder ab 8 Jahren beim Workshop Mein Zeichen, Mein Siegel eigene Stempel und Siegel mit Kartoffeldruck, Modelliermasse und sogar streng geheimen Briefen wie im Mittelalter. Der Kreativworkshop in Stendal beginnt morgen um 11. Und von Freitag bis Sonntag verwandeln die Naumburger Straßentheatertage die Altstadt wieder in eine riesige Open-Air-Bühne. Freut euch auf internationale Künstler, Akrobatik, Comedy, Walk-Acts sowie 3 Tage voller Überraschungen und Festival-Feeling. Das komplette Programm der Straßentheater Naumburg ab Freitag findet ihr bei uns im Netz.
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0: Schönen Mittwoch wünschen euch die Radio SAW Muckefuchs. Jetzt auch in den Badezimmern bei uns im SAW-Land um 6:35. Guten Morgen.
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0: Schönen guten Morgen wünschen wir euch um 6:30 an diesem Mittwoch. Heute ist der 13. Mai und ihr bekommt die Radio SAW Nachrichten mit Lena Vieregge.
7: Guten Morgen. Für den Bohai-Standort in Harzgerode gibt es wieder positive Signale. Nach den angekündigten Rückzugsplänen von Volkswagen schöpfen die rund 600 Beschäftigten neue Hoffnung. Sachsen-Anhalts Ministerpräsident Sven Schulze hat VW, den Insolvenzverwalter sowie Vertreter von Stadt und Landkreis an einen Tisch gebracht. Gemeinsam soll nun an einer Zukunft für den Standort gearbeitet und nach neuen Investoren sowie neuen Aufträgen gesucht werden. Und jetzt mehr Nachrichten aus dem SAW-Land von unseren Reportern.
8: Die Polizei hat in Halle und Schkopau einen Drogenring zerschlagen. Große Mengen an Rauschgift aller Art sind bei Razzien sichergestellt worden. Zudem beschlagnahmten die Beamten Waffen und illegale Pyrotechnik. 5 Tatverdächtige wurden festgenommen. Ermittelt wird in dem Zusammenhang auch gegen eine Justizbeamtin der Staatsanwaltschaft Halle. Die 28-Jährige soll der Bande Dienstgeheimnisse verraten haben. Aus Halle Thorsten Rössler, Radio SAW.
9: Wer zu Hause Gewalt erfährt, braucht Schutz, egal ob Mann oder Frau. Deshalb gibt es in Stendal nun eine Männerschutzwohnung. Es ist die erste dieser Art in Sachsen-Anhalt. Die Wohnung ist mit Küche, Bad und mehreren Betten ausgestattet, hieß es vom Landkreis. Hier können bis zu 6 Männer untergebracht werden, die Opfer häuslicher Gewalt geworden sind. Die Männerschutzwohnung kann seit dem 1. April genutzt werden. Bisher gab es aber noch keinen Bedarf. Anlaufstelle für Betroffene ist die Polizei. Aus Stendal Rebecca Göring, Radio SAW.
10: Was lange währt, wird endlich gut. Seit etwa 2,5 Jahren baut Halberstadt auf dem breiten Weg. Nun ist ein Ende der Arbeiten in Sicht. Die Flaniermeile soll künftig wieder mehr Menschen in die Innenstadt locken, sagte uns Oberbürgermeister Daniel Sarata.
11: Ja, wir haben jetzt über 200 Meter im Prinzip einen riesigen Spielplatz gebaut mit Ruhezonen, mit Gastrozonen, also im Prinzip das Rundum-Glücklich-Paket mitten im Stadtzentrum.
10: Die Eröffnung will die Stadt daher standesgemäß feiern, das gesamte erste Juni-Wochenende lang. Das Programm gibt es auf radiosaw.de. Aus Halberstadt, Laura Födisch.
7: Die nächsten Nachrichten um 7.
0: 2:30 euch einen schönen guten Morgen. Blicken wir euch auf die Straßen im SAW-Land. Nadine?
12: Und nochmal die guten Nachrichten für alle, die sich jetzt auf den Weg zur Arbeit machen. Der Magdeburger Ring ist zwischen Sonnenburg und Leipziger Straße beidseitig wieder offen. Die Behelfsbrücke über der Halberstädter Straße wurde gestern Nachmittag freigegeben. A2 Richtung Hannover zwischen Irxleben und Eilsleben Stop and Go wegen Bauarbeiten. 10 Minuten Geduld braucht ihr hier heute Morgen. Und auf der B189 Richtung Stendal bitte vorsichtig sein. Hier liegt zwischen Jersleben und Wolmerstedt ein totes Tier auf der Fahrbahn. Flitzerblitzer. Auf der A2 Richtung Berlin, Höhe Rastplatz-Lorkberg. A36 Richtung Braunschweig, Höhe Wernigerode-Nord. Auf der B4 zwischen Torfhaus und Bad Harzburg. B81 am Ortsausgang Halberstadt Richtung Magdeburg. In Halle stehen sie auf der Europachaussee, Höhe Dieselstraße und auf der Delitzscher Straße. Und zwischen Dodendorf und Magdeburg im Ortsteil Anker. Wenn ihr noch was habt, gerne anrufen 0800 1630 630. Oder ihr schickt uns eine WhatsApp. Die Nummer gibt's für euch im Netz und in der App.
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0: Also zum Wetter in den letzten Tagen hat sich nicht viel geändert. Im Buchbahntag am Münde haben wir jetzt auch frische 6 Grad und es bleibt auch heute frisch. 10 bis 15 Grad, es gibt immer wieder Regen, teilweise sogar Gewitter. Morgen am Feiertag ist es auch unbeständig, es gibt viele Wolken, wenig Sonne, aber Regen 10 bis 15 Grad und am Freitag so ein Wechsel aus Sonne und Wolken, auch wieder Regen 12 bis 17 Grad.
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0: Schönen guten Morgen, wir starten mit euch in den neuen Arbeitstag und auch in den neuen Schultag. Unter Motivation, 1,5 Wochen noch. Dann sind schon wieder Pfingstferien in Sachsen-Anhalt.
12: Gestern schon die ersten Nachbarn gesehen, die ihr Auto gepackt haben. Keine Ahnung, ob das schon die Vorfreude auf die Pfingstferien
0: Bestimmt.
12: War. Vorfreude auf jeden Fall auf die Superhits fürs SAW-Land in dieser halben Stunde. Unter anderem noch Gigi D'Agostino. Ihr bekommt die aktuelle Nummer von Harry Styles, American Girls. Und das hier ist für euch Post Malone, die beste Musik zum Wachwerden mit Circles bei Radio SAW Muckefuck. Schönen Start in den Mittwoch wünschen wir euch.

0: Wir freuen uns und danken fürs Einschalten von eurem Lieblingssender von Radio SRW. An diesem Mittwochmorgen in 20 Minuten haben wir es 7.
1: Guten Morgen.
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3: Ja, Oberamtsrat Alfred Klausen?
4: Morgens, Alfred. Na, wie ist?
3: Have, gut und bei dir?
4: Oh, Gertrud und ich, wir sind entsetzt.
3: Warum? Was ist los?
4: Hast du das nicht im Radio gehört?
3: Was meinst du?
4: WhatsApp, das soll bald was kosten.
3: Wie bitte? Ist das nicht dieser Matschinger?
4: Ja, dieser Messenger.
3: Den benutzen Ella und ich doch auch immer.
4: Genau, Gertrud und ich auch.
3: Und was soll das kosten?
4: Wohl 2,49 Euro im Monat. Und nur dann soll man alle Funktionen nutzen können.
3: Ah, wieder so ein Trick, ne?
4: So sieht's aus. Standards bleiben kostenlos. Aber wenn du zu viele Funktionen nutzt, dann kostet das eben Geld.
3: Verrückter.
4: Ja, überleg mal. Bei 3,5 Milliarden Nutzern weltweit. Das bedeutet einen Umsatz von 8,715 Milliarden im Monat.
3: Wahnsinn. So viel Einnahmen. Nur für den Matschinger.
4: Messenger.
3: Der Teufel scheißt immer auf den größten Zuckerberg.
4: Gertrud und ich, wir haben ja schon überlegt, ob wir nicht einen eigenen Messenger erfinden sollen.
3: Den dann keiner nutzt.
4: Also Namen hätten wir schon mal. Unserer, der würde heißen Möhren-Morsen-Vollkorn-Connect oder What's Grün.
3: Oh mein Gott, ich habe auch eine Namensidee für euren Matschinger.
4: Na?
3: Dispo-Chat oder Konto-Koma-Connect.
4: Dringendes Unverschämtheitskäffchen.
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0: Was haben wir? Ach ja, den Tag vom Feiertag. Schönen guten Morgen, 6:45 am Mittwoch. Sind für euch da und gucken auf die Straßen, Nadine.
1: Es klemmt auf der A2 in Richtung Hannover zwischen Irxleben und Eisleben vor der Baustelle. Hier braucht ihr 15 Minuten länger und in der Gegenrichtung zwischen Marienborn und Eisleben ebenfalls eine Viertelstunde mehr einplanen.
0: In Kochstedt bei Hecklingen haben wir 8 Grad. Immer wieder Regen heute, immer wieder sogar Gewitter möglich bei 10 bis 15 Grad heute. Und das Wetter morgen am Feiertag wird ähnlich sein, 10 bis 15 Grad. Immer wieder Wolken, immer wieder Regen, bisschen Sonne auch. Und am Freitag, da steigen die Temperaturen an auf 12 bis 17 Grad, da gibt es sogar noch mehr Sonne.

0: Wir sorgen für ein gutes Gefühl an diesem Mittwoch. Guten Start in den 13. Mai um 10 vor 7.
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0: Ja, und der morgige Tag, der 14. Mai, der ist rot im Kalender angezeigt. Das muss also etwas Besonderes sein. Ja, die meisten von euch haben hoffentlich auch frei an Christi Himmelfahrt oder am Männertag oder am Vatertag. Ja, was denn nun? Warum hat dieser Feiertag so viele Namen, Frank Wiedemann?
2: So richtig, richtig ist die Bezeichnung Christi Himmelfahrt. Der fällt immer auf den Donnerstag, 39 Tage nach Ostern. Der Tag, an dem laut Bibel Jesus Christus zu Gott, seinem Vater, in den Himmel aufgestiegen ist. In der atheistisch geprägten DDR war das kein Feiertag, gefeiert wurde trotzdem aber eher als Männer- bzw. Herrentag. Diese Bezeichnung wird daher vor allem im Osten Deutschlands verwendet. Der Vatertag wiederum hat seinen Ursprung, so wie der Muttertag, in den USA. So soll die Amerikanerin Louisa Dott 1910 in einem Gottesdienst die Idee gehabt haben, ihren Vater mit einem freien Tag zu ehren. Nach dem Tod seiner Frau habe dieser sich alleine um seine 6 Kinder gekümmert. In Amerika ist das ein Sonntag. Damit die Kerle hierzulande aber nicht zu viel feiern und trinken, ist jener Vatertag mit Himmelfahrt zusammengelegt worden.
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0: ist ein frischer Superhit fürs SAW-Land.
1: Harry Styles, American Girls.

0: Ihr steht auf, ihr seid unterwegs und wir sind bei euch. Wir Radio SAW Muckefuchs, natürlich auch an diesem Mittwoch. 6:35 haben wir es. Guten Morgen.
1: Moin.
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14: Ich bin Lena Vieregge. Guten Morgen. Doch noch Hoffnung für den insolventen Automobilzulieferer Bohai im Harz. Sachsen-Anhalts Ministerpräsident Sven Schulze hat das Thema zur Chefsache gemacht, nachdem der Hauptauftraggeber VW seinen Rückzug angekündigt hat. Gestern gab es in der Staatskanzlei ein Gespräch mit dem VW-Vorstand. Schulze sagte uns danach direkt im Anschluss:
15: Das Gespräch verlief sehr positiv. Es gibt zum einen großes Interesse, dass der Standort erhalten bleibt. Zum anderen aber auch die Situation, dass es bisher keinen wirklichen Investor gibt. Und wir wollen gemeinsam diesen Investorenprozess nun doch nochmal neu starten.
14: Gleichzeitig müsse man jetzt kurzfristig auch neue Projekte außerhalb der Automobilindustrie für den Standort in Harzgerode finden. In Schönhausen in der Altmark hat es gestern einen größeren Polizeieinsatz gegeben. Ein 80-jähriger Mann hat in einem Wohngebiet mehrfach geschossen, verletzt wurde dabei niemand. Spezialkräfte konnten den bewaffneten Rentner am Abend in Gewahrsam nehmen. Anschließend kam der Mann in eine psychiatrische Klinik. Warum er geschossen hat, ist noch unklar. Das SAW-Land freut sich auf ein langes Wochenende. Viele Menschen nutzen Christi Himmelfahrt und den Brückentag für einen Kurzurlaub. Der ADAC rechnet mit vollen Autobahnen. Mehr dazu von Thorsten Rössler.
16: Am größten ist die Staugefahr bereits heute Nachmittag, so der Automobilclub. Dann treffen die Kurzurlauber mit dem berufs- und regulären Lkw-Verkehr zusammen. In Sachsen-Anhalt sind vor allem die Autobahn 2 und die A9 als Fernreiserouten staugefährdet. Auf der A38 sorgt eine Baustelle bei Merseburg zusätzlich für Behinderungen. Deutlich entspannter sollte es dann am Freitag und Samstag zugehen, bevor der Rückreiseverkehr am Sonntag noch einmal für Stress sorgen könnte.
14: 4 Tage lang kein Wasser, obwohl die Miete pünktlich gezahlt wurde. Rund 40 Menschen in einem Mehrfamilienhaus in Klötze im Altmarkkreis Salzwedel standen plötzlich ohne Versorgung da. Rebecca Göring, wie konnte das passieren?
1: Hintergrund ist ein Rechtsstreit zwischen dem ehemaligen Vermieter und dem neuen. Seit etwa 2 Jahren ist deshalb unklar, an wen die Miete gezahlt werden muss. Ständig gäbe es neue Firmen und vermeintliche Ansprechpartner. Da blicke kaum noch jemand durch, sagte uns eine Mieterin. Ende vom Lied, die Hausverwaltung hat Schulden bei den Wasserwerken, die Mieter sind die Leidtragenden. Mittlerweile ist das Geld bezahlt, das Wasser fließt wieder, aber auch beim Wärmeversorger stehen noch Zahlungen aus. Der hat schon angekündigt, ab Anfang Juni nicht mehr zu liefern.
14: Die nächsten Nachrichten um 7.30 Uhr.
0: 3:07, schönen guten Morgen für euch mit dem Radio SRW Verkehrsservice. Zum schnellsten SRW-Land, Nadine.
17: Nochmal die gute Nachricht vom Magdeburger Ring. Ihr habt wieder freie Durchfahrt zwischen Sonnburg und Leipziger Straße in beiden Richtungen. Die Behelfsbrücke, die wurde gestern Nachmittag freigegeben. A2 Richtung Hannover zwischen Peine Ost und zwischen Peine und Lehrte Ost, Stop and Go wegen Bauarbeiten. Ihr braucht ja im Moment 10 Minuten länger. In Richtung Berlin zwischen Marienborn und Eilsleben Baustelle 15 Minuten plus. Auf der A4 Richtung Dresden gibt es zwischen Apolda und Magdala Behinderungen nach einem Unfall. Und im Landkreis Börde ist die Straße zwischen Wandsleben und Schleibnitz wegen Bergungsarbeiten gesperrt. Bitte umfahrt den Bereich. Flitzerblitzer. Die stehen auf der A2 Richtung Berlin Höhe Rastplatz Lorkberg, auf der A36 Richtung Braunschweig Höhe Wernigerode Nord, B4 zwischen Torfhaus und Bad Harzburg, B81 Ortsausgang Halberstadt Richtung Magdeburg. In Halle wurde auf der Europachaussee Höhe Dieselstraße und in der Delitzscher Straße aufgebaut. Zwischen Dodendorf und Magdeburg blitzt es im Ortsteil Anker und Silvi hat noch einen. Wo denn?
18: Am Ende von Hermsdorf, kurz vom Sportplatz Richtung Großsandesleben. In der eingerichteten 30-Zone wegen der Umleitung in Irksheim.
17: Ah, super, vielen Dank dafür. Und Christian, du hast auch noch einen entdeckt?
19: Und zwar in Warnstedt Richtung Westerhausen.
17: Danke dir. Wenn ihr auch was habt, dann

0: Ja, mit 7 Grad kommen wir heute nicht weit. Ne? In Dornburg bei Gommern, so richtig warm ist es nicht. 10 bis 15 Grad und dazu immer wieder Regenschauer, teilweise sogar Gewitter. Gut, ihr müsst heute eure Blumen nicht gießen, aber die haben in den letzten Tagen auch genug Wasser abbekommen. Und morgen bekommen sie auch noch mal was dazu. 10 bis 15 Grad, morgen so ein unbeständiges Feiertagswetter. Viele Wolken, ein bisschen Sonne haben wir. Am Freitag gibt es von der Sonne ein bisschen mehr bei 12 bis 17 Grad.
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0: Bedeutet natürlich auch heute Regenjacke an, auch für die Kids nachher, damit sie draußen in der Kita spielen können. Zum Beispiel auf dem neuen Piratenschiff in der Kita Pfiffikus in Keutschen bei Hohenmölden im Burgenlandkreis. Ja, richtig süß. Und was ihr am Feiertag auch als Familie alles machen könnt, das sagen wir euch in 5 Minuten.

0: Radio SAW Muckefuchs haben uns mal für euch einen Plan gemacht, wie ihr den Feiertag am besten gestalten könnt. Schönen guten Morgen damit um 10 nach 7 an diesem Mittwoch. Hoffentlich könnt ihr es genießen.
1: Ja, nur für den Fall, dass ihr noch keine Pläne habt. Kann das ja auch sein, dass euch der Alltag so mitgenommen hat, dass ihr sagt, wie jetzt Feiertag. Gott, was mache ich da bloß?
0: Couch, ist auch in Ordnung.
1: Zum Beispiel, bei dem Wetter durchaus auch nicht verkehrt.
0: Aber hallo, ihr könnt natürlich auch Live-Musik in Bad Kösen genießen und zwar im Hotel Sonnenkalb. Ab 11 Uhr geht's da los. Ihr könnt natürlich auch gerne in den Landkreis Stendal fahren. Nach Hohenwulsch auf dem Sportplatz wird dort ordentlich Männertag gefeiert. Es gibt ein schönes Mittelalter-Spektakel auf Burg Falkenstein im Harz. Es beginnt ab morgen im Kornhaus, in diesem wunderschönen Kornhaus in Dessau könnt ihr auch mal Männertag feiern. Und in Bölsdorf, dem Ortsteil von Tangermünde, da gibt es ganz, ganz viele Modelle. Modellbauflugzeuge, aber bitte Geld für Eintritt und Bratwurst mitbringen.
1: So, und falls ihr noch mehr Tipps braucht, vielleicht auch bei euch vor der Haustür, klickt euch einfach auf radio-saw.de. Da haben wir ganz viele für euch gesammelt. Schönen guten Morgen. Okay.

0: Viertel acht, Kaffeezeit bei euch. Schönen guten Morgen mit uns, Muckefuchs. Und einen Blick auf die Straßen vor euch.
1: Unter anderem eine Meldung aus dem Landkreis Mansfeld-Südharz. Zwischen Polleben und Burgsdorf hat es einen Wildunfall gegeben. Seid bitte vorsichtig.
0: 7 Grad sind es jetzt in Doll in der Börde. 10 bis 15 werden es heute. Und es wird ein wolkiger, regnerischer Mittwoch.
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0: Euer Frühsport ist Aufstehen mit uns Radio SRW Mockefuchs um 17 nach 7.
1: Dann maximal noch strecken.
0: Ja, dann arbeiten und dann mit den Kollegen zum Firmenlauf starten. Gestern ist er in Dessau gewesen, es war bereits die zweite Station, aber das war ja nicht nur Firmenlauf, oder Freddy Holzapfel?
2: Also das waren die absoluten Regenfestspiele hier in Dessau, aber einer Sportstadt hat das überhaupt keinen Abbruch getan. Es sind wirklich über 1000 Läuferinnen und Läufer an den Start gegangen, wow. Trotz der Kälte, trotz des Windes, trotz des Regens, und die Stimmung war bis zum Schluss ungebrochen gut. Wir haben echt überlegt, machen wir jetzt eine Siegerehrung oder machen wir keine, aber es haben alle bis zum Schluss ausgehalten und wir konnten hier wirklich noch feiern im Stadtpark, wir konnten Urkunden überreichen. Die IDT Biologica hat mit 25 Staffeln hier das größte Team geliefert und es gab sogar wieder Teams, die hier verkleidet angekommen sind. Die Volkssolidarität kam mit einem Flitzer an. Also es war wirklich bunt und schön und ein absolutes Fest. Es hat Spaß gemacht und ich freue mich jetzt auf den nächsten Firmenlauf nächste Woche in Gera.
0: Genau, und es geht noch weiter. Es gibt noch weitere Termine, so zum Beispiel auch in Halle, in Naumburg, Wernigerode und auch Nordhausen. Alles nochmal zusammengefasst für euch unter radio-srw.de.

0: Dann, wenn die Sonne wieder scheint, dann holen wir sie live nach Halle. The One Republic. Schönen guten Morgen und Tickets bekommt ihr im Übrigen jetzt schon unter radio-saw.de. 7.27 Uhr haben wir es, 7:35 am Mittwoch.
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0: Halb acht ist es bei uns im SAW-Land, 7:30 Uhr. Schönen guten Morgen. Wir haben für euch die Radio SAW-Nachrichten für diesen 13. Mai mit Lena Vierhecke.
13: Guten Morgen. Für den insolventen Automobilzulieferer Bohai in Harzgerode gibt es wieder Hoffnung. Nach dem angekündigten Rückzug von Volkswagen macht Sachsen-Anhalts Ministerpräsident Sven Schulze das Thema zur Chefsache. Gestern traf er sich zu einem Krisengespräch mit dem VW-Vorstand und sprach im Anschluss von einem positiven Verlauf der Gespräche. Jetzt soll der Investorenprozess gemeinsam neu gestartet werden. Und jetzt mehr Nachrichten aus dem SAW-Land von unseren Reportern.
14: Die Polizei hat in Halle und Schkopau einen Drogenring zerschlagen. Große Mengen an Rauschgift aller Art sind bei Razzien sichergestellt worden. Zudem beschlagnahmten die Beamten Waffen und illegale Pyrotechnik. 5 Tatverdächtige wurden festgenommen. Ermittelt wird in dem Zusammenhang auch gegen eine Justizbeamtin der Staatsanwaltschaft Halle. Die 28-Jährige soll der Bande Dienstgeheimnisse verraten haben. Aus Halle Thorsten Rössler. Radio SAW.
15: Wer zu Hause Gewalt erfährt, braucht Schutz, egal ob Mann oder Frau. Deshalb gibt es in Stendal nun eine Männerschutzwohnung. Es ist die erste dieser Art in Sachsen-Anhalt. Die Wohnung ist mit Küche, Bad und mehreren Betten ausgestattet, hieß es vom Landkreis. Hier können bis zu 6 Männer untergebracht werden, die Opfer häuslicher Gewalt geworden sind. Die Männerschutzwohnung kann seit dem 1. April genutzt werden. Bisher gab es aber noch keinen Bedarf. Anlaufstelle für Betroffene ist die Polizei. Aus Stendal Rebecca Göring, Radio SAW.
16: Was lange währt, wird endlich gut. Seit etwa 2,5 Jahren baut Halberstadt auf dem breiten Weg. Nun ist ein Ende der Arbeiten in Sicht. Die Flaniermeile soll künftig wieder mehr Menschen in die Innenstadt locken, sagte uns Oberbürgermeister Daniel Sarata.
17: Ja, wir haben jetzt über 200 Meter im Prinzip einen riesigen Spielplatz gebaut mit Ruhezonen, mit Gastrozonen, also im Prinzip das Rundum-Glücklich-Paket mitten im Stadtzentrum.
16: Die Eröffnung will die Stadt daher standesgemäß feiern, das gesamte erste Juniwochenende lang. Das Programm gibt es auf radio-saw.de. Aus Halberstadt, Laura Födisch.
7: Die nächsten Nachrichten um 8.
0: 7:30. Schönen guten Morgen, Nadine ist da mit dem Radio SAW Verkehrsservice im Schnell zum SAW. Land.
18: Nochmal der Hinweis für alle, die es heute Morgen auf dem Weg zur Arbeit vielleicht vergessen, genauso wie ich. Der Magdeburger Ring ist wieder frei auf der Brücke über der Halberstädter Straße. Ist gestern die Behelfsbrücke freigegeben worden in beiden Richtungen. Ansonsten A2 Richtung Hannover zwischen Peine und Lehrte Ost. Stop and Go im Baustellenbereich. Hier dauert es eine Viertelstunde länger. In Richtung Berlin zwischen Marienborn und Eilsleben genau das Gleiche. Auch 15 Minuten plus wegen Bauarbeiten. Und im Landkreis Börde zwischen Wandsleben und Schleibnitz wegen Bergungsarbeiten ist die Strecke gesperrt. Bitte umfahrt den Bereich. Die Flitzerblitzer stehen auf der A2 Richtung Berlin, Höhe Rastplatz Lockberg, A36 Richtung Braunschweig, Höhe Wernigerode Nord, B4 zwischen Torfhaus und Bad Harzburg, B81 Ortsausgang Halberstadt Richtung Magdeburg. In Halle wurde auf der Europachaussee Höhe Dieselstraße und in der Delitzscher Straße aufgebaut. In Blankenburg auf der neuen Halberstädter Straße. Sie stehen zwischen Dodendorf und Magdeburg im Ortsteil Teil Anker in Hermsdorf Richtung Groß-Santersleben und in Warnstedt Richtung Westerhausen. Und wenn ihr auch noch was habt, gerne anrufen 0800 1630 630 oder eine WhatsApp schicken, die Nummer im Netz und in der App.
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0: Ich fange mal so an. Wir haben Frühling. Schönen guten Morgen. Und das ist die andere Seite vom Frühling, nämlich wechselhaftes und regnerisches, unbeständiges Wetter. Es gibt sogar Gewitter heute. 10 bis 15 Grad. In Toppel bei Havelberg 6 Grad. Also Regenjacke anziehen. Sonnenbrille könnte man zumindest heute zur Seite legen. Morgen wieder ein bisschen Sonne, aber auch wieder Regen. 10 bis 15 Grad. Und am Freitag, da kommt die Sonne ein bisschen häufiger raus, bei 12 bis 17 Grad.
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0: Wir im Radio SAW Muckefuchs kümmern uns gleich, damit ihr mitreden könnt, um ein Halbfinale, das knallbunt ist. Und zwar das Halbfinale vom Eurovision Song Contest.
18: Und haben die Superhits fürs SAW-Land jetzt einer von Tom Gregory. 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

0: Handy hat wieder Saft und auf ihr Radio SRB Muckefuchs um 7.40 Uhr. Schönen guten Morgen am Mittwoch. Wenn ihr Bock auf gute Laune und tolle Musik habt, dann seid ihr jetzt am Freitag in Leipzig ganz genau richtig im Haus Auensee. Da steht nämlich Bosse auf der Bühne, ist ja verlinkt worden. Und falls ihr schon Tickets habt, die behalten natürlich ihre Gültigkeit.
1: Und die hier, die haben gestern in Leipzig gespielt. 40 Jahre in Originalbesetzung mit Ärztebassist Rodrigo González. Der hat früher bei den Rainbirds gespielt. Hier sind sie mit Blueprint. Morgen.

0: Den 80er-Klassiker haben wir für euch im Büro gespielt. 7.42 Uhr, 18 vor 8. Schönen guten Morgen, benutzt Muckefuchs. Dann sagen wir euch, wie es auf den Straßen aussieht. Nadine?
1: Im Moment klemmt es auf der A2 und zwar in Richtung Berlin zwischen Marienborn und Eilsleben. Ihr braucht jetzt 10 Minuten länger vor der Baustelle.
0: Fühlt euch ein bisschen wärmer an, jetzt auch gerade in Grabow bei Burg 7 Grad und dazu fühlt es sich ja eben auch kälter an, als es eigentlich gemessen ist mit 10 bis 15 Grad heute, weil wir so viele Wolken haben und auch Regen, teilweise sind Gewitter möglich. Morgen am Feiertag ab und zu ein bisschen Sonne, aber ansonsten ähnliches Wetter bei ähnlichen Temperaturen zwischen 10 und 15 Grad.
1: Es fühlt sich kälter an, als es gemessen ist, wie bei uns im Studio. Hier stehen 21 Grad auf dem Thermometer und wir frieren uns den Hintern ab.

0: Dann legen wir mal schön das Akkordeon zur Seite um 7.50 Uhr, 10 vor 8, damit wir euch weiterhin gut durch den Mittwoch bringen können.
1: Obwohl ich ja auch glaube, dass das am Samstag irgendwo noch angewendet wird.
0: Bestimmt, und ihr merkt schon, er ist ja eigentlich auch fast, sagen wir mal so, wie Rosenkohl. Also die einen mögen ihn und die anderen hassen ihn. Den Eurovision Song Contest, den hast du gerade angesprochen. Samstag gibt es ja das große Finale. Vorher noch die beiden Semis. Also gestern war im Übrigen auch das erste. 15 Länder sind da angetreten. Unter anderem auch San Marino. Und die hatten ja die 80er-Ikone Boy George ins Rennen geschickt. Hat aber nichts genützt. San Marino ist raus. Ja, und morgen dann das nächste Halbfinale. Wer ist denn da dabei, Nadine?
1: Ja, auch eine Künstlerin, die wir schon kennen, nämlich die australische Sängerin Delta Goodrem. Die hatte in den 2000ern mit Lost Without You einen großen Hit. Und morgen tritt sie mit dieser Nummer an. Mal schauen, ob sie da weiterkommt. Im letzten Jahr hat es ja nicht ganz für Australien fürs Finale gereicht. Und bei mir steht außerdem fürs zweite Halbfinale noch ganz weit oben auf der Liste Bulgarien, Dara und Bangaranga. Und da bin ich mir sicher, die werden wir im Finale am Samstag auf jeden Fall wiedersehen.
0: Das klingt typisch nach Eurovision Song Contest. Gesetze sind neben uns ja auch Frankreich, England und Italien. Wo siehst du da die Länder?
1: Also Italien kommt mit so einer gute Laune-Nummer um die Ecke, die so ganz typisch ESC ist. Mhm. Frankreich schickt die 17-jährige Monroe ins Rennen. Übrigens die Favoritin von unserem Kollegen Christoph Schödel, aber ich glaube so mit Nemo 2024 und auch mit JJ im letzten Jahr, die ja ähnlich opereske Stücke hatten und damit auch gewonnen haben, ist der Trend da schon wieder so ein bisschen durch. Aber Aha. Ich glaube, die beiden Länder, also Italien und Frankreich, werden im Mittelfeld landen. Mhm. Meiner Meinung nach hat England die stärkste Nummer und zwar mit Look Mom No Computer, so heißt der Künstler. Mhm. Und der singt quasi auf Deutsch. 1, 2, 3 heißt der Song. 1, 2, 3, Dalli, Dalli, something, something. Und da würde ich mir echt wünschen, dass das Ding sehr weit oben landet.
0: Diese Nummer kenne ich noch aus den 90ern von Modo.
1: So ähnlich, ja, genau.
0: Alles vom Eurovision Song Contest, was ihr wissen müsst, auch von der Story her, bei uns im Netz unter radio-sab.de. Im Übrigen treten wir mit Sarah Engels an. Mal sehen, wo die landet am Ende.

7.56 Uhr, der Radio SAW Verkehrsservice. Bitte seid vorsichtig auf der A9 Richtung München. Zwischen Dittersdorf und Schleiz liegen Spanngurte auf der Fahrbahn. A9 Richtung München, zwischen Dittersdorf und Schleiz, Spanngurte auf der Fahrbahn. Seid bitte vorsichtig.

0: Das ist ein Mittwoch. Nur echt mit uns Radio SAW Muckefuchs auch bei euch in der Werkstatt um 7:45.
1: Morgen.
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6: Der erste Europäer, der massenhaft Schuhe herstellte und das unter eigenem Markennamen, war Konrad Tack. 1883 gründete er dafür eine Fabrik in Burg bei Magdeburg.
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5: Ich bin Lena Vieregge. Guten Morgen. Ein extra gebauter Gerichtssaal, viele Zeugenaussagen und ein Verfahren mit großer Aufmerksamkeit. Seit etwa einem halben Jahr schon läuft in Magdeburg der Prozess zum Weihnachtsmarktanschlag. Laura Födisch dazu.
6: Ein Ende des Prozesses zeichnet sich inzwischen ab, möglicherweise schon nächsten Monat. Das Gericht hat noch Termine bis Ende Juni angesetzt, sofern bis zum 2. Juni keine neuen Beweisanträge eingehen. Außerdem hat der Vorsitzende Richter schon die Länge der Plädoyers abgefragt. Bereits ausgesagt haben vor Gericht der Angeklagte, Gutachter, Sachverständige, aber auch zahlreiche Opfer und Angehörige. Sie alle sollten die Möglichkeit bekommen, sich zu äußern. Beim Anschlag auf den Weihnachtsmarkt starben 6 Menschen, mehr als 300 wurden verletzt.
5: Bei den rund 600 Mitarbeitern des insolventen Automobilzulieferers Bohai in Harzgerode gibt es wieder Hoffnung. Nach dem angekündigten Rückzug von Volkswagen arbeitet die Politik an einer Zukunft für den Standort. Sachsen-Anhalts Ministerpräsident Sven Schulze führte dazu ein Krisengespräch mit dem VW-Vorstand und sprach im Anschluss von einem positiven Verlauf. Gemeinsam mit VW, Insolvenzverwalter sowie Stadt und Landkreis soll nun der Investorenprozess neu gestartet und der Standort durch zusätzliche Projekte gestärkt werden. Eine verurteilte Tierquälerin aus dem Saalekreis hat erneut Hunde gehalten, obwohl ihr das verboten wurde. 3 Monate nach dem Urteil ist sie im Landkreis Mansfeld-Südharz mit 6 Hunden aufgefallen. Thorsten Rössler berichtet.
7: Das Veterinäramt des Landkreises hat ihr die Hunde mittlerweile wieder weggenommen. Den Tieren geht es gut. Die 51-Jährige aus Benstedt hatte sie in einer angemieteten Kleingartenparzelle in Städten gehalten. Wegen Tierquälerei war die Frau zu einer Bewährungsstrafe verurteilt worden. Der Umgang mit Hunden ist ihr untersagt. Welche Konsequenzen dieser offenkundige Verstoß gegen die Bewährungsauflagen hat, muss nun das Amtsgericht Halle entscheiden.
5: Für werdende Eltern in der Altmark heißt es künftig längere Wege zur Geburt. Das Altmark-Klinikum Gardelegen gibt seine Geburtshilfe zum Morgen auf. Grund sind fehlende Ärzte und Hebammen sowie stark sinkende Geburtenzahlen. Im vergangenen Jahr kamen dort nur noch 93 Babys zur Welt. 2021 waren es fast dreimal so viele. Viele Familien fahren schon jetzt eher nach Salzwedel, Stendal oder Magdeburg zur Geburt. Die medizinische Grundversorgung in Gardelegen soll aber weiter gesichert sein. Die nächsten Nachrichten um 8.30 Uhr.
8: Gleich haben wir es 3 nach 8. Euch einen schönen guten Morgen, damit ihr gut ankommt. Gucken wir vor euch auf die Straßen.
9: A2 Richtung Hannover zwischen Peine und Lehrte Ost. Stop and Go vor der Baustelle. Hier dauert es 10 Minuten länger. Genau das gleiche dann auch in der Gegenrichtung Richtung Berlin. Hier zwischen Marienborn und Eilsleben. A36 Richtung Wolfsburg zwischen Wolfenbüttel Nord und dem Kreuz Braunschweig Süd. Bauarbeiten, hier braucht ihr eine halbe Stunde mehr. Die B6 ist in Köthen in beiden Richtungen in Höhe Abzweig Kleinwögnitz nach einem Unfall gesperrt. Bitte umfahrt das Gebiet. Und die Flitzerblitzer, die stehen auf der A2 Richtung Berlin, Höhe Rastplatz-Lorkberg, A36 Richtung Braunschweig in Höhe Wernigerode-Nord, auf der B4 zwischen Torfhaus und Bad Harzburg, B81 Ortsausgang Halberstadt Richtung Magdeburg. In Halle wurde auf der Europachaussee Höhe Dieselstraße, auf der Delitzscher Straße und in der Stadtforststraße aufgebaut. In Blankenburg stehen sie auf der neuen Halberstädter Straße, zwischen Dodendorf und Magdeburg im Ortsteil Anker, in Hermsdorf Richtung Groß-Santersleben und in Warnstedt Richtung Westerhausen. Und wenn ihr auch noch was habt, dann meldet es bitte kostenlos kostenfrei natürlich unter 0800 1630 630, oder ihr schickt uns eine WhatsApp, die Nummer bei uns im Netz.
8: 8 Grad sind es jetzt gerade in Ritterode bei Hettstedt und so viel wärmer wird es heute auch gar nicht. 10 bis 15 Grad fühlt sich auf jeden Fall auch frisch an. Immer wieder Regenschauer, teilweise sogar Gewitter heute. Wechselhaft und unbeständiges Wetter heute und auch morgen am Feiertag. Viele Wolken, wenig Sonne, teilweise auch wieder Gewitter. 10 bis 15 Grad, aber am Freitag, da steigen die Temperaturen an auf 12 bis 17 Grad und dann gibt es auch ein bisschen mehr Sonne.
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8: Wir sprechen die ganze Zeit von Feiertag, morgen freier Tag, aber an dieser Stelle mal ein dickes Dankeschön an all diejenigen, die morgen am Feiertag für uns da sind, auch in die Krankenhäuser, in den Taxen bei uns im SMW-Land.

0: Schönen guten Morgen beim Anschmeißen der Tageslichtlampe. Schönen guten Morgen um 10 nach 8 mit uns Radio SFE Muckefuchs.
1: Mit dem Wetter da draußen ist es echt nötig, oder?
0: Das hat jetzt aber schon komplett versagt für den Feiertag, oder?
1: Ja.
0: Aber drehen wir das Ganze nochmal positiv hin, Radio SFE Muckefuchs. Wir können auf jeden Fall morgen keinen Sonnenstich bekommen. Das ist doch nicht schlecht, oder? Was hast du denn eigentlich geplant, Christian aus Wien-Rode im Harz?
2: Tatsächlich werde ich mich bei uns im Verein um die älteren Herren kümmern und danach selber vielleicht noch ein bisschen um die Häuser ziehen. Mal sehen.
1: In welchem Verein bist du?
2: Ich bin im Schützenverein Wien-Rode tatsächlich.
0: Ach, ist ja cool. Habt ihr euren Schützenkönig für dieses Jahr schon erkoren?
2: Wir haben ihn schon ausgeschossen tatsächlich. Wer es wird, wissen wir natürlich noch nicht, weil wir das immer erst zum Schützenfest dann oder zu unserem Dorffest in Wien-Rode bekannt geben. Aber es ist schon alles soweit in Sack und Tüten. Wir wissen halt nur noch nicht, was wird.
1: Okay, und wann wird das? Jetzt sind wir natürlich gespannt. Wann wird es?
2: Ja, also wir haben bei uns am 6. Juni in Wien-Rode unser Kirchenfest. Und da haben wir Schützen, einen kleinen Part, wo wir dann natürlich auch eine große Proklamation machen.
0: Mhm.
2: Ist mit viel Unterhaltung, Essen und Trinken ist gesorgt. Es gibt Disco und Party und ja, wird ein schönes Fest.
0: Also jetzt wissen wir auf jeden Fall, was der Christian morgen macht und was er am 6. Juni macht beim großen Schützenfest in Wien-Rode im Harz. Aber was passiert bei euch jetzt gerade in den kommenden Tagen? Ruft uns gerne mal an unter 0800 1630 630 oder schickt uns ganz einfach eine WhatsApp-Sprachnachricht.
1: Einen wunderschönen guten Morgen mit Radio SAW.

0: jetzt nicht mehr viel. Deswegen können wir euch jetzt ruhig gerne schon die Uhrzeit sagen, um 14 nach 8. Schönen guten Morgen am Mittwoch mit uns Radio SRW Muckefuchs. Aber es ist viel los auf den Straßen, Nadine.
1: Ja, unter anderem gibt es ein großes Problem auf der A36 Richtung Wolfsburg. Zwischen Wolfenbüttel Nord und dem Kreuz Braunschweig Süd wird gebaut. Hier braucht ihr derzeit eine halbe Stunde länger.
0: Halte durch, nicht nur auf den Straßen, im SRW-Land, sondern auch beim Wetter. In Bergau im Landkreis Stendal sind es 8 Grad. Schirm, Regenjacke anziehen, immer wieder Regenschauer, teilweise sogar Gewitter heute, 10 bis 15 Grad. Auf Brocken haben wir Schnee. Und morgen am Feiertag ähnliches Wetter. Am Freitag wird es wärmer mit 17 Grad und Sonne.
1: Schönen guten Morgen wünschen wir euch. Hier ist Radio SRW Muckefuck. Ihr startet mit ordentlich Power in den Tag. Und wir haben die passende Musik dazu. Von David Guetta und Bebe Rexha. Hier ist für euch I'm Good.

0: bin ja schon ein bisschen enttäuscht von dir, liebe Nadine. Das sage ich dir ganz offen, um 17 nach 8 hier in Radio SRW Muckefuck. Heute ist bundesweiter Trikottag, das heißt, man zieht das Trikot von seinem Heimatverein an, egal in welcher Sportart, um zu zeigen, Mensch, Vereinssport ist wichtig, da engagieren sich so viele ehrenamtliche Menschen dort, damit wir Sport treiben können. Und du kommst hier ganz normal hier heute an, ne?
1: In einem schwarzen T-Shirt, ja. Wie kann ich mich eigentlich...
0: Was ist das für ein Verein?
1: Frauen. Normalerweise würde in weißen Lettern hinten draufstehen SC Magdeburg. Das habe ich noch zu Hause.
0: Ja.
1: Ich habe tatsächlich wirklich nur vom SC Magdeburg Trikots. Insgesamt 3.
0: Reicht ja eigentlich auch aus.
1: Und 2 davon hängen übrigens hier bei uns hinten im Muckefuck-Büro.
0: Sind immer da.
1: Könnte ich also quasi direkt anziehen und deine Enttäuschung ganz dolle mildern.
0: Wäre nicht verkehrt, aber macht ihr es genau richtig und zeigt eure Vereinstreue, eure Vereinsliebe heute am bundesweiten Trikottag, auch bei uns im SAW-Land.
1: Schönen guten Morgen jetzt mit Juanes.

8:19 der Radio SAW Verkehrsservice. Vorsicht bitte auf der A9 Richtung München zwischen Schleiz und Bad Lobenstein, eine Metallstange auf der Fahrbahn. A9 Richtung München zwischen Schleiz und Bad Lobenstein, eine Metallstange.

0: Ohne Stress heute einkaufen, denn am Freitag haben die Geschäfte auch wieder auf. Schönen guten Morgen mit uns Radio SAB Muckefuchs am Mittwoch um 8:45.
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0: Euch einen schönen guten Morgen um 8:30, 8:30 mit den Radio SAW Nachrichten und Lena Vierecke.
14: Guten Morgen. In Magdeburg nähert sich der Prozess zum Weihnachtsmarktanschlag nach rund einem halben Jahr dem Ende. Das Gericht hat Termine bis Ende Juni angesetzt, sofern bis zum 2. Juni keine neuen Beweisanträge gestellt werden. Im Verfahren haben bereits der Angeklagte, Sachverständige sowie zahlreiche Opfer und Angehörige ausgesagt. Beim Anschlag am 20. Dezember 2024 kamen 6 Menschen ums Leben, mehr als 300 wurden verletzt. Und jetzt mehr Nachrichten aus dem SAW-Land von unseren Reportern.
15: Die Polizei hat in Halle und Schkopau einen Drogenring zerschlagen. Große Mengen an Rauschgift aller Art sind bei Razzien sichergestellt worden. Zudem beschlagnahmten die Beamten Waffen und illegale Pyrotechnik. 5 Tatverdächtige wurden festgenommen. Ermittelt wird in dem Zusammenhang auch gegen eine Justizbeamtin der Staatsanwaltschaft Halle. Die 28-Jährige soll der Bande Dienstgeheimnisse verraten haben. Aus Halle Thorsten Rössler, Radio SAW.
16: Wer zu Hause Gewalt erfährt, braucht Schutz, egal ob Mann oder Frau. Deshalb gibt es in Stendal nun eine Männerschutzwohnung. Es ist die erste dieser Art in Sachsen-Anhalt. Die Wohnung ist mit Küche, Bad und mehreren Betten ausgestattet, hieß es vom Landkreis. Hier können bis zu 6 Männer untergebracht werden, die Opfer häuslicher Gewalt geworden sind. Die Männerschutzwohnung kann seit dem 1. April genutzt werden. Bisher gab es aber noch keinen Bedarf. Anlaufstelle für Betroffene ist die Polizei. Aus Stendal Rebecca Göring, Radio SAW.
17: Was lange währt, wird endlich gut. Seit etwa 2,5 Jahren baut Halberstadt auf dem breiten Weg. Nun ist ein Ende der Arbeiten in Sicht. Die Flaniermeile soll künftig wieder mehr Menschen in die Innenstadt locken, sagte uns Oberbürgermeister Daniel Sarata.
18: Ja, wir haben jetzt über 200 Meter im Prinzip einen riesigen Spielplatz gebaut mit Ruhezonen, mit Gastrozonen, also im Prinzip das Rundum-Glücklich-Paket mitten im Stadtzentrum.
17: Die Eröffnung will die Stadt daher standesgemäß feiern, das gesamte erste Juni-Wochenende lang. Das Programm gibt es auf radio-saw.de. Aus Halberstadt, Laura Födisch.
14: Die nächsten Nachrichten um 9.
0: 8:58. Schönen guten Morgen. Wir blicken für euch auf die Straße im SRB-Land, damit ihr gut ankommt. Nadine?
9: A2 Richtung Hannover zwischen Peine und Lehrte Ost. Stop and go in der Baustelle. Hier braucht ihr 10 Minuten länger. Auf der A36 ist es eine halbe Stunde in Richtung Wolfenbüttel zwischen Wolfenbüttel Nord und dem Kreuz Braunschweig Süd wegen der Bauarbeiten. A38 Richtung Göttingen im Heidkupftunnel steht ein kaputter Laster auf der rechten Spur. Bitte passt hier auf. A39 Richtung Salzgitter zwischen Braunschweig-Rautheim und dem Dreieck Braunschweig-Südwest. 15 Minuten plus wegen Bauarbeiten. Und in Richtung Braunschweig zwischen Braunschweig-Rüningen-Süd und dem Dreieck Südwest. 10 Minuten plus vor der Baustelle. Flitzerblitzer. Auf der A2 Richtung Berlin, Höhe Rastplatz-Lorkberg, A36 Richtung Braunschweig, Höhe Wernigerode-Nord, B4 zwischen Torfhaus und Bad Harzburg, B81 Ortsausgang Halberstadt in Richtung Magdeburg. In Halle wurde ordentlich aufgetischt, auf der Europachaussee in Höhe Dieselstraße, auf der Delitzscher Straße, in der Stadtforststraße. Sie stehen in der Trotaer Straße und in der Merseburger Straße und damit verdient Halle heute Morgen den ersten Platz in Sachen Blitzerblitzern.
0: Mensch, die haben ein Loch von 100 Millionen in der Kasse. Da brauchen sie auf jeden Fall Kohle.
9: Erklärt's. In Blankenburg steht nur einer, und zwar auf der neuen Halberstädter Straße.
0: Denen geht's gut.
9: Zwischen Dodendorf und Magdeburg wurde im Ortsteil Anker aufgebaut, in Hermsdorf Richtung Groß-Santersleben und in Warnstedt Richtung Westerhausen. Und wenn ihr auch noch was habt, gerne anrufen 0800 1630 630 oder schickt eine WhatsApp, die Nummer im Netz.
0: Ja, das ist so ein regnerischer Tag heute. Ab und zu gibt es auch mal so ein paar hellere Momente, wo die Sonne sich ein bisschen blicken lässt. Das ist praktisch nochmal so eine kleine Übung für morgen, für den Feiertag. Dass die Sonne aber auch recht selten da. Temperaturen heute und auch morgen 10 bis 15 Grad. Ein bisschen mehr Sonne bekommt ihr am Freitag. Dann haben wir auch Höchstwerte um die 17 Grad.
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0: Ja, wir sprechen die ganze Zeit von Feiertag, aber wie heißt denn dieser Feiertag jetzt eigentlich? Was wird denn da gefeiert? Ich glaube, es gibt 3 oder 4 Varianten davon und wir erklären euch auf und decken es auf in gut 20 Minuten hier im Radio SRW Muckefuck.
9: Und liebe Grüße an dieser Stelle an Heiko, der hat uns gerade ein WhatsApp-Bild geschickt mit einem Abriss seines Kalenderblatts von heute. Da steht drauf, Tipp des Tages, sich Zeit für seinen Lieblingssender nehmen.
0: Ach, schön.
9: So, das machen wir alle gemeinsam mit den Superhits fürs SRW-Land für euch noch in dieser halben Stunde. Großartiges Ding aus den 2010ern von den Black Peace, I got a feeling, direkt nach Ray Garvey. Schönen guten Morgen.
0: Morgen.
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0: Wir sind bei euch am Mittwoch für Muckefuchs um 19 vor 9.
1: Moin.
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3: Ja, Oberamtsrat Alfred Klausen.
4: Morgens, Alfred. Na, wie ist?
3: Have, gut und bei dir?
4: Oh, Gertrud und ich, wir sind entsetzt.
3: Warum? Was ist los?
4: Hast du das nicht im Radio gehört?
3: Was meinst du?
4: WhatsApp, das soll bald was kosten.
3: Wie bitte? Ist das nicht dieser Matschinger?
4: Ja, dieser Messenger.
3: Den benutzen Ella und ich doch auch immer.
4: Genau, Gertrud und ich auch.
3: Und was soll das kosten?
4: Wohl 2,49 Euro im Monat. Und nur dann soll man alle Funktionen nutzen können.
3: Ah, wieder so ein Trick, ne?
4: So sieht's aus. Standards bleiben kostenlos. Aber wenn du zu viele Funktionen nutzt, dann kostet das eben Geld.
3: Verrückter.
4: Ja, überleg mal, bei 3,5 Milliarden Nutzern weltweit, das bedeutet einen Umsatz von 8,715 Milliarden im Monat.
3: Wahnsinn, so viel Einnahmen, nur für einen Matschinger.
4: Messenger.
3: Der Teufel scheißt immer auf den größten Zuckerberg.
4: Gertrud und ich, wir haben ja schon überlegt, ob wir nicht einen eigenen Messenger erfinden sollen.
3: Den dann keiner nutzt.
4: Also Namen hätten wir schon mal. Unserer, der würde heißen Möhren-Morsen-Vollkorn-Connect oder What's Grün.
3: Oh mein Gott, ich habe auch eine Namensidee für euren Matschinger.
4: Na?
3: Dispo-Chat oder Konto-Kummer-Connect.
4: Dringendes Unverschämtheitskäffchen.
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0: Guten Morgen, guten Tag und hallo mit euren Muckefuchs um 8:45. Blick auf die Straßen vor euch.
1: A2 Richtung Berlin zwischen Allerengersleben und Eilsleben. Stop and go wegen Bauarbeiten macht 10 Minuten mehr.
0: 9 Grad haben wir jetzt gerade in Schmerzbeck-Riefen. Heinichen 10 bis 15 bekommen wir heute und auch wieder Regen und Gewitter. Bin

Der Radio-SAW Verkehrsservice, bitte seid vorsichtig auf der A9 Richtung München. Zwischen dem Dreieck Potsdam und Beelitz-Heilstätten hat es einen Unfall gegeben. Die Unfallstelle ist noch nicht gesichert. Auf der A9 Richtung München zwischen Dreieck Potsdam und Beelitz-Heilstätten.

0: 9 vor 9 und ein Tag vom Feiertag. Schönen guten Morgen.
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0: Aber dieser Feiertag hat so viele Namen. Vatertag, Himmelfahrt, Männertag. Frank Wiedemann, klär uns doch mal ganz kurz auf. Was ist da eigentlich richtig? Warum hat dieser Feiertag so viele Namen?
2: So richtig richtig ist die Bezeichnung Christi Himmelfahrt. Der fällt immer auf den Donnerstag, 39 Tage nach Ostern. Der Tag, an dem laut Bibel Jesus Christus zu Gott, seinem Vater, in den Himmel aufgestiegen ist. In der atheistisch geprägten DDR war das kein Feiertag, gefeiert wurde trotzdem, aber eher als Männer- bzw. Herrentag. Diese Bezeichnung wird daher vor allem im Osten Deutschlands verwendet. Der Vatertag wiederum hat seinen Ursprung, sowie der Muttertag, in den USA. So soll die Amerikanerin Louisa Dott 1910 in einem Gottesdienst die Idee gehabt haben, ihren Vater mit einem freien Tag zu ehren. Nach dem Tod seiner Frau habe dieser sich alleine um seine 6 Kinder gekümmert. In Amerika ist das ein Sonntag. Damit die Kerle hierzulande aber nicht zu viel feiern und trinken, ist jener Vatertag mit Himmelfahrt zusammengelegt worden.
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0: 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Die Radio SAW Muckefuck Song für ein gutes Gefühl, dass er gut durch den Mittwoch kommt. Schönen guten Morgen um 8.58 Uhr, 2 vor 9.
1: Morgen.
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3: Ich bin Lena Vieregge. Guten Morgen. Ein extra gebauter Gerichtssaal, viele Zeugenaussagen und ein Verfahren mit großer Aufmerksamkeit. Seit etwa einem halben Jahr schon läuft in Magdeburg der Prozess zum Weihnachtsmarktanschlag. Laura Födisch dazu.
4: Ein Ende des Prozesses zeichnet sich inzwischen ab, möglicherweise schon nächsten Monat. Das Gericht hat noch Termine bis Ende Juni angesetzt, sofern bis zum 2. Juni keine neuen Beweisanträge eingehen. Außerdem hat der Vorsitzende Richter schon die Länge der Plädoyers abgefragt. Bereits ausgesagt haben vor Gericht der Angeklagte, Gutachter, Sachverständige, aber auch zahlreiche Opfer und Angehörige. Sie alle sollten die Möglichkeit bekommen, sich zu äußern. Beim Anschlag auf den Weihnachtsmarkt starben 6 Menschen, mehr als 300 wurden verletzt.
3: Das SAW-Land freut sich auf ein langes Wochenende. Viele Menschen nutzen Christi Himmelfahrt und den Brückentag für einen Kurzurlaub. Der ADAC rechnet mit vollen Autobahnen. Thorsten Rössler berichtet.
5: Am größten ist die Staugefahr bereits heute Nachmittag, so der Automobilclub. Dann treffen die Kurzurlauber mit dem berufs- und regulären Lkw-Verkehr zusammen. In Sachsen-Anhalt sind vor allem die Autobahn 2 und die A9 als Fernreiserouten staugefährdet. Auf der A38 sorgt eine Baustelle bei Merseburg zusätzlich für Behinderungen. Deutlich entspannter sollte es dann am Freitag und Samstag zugehen, bevor der Rückreiseverkehr am Sonntag noch einmal für Stress sorgen könnte.
3: 4 Tage lang kein Wasser, obwohl die Miete pünktlich gezahlt wurde. Rund 40 Menschen in einem Mehrfamilienhaus in Klötze im Altmarkkreis Salzwedel standen plötzlich ohne Versorgung da. Rebecca Göring, wie konnte das passieren?
6: Hintergrund ist ein Rechtsstreit zwischen dem ehemaligen Vermieter und dem neuen. Seit etwa 2 Jahren ist deshalb unklar, an wen die Miete gezahlt werden muss. Ständig gäbe es neue Firmen und vermeintliche Ansprechpartner. Da blicke kaum noch jemand durch, sagte uns eine Mieterin. Ende vom Lied, die Hausverwaltung hat Schulden bei den Wasserwerken, die Mieter sind die Leidtragenden. Mittlerweile ist das Geld bezahlt, das Wasser fließt wieder, aber auch beim Wärmeversorger stehen noch Zahlungen aus. Der hat schon angekündigt, ab Anfang Juni nicht mehr zu liefern.
3: Wenn Bienen krank werden, betrifft das am Ende auch Landwirtschaft und Gärten in der Region. Im Ortsteil Bottmersdorf im Landkreis Börde ist jetzt die amerikanische Faulbrut bei Bienenvölkern festgestellt worden. Die bakterielle Krankheit kann ganze Völker zerstören. Für Menschen besteht keine Gefahr, das Veterinäramt prüft nun weitere Maßnahmen. Imker in der Region sollten Auffälligkeiten sofort melden. Die nächsten Nachrichten um 10.
7: 3:09, euch einen schönen guten Morgen mit dem Radio SAW Verkehrsservice, dem schnellsten im SAW-Land. Nadine.
8: A2 Richtung Berlin zwischen Allerengersleben und Eilsleben Stop and Go wegen Bauarbeiten. Hier dauert es 10 Minuten länger. Auf der A9 Richtung München, da gibt es Behinderungen nach einem Unfall zwischen dem Dreieck Potsdam und Beelitz-Heilstätten. A36 Richtung Wolfsburg, eine Viertelstunde bitte noch mehr einplanen zwischen Wolfenbüttel Nord und dem Kreuz Braunschweig Süd wegen Bauarbeiten. Und Flitzerblitzer stehen auf der A2 Richtung Berlin in Höhe Rastplatz-Lorkberg. Es blitzt auf der A9 Richtung München in Höhe Großkugel. A36 Richtung Braunschweig, Höhe Wernigerode Nord. B4 zwischen Torfhaus und Bad Harzburg. B81 am Ortsausgang Halberstadt Richtung Magdeburg. B189 Höhe Rochau Richtung Osterburg. In was? Halle sind noch welche dazugekommen.
7: Nein, wirklich?
8: Ja, und zwar, also das wird jetzt eine Liste, Freunde. Am besten, ihr schreibt mit.
7: Ja, genau. Achtung.
8: In Halle auf der B80 Höhe Abfahrt Angersdorf, dann auf der Europachaussee Höhe Dieselstraße, in der Delitzscher Straße, auf der Stadtforststraße, in der Trotaer Straße, auf der Merseburger Straße und in der Grenzstraße. Herzlichen Glückwunsch. In Blankenburg wurde auf der neuen Halberstädter Straße aufgebaut. Zwischen Dodendorf und Magdeburg stehen sie im Ortsteil Anker. In Hermsdorf Richtung Groß-Santersleben, in Warnstedt Richtung Westerhausen. Und Ukay hat auch noch einen. Wo denn?
9: Wenn man von Hettstedt kommt, nach Erkrode da.
8: Super, vielen Dank dafür. Wenn ihr auch was habt, gerne kurz durchklingeln. 0800 1630 630 oder schickt eine WhatsApp, die Nummer im Netz.
7: Immer wieder wechselhaft und unbeständig. Dieses Wetter heute und es wird auch morgen so sein. In Wedel bei Braunschweig haben wir jetzt 9 Grad, 10 bis 15. Das sind die Temperaturen sowohl heute als auch morgen. Morgen noch ein bisschen Sonne, aber am Freitag. Da haben wir einen Wechsel aus Sonne und Wolken, aber auch Regen. 12 bis 17 Grad.
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7: So, was sie in Halle machen, das wissen wir. Und zwar Fotoschießen.

0: Hört sich gut an, oder? Am Mittwoch schon über ein langes Wochenende reden zu können. Schönen guten Morgen um 8:55 mit uns Radio SAW Muckefuchs. Morgen ist Feiertag, morgen ist Christi Himmelfahrt, Vatertag oder Männertag. Silvi, hast du dann auch ein langes Wochenende?
1: Nee, ich fahre am Freitag zur Arbeit.
2: Oh, okay, wie wir Muckefuchs, das ist schön, dann teilen wir das gleiche Leid. Was machst du morgen am Feiertag?
1: Müssen wir mal gucken, wahrscheinlich Geburtstagsfeier von meiner Tochter, die wir nachfeiern mit den Kindern.
2: Wie alt ist die geworden?
1: Die hatte Ende März Geburtstag, aber dann kamen ja die Osterferien und so weiter und da hat man immer noch schlechten Termin gefunden, die ist 9 geworden.
2: Ach, wie süß, und dann gibt's einen großen Kindergeburtstag.
1: Genau, haben wir einen Kuchen, Papageienkuchen und dann ein paar Spielchen haben wir uns so überlegt. Und dann zum späten Nachmittagabend hin wollen wir ein kleines bisschen grillen.
0: Ach, das klingt doch alles richtig lecker, das, was ihr vorhabt in den nächsten Tagen. Was habt denn ihr vor? Könnt uns nach wie vor immer gerne anrufen und ein paar Tipps weitergeben unter 0800 160 060 oder schickt uns eine WhatsApp-Sprachnachricht.

0: Rote rausholen, Frühstückspause genießen mit uns Muckefuchs um 9:45 an diesem Mittwoch. Oder beim Fahren über die Straße im SAV-Land, wo klemmt's, Nadine?
1: Auf der A2 Richtung Berlin zwischen Allerengersleben und Eilsleben, da wird nämlich gebaut. Und auf der A9 Richtung München zwischen Dreieck Potsdam und Beelitz-Hallstätten Behinderungen nach einem Unfall.
0: Ja, Temperaturen so um die 9 Grad, jetzt im Schnitt 10 bis 15 werden es heute. Es gibt viele Wolken, die gibt es auch morgen. Ab und zu mal ein kleiner sonniger Abschnitt morgen am Feiertag. Die Temperaturen, die steigen erst am Freitag wieder an auf 17 Grad, ansonsten haben wir 10 bis 15.
1: Und jetzt für euch was Entspanntes von George Ezra. Hier ist Budapest bei Radio SAB Muckefuck. Guten Morgen.
0: Morgen.

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1: In der Urkostitzer Brauerei steigt von 11 bis 18 Uhr der große Männertag mit Fassanstich, Live-Musik, den Ice Boys, Four Roses und jeder Menge frisch gezapften Urkostitzer. Freut euch außerdem auf Familienprogramm, Überraschungsspiele und Biergartenstimmung. Der Eintritt beim Männertag morgen in Kostitz ist frei. Im Harz öffnet die Burg Falkenstein nach langer Restaurierung endlich wieder ihre Tore. Beim großen Mittelalterspektakel von morgen bis Sonntag erwarten euch Ritterkämpfe, Feuershows, historische Händler und Spielleute. Highlight an Himmelfahrt, der legendäre Einzug der Vaganten mit der Mittelalterband Cultus Ferox. Alle Zeiten und Preise vom Mittelalterfest ab morgen auf Burg Falkenstein findet ihr auf radio-saw.de. Und wer eher auf Motorensound steht, das Offroad-Team Landsberg im Saalekreis feiert 20 Jahre Offroad-Kessel. Von morgen bis Samstag gibt's Panzer, Hammer und Trial-Truck-Mitfahrten, Hubschrauber-Rundflüge, Kinderaktionen und Samstag eine große Jubiläumsparty mit Live-Musik und Abschlussfeuerwerk. Beim 20. im Offroad-Kessel Landsberg ab morgen ist der Eintritt ebenfalls frei.
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12: Euch einen schönen guten Morgen um 9.30 Uhr, halb 10 an diesem Mittwoch. Nadine ist da und guckt auf die Straßen für euch im SRW-Land.
2: Auf der 2 Richtung Hannover wegen der Bauarbeiten zwischen Peine und Lehrte Ost 10 Minuten mehr einplanen und genau das gleiche auch in Richtung Berlin zwischen Allerengersleben und Eilsleben. Auf der 7 Richtung Hamburg gibt es zwischen Echte und Seesen Behinderungen nach einem Unfall. Auch auf der A9 Richtung München zwischen bei Potsdam und Beelitz-Heilstätten ein Unfall, auch hier Behinderungen. Und auf der A36 Richtung Wolfsburg zwischen Wolfenbüttel Nord und dem Kreuz Braunschweig Süd Bauarbeiten. Hier braucht ihr eine Viertelstunde länger. Flitzerblitzer. Auf der A2 Richtung Berlin, Höhe Rastplatz Lorkberg. A9 Richtung München, Höhe Großkugel. Auf der A36 Richtung Braunschweig, in Höhe Wernigerode Nord. Es blitzt auf der B4 zwischen Torfhaus und Bad Harzburg. B81 Ortsausgang Halberstadt Richtung Magdeburg. B189 in Richtung Osterburg, Höhe Rochau. In Halle wurde auf der B80 Höhe der Abfahrt Angersdorf aufgebaut. Auf der Europachaussee Höhe Dieselstraße. In der Delitzscher Straße, auf der Stadtforststraße. In der Trotaer Straße. In Halle stehen sie außerdem noch, in der Merseburger Straße und auf der Grenzstraße. In Blankenburg auf der neuen Halberstädter Straße zwischen Dodendorf und Magdeburg im Ortsteil Anker. In Hermsdorf Richtung Groß-Santersleben, in Warnstedt Richtung Westerhausen und zwischen Hettstedt und Harkerode wurde aufgebaut. Und wenn ihr auch was habt, gerne durchklingeln 0800 1630 630 oder eine WhatsApp schicken, die Nummer bei uns im Netz.
12: Ich bin leider noch nicht so weit mit dem Wetter, weil ich muss erstmal alle Blitzer mitschreiben, die in Halle stehen.
2: Schicke ich dir nachher per WhatsApp.
12: Das ist total lieb. Mhm. Ja, aber bitte noch, bevor ich wieder in Halle ankomme. Wechselhaft und unbeständig ist es. Das kann ich auf jeden Fall sagen. Wenn wir aus dem Fenster gucken, seht ihr es auch. Graue Wolken bei uns und es gibt immer wieder Regen. Auf dem Brocken sogar Schnee. 10 bis 15 Grad. In Parchau bei Burg haben wir davon jetzt schon 9 Grad. Morgen am Feiertag ein ähnliches Wetter mit 10 bis 15 Grad und unbeständig. Der Freitag, da gibt es dann auch ein bisschen mehr Sonne bei 12 bis 17 Grad. Und das Wochenende. Ende. Das wird freundlicher und es gibt nur noch vereinzelt Regen bei 13 bis 17 Grad.
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12: Ihr seht so glücklich aus beim Firmenlauf in Dessau, auch wenn es kalt und nass war. Unter radio-srw.de, da seht ihr eure Bilder und wo die nächsten Termine stattfinden, seht ihr dort auch.
2: Schönen guten Morgen.

0: Radio SRW Muckefuchs bringen euch in den Mittwoch in Richtung Feiertag, vielleicht auch ins lange Wochenende. Und da hast du was vor, lieber Vincent?
1: Und zwar das Schamain-Orchester Mönchpfiffen Niklas Ried veranstaltet sein jährliches Männer- und Familientagsfest in Mönchpfiffen Niklas Ried.
0: Also für die Leute, die es nicht kennen, wo liegt's genau?
1: Das ist ein kleines Dorf in der Nähe von Altstädt an der Landesgrenze von Sachsen-Anhalt zu Thüringen.
0: Und was gibt's da morgen alles, Vincent?
1: Da gibt's sehr viele Leckereien vom Grill, natürlich auch vom Bierwagen, zahlreiche hausgebackene Kuchen von unseren Vereinsmitgliedern. Für die Kinder haben wir eine Hüpfburg, Kinderschminken, Bierkastenklettern darf natürlich nicht fehlen, zahlreiche Live-Musik vom Schamain-Orchester natürlich selbst.
0: Bierkastenklettern, also sei bloß vorsichtig, aber feiert schön, ne? Was habt ihr denn so geplant? Ruft uns gerne nach wie vor an unter 0800 1630 630 oder schickt uns ganz einfach eine WhatsApp-Sprachnachricht.

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1: Und hier ist für euch nochmal der Radio SAB Verkehrsservice. Schnell zum SAB-Land. Seid vorsichtig auf der 4 in Richtung Frankfurt zwischen Magdala und Apolda. Da liegt ein Kantholz auf der linken Spur und auf der 9 Richtung München zwischen Lederhose und Tript ist ein Metallteil auf der Fahrbahn. Fahrt vorsichtig. 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

0: Wir Radio SAW Muckefuchs verabschieden uns. Schlafen schon mal vor und aus für euch, damit wir am Freitag um 6 wieder fit sind und auch 6 Stunden durchhalten. Wir sind dann nämlich bis 12 Uhr für euch da.
1: Bis dann und einen schönen Feiertag.

Sorry, nochmal der Blick auf die Straßen vor euch im SAB-Land um 9.45 Uhr auf der A9 Richtung München. Bitte vorsichtig sein. Zwischen Hermsdorf Süd und Lederhose, da liegt eine Holzlatte auf der Fahrbahn. Auf der A9 Richtung München, zwischen Hermsdorf Süd und Lederhose, da liegt eine Holzlatte auf der Fahrbahn.

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7: Ich bin Fabian Hoffmann. Guten Tag. 6 Stunden Beratungen und wenig konkrete Ergebnisse. Union und SPD haben sich im Koalitionsausschuss auf einen Fahrplan für anstehende Reformen geeinigt. Details dazu sind noch nicht bekannt. Vereinbart wurde, dass der CO2-Preis im kommenden Jahr stabil bleiben soll. Für Grünen-Fraktionschefin Katharina Dröge reicht das nicht. Sie sagte bei NTV:
8: Die Stromsteuer, die hätte schnell gesenkt werden können. Das wäre jetzt ein sinnvoller Schritt gewesen. Es hätte Unternehmen entlastet und Bürgerinnen und Bürger entlastet. Dass sie das nicht hingekriegt haben, das ist schon echt ein Armutszeugnis. Weil die Menschen, die brauchen nicht noch mehr Ankündigungen über Fahrpläne. Ich meine, was ist das für ein Signal? Die brauchen keine Ankündigung mehr, die brauchen konkrete Ergebnisse und Entlastung. Und das wäre der Job gewesen gestern Abend.
7: Das Europaparlament berät heute über neue Regeln beim Kauf von Zugtickets. Bislang sind Zugreisen durch mehrere Länder oft kompliziert, weil man Fahrkarten von unterschiedlichen Anbietern braucht. Die EU-Kommission will die Betreiber dazu verpflichten, künftig auch Tickets aus anderen Ländern zu verkaufen. Wenn Bienen krank werden, betrifft das am Ende auch Landwirtschaft und Gärten in der Region. In Bodmersdorf im Landkreis Börde ist jetzt die amerikanische Faulbrut bei Bienenvölkern festgestellt worden. Die bakterielle Krankheit kann ganze Völker zerstören. Für Menschen besteht keine Gefahr. Das Veterinäramt prüft nun weitere Maßnahmen. Imker in der Region sollen Auffälligkeiten sofort melden. Im ersten ESC-Halbfinale haben sich 10 Länder ein Ticket fürs große Finale gesichert. Neben Ländern wie Schweden, Israel und Griechenland ist auch Favorit Finnland weiter. Deutschland ist als einer der großen Geldgeber automatisch im Finale am Samstag dabei.
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9: Die Erfahrungen aus der Corona-Pandemie verändern jetzt auch die Notaufnahme in Quedlinburg. Unter anderem entstehen hier neue Bereiche, damit Patienten mit ansteckenden Krankheiten getrennt behandelt werden können. Ziel ist ein besserer Infektionsschutz und eine schnellere Versorgung. Das Land unterstützt das Projekt mit 6,3 Millionen Euro. Das Harzklinikum gehört zu den größten kommunalen Krankenhäusern in Sachsen-Anhalt. Jedes Jahr nutzen etwa 100.000 Menschen das Klinikum. Aus Quedlinburg, Laura Födisch, Radio SR.
7: Die nächsten Nachrichten in einer Stunde.
10: Es ist 3 nach 10, hier ist der Radio SAW Verkehrsservice, der schnellste im SAW-Land. A2 Richtung Hannover, zwischen Peine und Lehrte Ost stockt's in der Baustelle, dauert hier 10 Minuten länger. Und A2 Richtung Berlin, zwischen Allerengersleben und Eilsleben stockt's in der Baustelle, auch hier 10 Minuten plus. Die Flitzerblitzer stehen auf der A2 Richtung Berlin, Höhe Rastplatz Lorkberg. A9 Richtung München in Höhe Großkugel. A36 Richtung Braunschweig, Höhe Wernigerode Nord. B4 zwischen Torfhaus und Bad Harzburg. Auf der B6N, Ortsumgehung Bernburg Richtung Köthen, blitzt es gleich 2-mal hintereinander. B81 am Ortsausgang Halberstadt in Richtung Magdeburg. B189 Richtung Osterburg, Höhe Rochau. In Halle, auf der B80 Höhe Abfahrt Angersdorf. Auf der Europachaussee Höhe Dieselstraße. Delitzscher Straße, Stadtforststraße, Trotaer Straße, Merseburger Straße und Grenzstraße. Also Blitzerfestspiele heute in Halle. In Blankenburg stehen sie auf der neuen Halberstädter Straße zwischen Dodendorf und Magdeburg im Ortsteil Anker. In Hermsdorf Richtung Groß-Santersleben. In Warnstedt Richtung Westerhausen und zwischen Hettstedt und Hakerode. Habt ihr noch mehr gesehen? Staus, Störungen, Flitzerblitzer, meldet das alles gerne an unserer kostenfreien Service-Hotline 0800 1630 630, oder ihr schickt eine WhatsApp. Die Nummer steht auf radiosaw.de. Dankeschön und eine gute Fahrt durchs SAW-Land. Ich sag mal so, Also am Muttertag war es ja traumhaft schönes Wetterchen. Gut, aber für die vielen draußen Veranstaltungen, Partys, Grillerchen, Wanderungen, Radtouren tut es mir wirklich leid, weil die Aussichten für Himmelfahrt sind jetzt gar nicht mal so schön. Aber wenigstens wird es keine Hitzekollabierten geben. Aktuell 10 Grad in Schnarsleben bei Irksleben. Heute ist es wechselhaft mit Wolken, Wind, Schauern, Gewittern, maximal 15 Grad. Die Nacht dann kühl mit etwas Regen bei 7 bis 2 Grad. Und morgen dann leider wie heute, erst Richtung Wochenende wird es etwas freundlicher.
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10: Es ist Mittwoch, der 13. Mai, 4 Minuten nach um 10. In den nächsten 5 Stunden geht es um eure Himmelfahrtspläne, trotz des blöden Wetters, um Staufallen am langen Wochenende und Alternativen zu Urlaubsflügen. Dazu natürlich die beste Mischung, die meiste Abwechslung, die euch bei all dem Stress vorm Feiertag motiviert. Mel C hilft dabei. Ihr hört die Kumpels Miles Smith und Neil Horan direkt nach der Miley Cyrus.

Am 30. Oktober spielt sie in Berlin erstmal allein, aber sie glaubt immer noch ganz fest an eine Reunion der Spice Girls. Sporty Spice meldet sie bei Radio SAW. Es ist Mittwoch, der 13. Mai. Freitag, den 13. gibt es dieses Jahr übrigens dreimal, also zwei im Februar und im März, haben wir schon hinter uns gebracht. Einer kommt noch erst im November. Und so ein bisschen fühlt sich der Mittwoch heute ja auch wie Freitag an, ne? Weil morgen Feiertag ist, viele Brückentag genommen und damit ein langes Wochenende haben. Und was sind denn eure Pläne? Haben schon unsere Muckefuchs gefragt. Vielleicht ja World of Lights in der Barbarossa-Höhle am Kyffhäuser oder Männertag bei Urkostitzer oder Flugplatzfest in Wallenstedt. Also ich bin mit meinen Eltern in der Dübner Heide ein bisschen Chili-Milli machen und ihr erzählt mir gern eure Pläne am kostenfreien Radio SAW-Telefon. Ist die 0800 1630 630. Könnt auch schnell von Arbeit eine WhatsApp schicken. Und in der besten Mischung der meisten Abwechslung geht's jetzt weiter mit einem super DJ. Der kommt am 6. Juni aufs Flugplatzfest Halle Leipzig. Hier ist Hügel mit seiner Gang bei Radio SAW.

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4: 10.30 Uhr, halb elf, hier ist der Radio SAW Verkehrsservice, der schnellste im SAW-Land. A2 Richtung Hannover, zwischen Wollin und Ziesa. Achtung, defekter PKW auf der rechten Spur. Weiter A2 Richtung Hannover, zwischen Peine und Lehrte Ost stockt's in der Baustelle, dauert hier 10 Minuten länger. Und A2 Richtung Berlin, zwischen Allerengersleben und Eilsleben stockt in der Baustelle ebenfalls 10 Minuten plus. Die Flitzerblitzer stehen auf der A2 Richtung Berlin, Höhe Rastplatz Lorkberg. A9 Richtung München in Höhe Großkugel. A36 Richtung Braunschweig, Höhe Wernigerode Nord. B4 zwischen Torfhaus und Bad Harzburg. B6N auf der Ortsumgehung Bernburg in Richtung Köthen gleich zweimal hintereinander. B81 am Ortsausgang Halberstadt in Richtung Magdeburg. B189 Richtung Osterburg in Höhe Rochau. Blitzerfestspiele in Halle, da stehen sie auf der Europachaussee Höhe Dieselstraße, auf der Stadtforststraße, der Trotharstraße, der Merseburger Straße und der Grenzstraße. In Blankenburg auf der neuen Halberstädter Straße, zwischen Dodendorf und Magdeburg im Ortsteil Anker. In Dessau auf der Kavalierstraße, in Warnstedt Richtung Westerhausen und zwischen Hettstedt und Hagerode. Und habt ihr noch mehr gesehen? Seid so lieb und meldet's an unserer kostenfreien Service-Hotline 0800 1630 630 oder schickt eine WhatsApp. Die Nummer steht auf radio-saw.de. Dankeschön und eine gute Fahrt durchs SAW-Land.
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4: Letztens haben wir noch gelacht und gesagt, dass der kleine März aus dem April abgeholt werden will. Jetzt will der große November aus dem Mai abgeholt werden. Ey, aber bitte zackig. Aktuell haben wir es 10 Grad in Neuenhofe bei Haldensleben. Bleibt heute wechselhaft, wolkig, windig, schaurig, mit ein bisschen Schnee im Oberharz und maximal 15 Grad. Ab und zu kommt die Sonne raus und da gibt es spektakuläre Regenbögen. In der Nacht rutschen die Temperaturen auf 7 bis 2 Grad. Auch morgen wenig Sonne, viele Wolken. Es regnet und gewittert immer mal wieder bei bis 15 Grad und Freitag kommt dann so langsam die Sonne öfter zurück.
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4: Heiratsmarkt in Biendorf, die kleine Hexe in der Baumannshöhle, Himmelfahrt auf dem Campingplatz Ahrensee. Morgen ist so viel los im SAW-Land und das Schöne ist, am Freitag gibt's trotz des Brückentags Familienerlebnisse geschenkt. Wann, wo, wie, erfahrt ihr 10:45 und vor dem Trubel entspannt ihr nochmal mit der besten Mischung und meisten Abwechslung. Der frische Superhit von Teddy Swims ist dabei. Vanessa Morosi hört ihr nach Somber, der sich immer noch von seinem legendären Coachella-Auftritt erholt. Hier ist er, bei Radio SAW.

Achtung Autofahrer, auf der A36 Richtung Fienburg zwischen Wernigerode-Nord und Ilsenburg liegen Spanngurte auf der Fahrbahn. Vorsicht A36 Richtung Fienburg zwischen Wernigerode-Nord und Ilsenburg, Spanngurte.

0: traurige Nummer. Teddy Swims besingt in Mr. Know-It-All all seine Ängste vorm Scheitern. Also lieber geht er erst gar keine Beziehung ein, als am Ende dann enttäuscht zu werden. Es war ein frischer Superhit fürs SRW-Land. Und jetzt zu den schönen Dingen im Leben. Familie, Geschenke, Sport.
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8: Ich bin Fabian Hoffmann. Guten Tag. Das Spitzentreffen von Union und SPD ist wie erwartet ohne große Beschlüsse zu Ende gegangen. Man habe sich auf einen Fahrplan für die anstehenden Reformen geeinigt, heißt es. Mehr von Jana Klonikowski.
9: Weitere Details dazu, also zum Beispiel einen Zeitplan, wann welche Reform genau umgesetzt werden soll, wurden nicht bekannt. Auch zu weiteren Entlastungen angesichts der hohen Spritpreise und nach dem vorläufigen Aus der 1.000-Euro-Prämie gab es wohl keine Beschlüsse. Union und SPD hatten ja angekündigt, die Einkommensteuer ändern zu wollen, um kleine und mittlere Einkommen zu entlasten. Wie das gegenfinanziert werden soll, ist offenbar auch weiter unklar.
8: Beim Thema K.O.-Tropfen soll das Strafrecht weiter nachgeschärft werden. Wer die Tropfen bei Vergewaltigungen oder bei einem Raub einsetzt, muss künftig mit mindestens 5 Jahren Gefängnis rechnen, so Justizministerin Hubig in der Rheinischen Post. Das Gesetz dazu soll heute auf den Weg gebracht werden. US-Präsident Trump reist heute nach China. Unter anderem stehen morgen Gespräche mit Staatschef Xi an. Es geht um den Iran-Krieg, Taiwan und neue Wirtschaftsdeals. Beobachter sagen, Trump geht angeschlagen in das Treffen wegen des festgefahrenen Iran-Kriegs und Problemen bei seiner Zollpolitik. Baden-Württemberg bekommt heute einen neuen Ministerpräsidenten. Im Landtag in Stuttgart soll Cem Özdemir zum neuen Regierungschef einer grün-schwarzen Regierung gewählt werden. Er folgt auf seinen Parteikollegen Winfried Kretschmann, der aus Altersgründen nicht noch einmal zur Wahl angetreten war.
4: Und jetzt mehr Nachrichten aus dem SAW-Land.
10: Die Erfahrungen aus der Corona-Pandemie verändern jetzt auch die Notaufnahme in Quedlinburg. Unter anderem entstehen hier neue Bereiche, damit Patienten mit ansteckenden Krankheiten getrennt behandelt werden können. Ziel ist ein besserer Infektionsschutz und eine schnellere Versorgung. Das Land unterstützt das Projekt mit 6,3 Millionen Euro. Das Harzklinikum gehört zu den größten kommunalen Krankenhäusern in Sachsen-Anhalt. Jedes Jahr nutzen etwa 100.000 Menschen das Klinikum. Aus Quedlinburg, Laura Födisch, Radio SR.
8: Die nächsten Nachrichten in einer Stunde.
11: Es ist 11:02, hier ist der Radio SAW Verkehrsservice, der schnellste im SAW-Land. A2 Richtung Hannover, zwischen Wollin und Ciesa, defekter PKW auf der rechten Spur. weiter A2 Richtung Hannover. Zwischen Peine und Lehrte Ost stockt es in der Baustelle, dauert hier 10 Minuten länger. A2 Richtung Berlin, zwischen Allerengersleben und Eilsleben stockt es in der Baustelle, auch hier 10 Minuten plus. Vorsicht auf der A36 Richtung Fienburg. Zwischen Quedlinburg Ost und Quedlinburg Mitte gibt es Behinderungen nach einem Unfall. Achtung, hier auch Gefahr durch Aquaplaning. Und Stadtverkehr Magdeburg. Auf der Leipziger Chaussee in Höhe Neptunweg gab es einen Unfall mit der Straßenbahn. Umfahrt da bitte den Bereich. Die Flitzerblitzer stehen auf der A2 Richtung Berlin, Höhe Rastplatz Lorkberg. A9 Richtung München in Höhe Großkugel. A36 Richtung Braunschweig, Höhe Wernigerode Nord. B4 zwischen Torfhaus und Bad Harzburg. B6N auf der Ortsumgehung Bernburg Richtung Köthen gleich zweimal hintereinander. B81 am Ortsausgang Halberstadt in Richtung Magdeburg. B189 Richtung Osterburg in Höhe Rochau. In Halle auf der B80 Höhe Neustadt, der Europachaussee Höhe Dieselstraße, auf der Stadtforststraße, der Merseburger Straße und der Grenzstraße. In Blankenburg Neue Halberstädter Straße zwischen Dodendorf und Magdeburg im Ortsteil Anker. In Dessau auf der Kavalierstraße, in Magdeburg Kleine Straße und zwischen Hettstedt und Hakerode. Und wenn ihr noch mehr habt für die lange Liste, seid so lieb, klingelt durch an unserer kostenfreien Service-Hotline 0800 1630 630 oder ihr schickt eine WhatsApp. Die Nummer steht auf radio-saw.de. Vielen Dank und eine gute Fahrt durchs SAW-Land. Also das Wetter passt auf jeden Fall zum No-Mow-May. Das ist eine Aktion aus England, die wird auch von immer mehr Gärtnern hier übernommen, dass man im Mai den Rasen nicht mähen soll, um die Wiesen blühen zu lassen und so dem Insektensterben entgegenzuwirken. Aber fürs Mähen ist es ja sowieso viel zu feucht. Aktuell sind es 11 Grad in Maisberg bei Hettstedt. Wie gestern schauert und gewittert es auch heute immer mal wieder im Oberharz vermischt mit Schnee. Dazu kriegen wir bis 15 Grad, fühlen sich durch den Wind aber kühler an. Leider wird der Männertag auch ungemütlich, nass, frisch. Erst Richtung Wochenende kommt dann so langsam die Sonne zurück.
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13: Hallo, wir sind 7a aus der Sekundarschule Treusig und gleich hört ihr uns im Radio.
11: Gleich bedeutet, nach 3 Superhits fürs SAW-Land, die Leonie ist dabei. Stand for mit ihrem Wishing Well aus dem Jahr 2009. Und hier Sia the Greatest. Das widmen wir allen Teilnehmern, die gestern beim Firmenlauf in Dessau alles gegeben haben und die Regenfestspiele durchgestanden haben. Die spektakulären Fotos auf radio-saw.de. Ihr seid the greatest.

0: bisschen von Gigi D'Agostino geklaut, ein bisschen Beat runtergemixt, viel Liebe drüber gestreuselt. Das war By Your Side von Leonie. Das hat sie ihren Freunden gewidmet, die schon über 17 Jahre an ihrer Seite sind. Gleich hören wir hier bei Radio SAW, was uns Katy Perry mitzuteilen hat. Müssen aber vorher nochmal kurz auf die Straße gucken. Achtung, A38 Richtung Leipzig, zwischen Querfurt und dem Rastplatz Querfurter Platte liegt eine Leitbarke auf der Fahrbahn. A38 Richtung Leipzig, Vorsicht zwischen Querfurt und Rastplatz Querfurter Platte, eine Leitbarke.
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2: Da sind schon ein paar Mullbinden im Spiel, wenn Katy Perry von Band-Aid singt. Das hat die 7a der Sekundarschule Treussig herausgefunden. Julie Fee, Benno, Casey, Melissa, Bastian, Jolene, John, Lina, Elias, Annemarie, Lennox, Jessica, Christina und Aria über die erste Hilfe, wenn etwas ganz Besonderes wehtut.
3: Hand aufs Herz, ich versprach's, ich versuchte es. Ich habe jeden Stein umgedreht.
4: Es ist nicht das, was du getan hast, es ist das, was du nicht getan hast.
3: Du warst da, aber auch nicht. Du hast mich fertig gemacht.
4: Du brauchst mir keine Blumen zu schenken.
5: Du sagst mir, du wirst dich ändern.
3: Aber du machst keinen Verband um mein gebrochenes Herz.
2: Herzklopfen, Herzstolpern, Herzschmerzen, alles ist drin. Da helfen Pflaster nicht wirklich, oder doch?
5: Ich habe alle Medizin genommen, um meine Erwartungen zu senken. Ich habe hin und her überlegt.
3: Blute aus, blute aus, blute aus. Ganz langsam. Und keiner verbindet mein gebrochenes Herz. On the
6: bright side. Auf der sonnigen Seite hatten wir eine gute Zeit und haben nie unsere Fotos gefaked.
4: Wir waren perfekt, bis wir es nicht mehr waren. Wir haben zu viele Splitter.
3: Es ist nicht so kompliziert zu fragen, wie mein Tag war. Das wäre so schön.
6: Wenn ich das nochmal versuchen müsste, ich würde es machen.
2: Katy Perry's Band-Aids, klasse übersetzt von der 7a der Sekundarschule Treussig. 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
11: 11.30 Uhr, halb 12, hier ist der Radio SAW Verkehrsservice, der schnellste im SAW-Land. A2 Richtung Hannover, zwischen Wollin und Ziesa, defektes Auto auf der rechten Spur, Vorsicht bitte. Weiter A2 Richtung Hannover, zwischen Peine und Lehrte Ost, stockt's in der Baustelle, plant da 10 Minuten mehr ein. 10 Minuten plus auch auf der A2 Richtung Berlin, zwischen Alleringhersleben und Eilsleben, da stockt's in der Baustelle. A36 Richtung Fienburg. Zwischen Quedlinburg-Ost und Quedlinburg-Mitte gibt es Behinderungen nach einem Unfall. Achtung, hier auch Gefahr durch Aquaplaning. Und Stadtverkehr Magdeburg. Auf der Leipziger Chaussee in Höhe Neptunweg gab es einen Unfall mit Straßenbahn. Umfahrt da bitte den Bereich. Die Flitzerblitzer stehen auf der A2 Richtung Berlin in Höhe Rastplatz-Lorkberg. A9 Richtung München in Höhe Großkugel. A36 Richtung Braunschweig, Höhe Wernigerode-Nord. B4 zwischen Torfhaus und Bad Harzburg. B6N auf der Ortsumgehung Bernburg in Richtung Köthen gleich zweimal hintereinander. B81 am Ortsausgang Halberstadt in Richtung Magdeburg. B189 Richtung Osterburg, Höhe Rochau. B243 zwischen Tettenborn und Mackenrode. In Halle auf der B80 Höhe Neustadt, der Europachaussee Höhe Dieselstraße, auf der Stadtwurststraße, der Merseburger und der Grenzstraße. In Blankenburg Neue Halberstädter Straße, zwischen Dodendorf und Magdeburg im Ortsteil Anker. In Dessau auf der Kavalierstraße, in Magdeburg Kleine Straße und zwischen Hettstedt und Hakerode. Und wenn ihr noch mehr habt, seid so lieb und meldet das an unserer kostenfreien Service-Hotline 0800 1630 630 oder ihr schickt eine WhatsApp. Die Nummer steht auf radiosaw.de. Dankeschön und eine gute Fahrt durchs SAW-Land.
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11: Das sind krasse Zahlen. Halb Deutschland wünscht sich eine neue Regierung. Gut, den Wettermacher, den können wir auch direkt austauschen. Für die Natur ist es super, dass es viel regnet. Aber habt ihr mal an die vielen Veranstalter gedacht, die morgen Würste, Bier, Spiel und Spaß raushauen wollen? Hilft nur, Gummistiefel an und trotzdem los. Aktuell 11 Grad in Groß-Kühnau bei Dessau. Wolken, Wind und Schauer wechseln sich heute ab. Kann vereinzelt mal gewittern, im Oberharz schneien. Dazu werden es maximal 15 Grad. Nachts deckt ihr die empfindlichen Pflänzchen und euch gut zu. Kalt wird wird es bei 7 bis 2 Grad und etwas Regen. Morgen dann selbes nasskaltes Wetterspiel. Richtung Wochenende wird es etwas schöner. Der Stress vorm langen Wochenende wird genauso lang und groß wie die Schlangen nachher vorm Supermarkt. Versucht schnell in der Mittagspause noch alles zu besorgen. Und jetzt in der besten Mischung und meisten Abwechslung Tracy Chapman. Kamrat ist dabei und Kygo. Und wäre der nicht ein so erfolgreicher DJ, könnte der mit seinen über 5,4 Millionen Instagram-Followern auch ein voll erfolgreiches Influencer-Business machen. Macht er nicht, er macht Musik und das jetzt mit Jason Parsons. Nein, Parsons James, so heißt er. Stole the Show. Radio

0: Kapitänin der Fußballmannschaft und vom Basketballteam ihrer Schule war sie damals, die Tracy Chapman. Und wir bleiben sportlich.
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2: Länderspielpause in der Handball-Bundesliga. 8 SCM-Spieler sind mit ihren Nationalmannschaften im Einsatz. 7 von ihnen wollen sich noch für die Weltmeisterschaft nächstes Jahr in Deutschland qualifizieren. Manuel Zehnder und Nicola Portner für die Schweiz, Spanien mit Sergei Hernandez. Felix Klar, Oskar Bergendahl und Daniel Pedersen für Schweden, allerdings gegen Kroatien mit Maciej Mandic im Tor. Lukas Mertens wird von Bundestrainer Alfred Gislason in den Tests gegen Dänemark mit Magnus Saugstrup geschont. Er bereitet sich wie auch die isländischen Nationalspieler Gísli Kristjánsson, Ómar Ingi Magnússon, Elvar Jónsson in Magdeburg auf das Bundesliga-Topspiel gegen die SG Flensburg-Handewitt vor. Denn in diesem Spiel gegen den Tabellenzweiten kann sich der SCM 4 Spieltage vor Schluss zum deutschen Meister küren. Es fehlt noch ein Punkt. Und in der Champions League ist der Titel auch noch drin. Zum 4. Mal in 4 Jahren fährt der SCM zum Final Four nach Köln. SCM-Geschäftsführer Marc-Henrik Schmidt mag es kaum glauben.
3: Das ist eigentlich unfassbar. Das 4. Mal in 4 Jahren sind wir dabei und haben alle Möglichkeiten. Das ist schon, muss man sich schon mal kneifen, ob das wirklich wahr ist.
2: Es ist wahr. Und im Halbfinale heißt der Gegner Füchse Berlin. Ausgetragen wird das Final Four der Handball Champions League am Wochenende, 13. und 14. Juni in der Longsess Arena in Köln.
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Achtung Autofahrer, hier ist der Radio SAW Verkehrsservice mit einer Warnung für die R2 Richtung Dortmund. Zwischen dem Kreuz Hannover Ost und Kreuz Hannover Buchholz liegen Holzteile auf der Fahrbahn. Vorsicht bitte A2 Richtung Dortmund, zwischen dem Kreuz Hannover Ost und Kreuz Hannover Buchholz Gefahr durch Holzteile auf der Fahrbahn.

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13: Ich bin Fabian Hoffmann. Guten Tag. Die 1.000 Euro Entlastungsprämie ist wohl endgültig vom Tisch. Union und SPD haben sich im Koalitionsausschuss darauf geeinigt, die Maßnahme nach dem Nein vom Bundesrat zu beerdigen, heißt es von Seiten der Union. Bis zur Sommerpause soll es dann Entscheidungen zu den großen Reformen, etwa bei der Rente, der Steuer- und dem Bürokratieabbau geben. Dafür ist auch noch ein Treffen mit den Arbeitgebern und den Gewerkschaften geplant. Die Bundesregierung hat das neue Heizungsgesetz auf den Weg gebracht. Öl- und Gasheizungen sollen langfristig erlaubt bleiben. Kritiker sehen Nachteile für den Klimaschutz. Weiterer Beschluss: Täter sollen härter bestraft werden, wenn sie bei Raub oder Vergewaltigung K.O.-Tropfen einsetzen. Das Europaparlament berät heute über neue Regeln beim Kauf von Zugtickets. Bislang sind Zugreisen durch mehrere Länder oft kompliziert, weil man Fahrkarten von unterschiedlichen Anbietern braucht. Die EU-Kommission will die Betreiber dazu verpflichten, künftig auch Tickets aus anderen Ländern zu verkaufen. Die neuen Milka-Tafeln mit nur noch 90 Gramm dürfen so nicht verkauft werden. Das hat das Landgericht Bremen entschieden. Denn die Verpackung sieht fast genauso aus wie früher bei der 100-Gramm-Tafel. Weil die Tafel gleichzeitig teurer geworden ist, werden Verbraucher getäuscht, so das Gericht.
12: Und jetzt mehr Nachrichten aus dem SAW-Land.
14: Hier dreht sich alles ums Heilwasser. Bad Lauchstädt im Saalekreis bekommt das historische Kurmittelhaus zurück. Heute ist offizielle Eröffnung unter dem Namen Heilbrunnen-Arkaden. 1,9 Millionen Euro hat die Sanierung gekostet. Gäste können es sich hier bei verschiedenen Anwendungen gut gehen lassen, Wasser trinken, Sohlennebel inhalieren oder durch das Kneippbecken laufen. Und wenn alles klappt, wird die Stadt bald wieder anerkannter Kurort. Das Verfahren läuft. Aus Bad Lauchstädt, Thorsten Rössler, Radio SAW.
13: Die nächsten Nachrichten in einer Stunde.
8: Es ist 2 nach 12, hier ist der Radio SAW Verkehrsservice, der schnellste im SAW-Land. Vorsicht auf der A2 Richtung Berlin, zwischen Ziesa und der Einfahrtraststätte Buckautal, eine ungesicherte Unfallstelle. Nochmal A2 Richtung Berlin, zwischen Allerengersleben und Eilsleben, stockt's in der Baustelle, dauert hier 10 Minuten länger. Und A2 Richtung Hannover, zwischen Peine und Lehrte Ost, stockend in der Baustelle, ebenfalls 10 Minuten plus. Die Flitzerblitzer stehen auf der A2 Richtung Berlin, Höhe Rastplatz Lorkberg, A36 Richtung Braunschweig, Höhe Wernigerode Nord, B4 zwischen Torfhaus und Bad Harzburg, B6N auf der Ortsumgehung Bernburg Richtung Köthen gleich zweimal hintereinander, B81 am Ortsausgang Halberstadt in Richtung Magdeburg, B243 zwischen Tettenbronn und Mackenrode, in Halle auf der B80 Höhe Neustadt, der Europachaussee Höhe Dieselstraße, der Stadtforststraße, der Merseburger und der Grenzstraße. Zwischen Dodendorf und Magdeburg blitzt es im Ortsteil Anker, in Dessau auf der Kavalierstraße, in Magdeburg Kleine Straße und zwischen Hettstedt und Hakerode. Habt ihr noch mehr gesehen? Staus, Störungen, Flitzerblitzer, meldet das bitte alles gerne an unserer kostenfreien Service-Hotline 0800 1 630 630, oder ihr schickt eine WhatsApp. Die Nummer steht auf radio-saw.de. Danke und eine gute Fahrt durchs SAW-Land. Also Respekt an alle, die gestern beim Firmenlauf in Dessau die Regenfestspiele mit uns begangen haben. Trotz Kälte und Dauerregens kamen über 1000 Läufer und kämpften sich gut gelaunt durch den Stadtpark. Die großartigen Beweisbilder gibt's auf radio-saw.de. Wetter ist leider heute genau wie gestern, aktuell 11 Grad in Lüffingen bei Gardelegen. Immer wieder kann's regnen, auch so ein bisschen schneien im Oberharz, vereinzelt mal gewittern. Maximal gibt's 15 Grad, die sich durch den Wind aber etwas kühler anfühlen. Nachts dann frisch 7 bis 2 Grad und auch morgen ist es nasskalt und ungemütlich mit maximal 15 Grad. Freitag wird es dann langsam wärmer mit etwas mehr Sonne. 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
8: Knusperpommes selber machen. Wie das geht, erfahrt ihr 12:45 und bis dahin holt ihr euch Appetit mit der besten Mischung und meisten Abwechslung. Erasure und ihr Always habe ich aus dem 90er-Stream geklaut. Bruno Mars und Rosé sind dabei nach Coldplay, die Backstage auch gerne total mal Pommes und Burger essen. Seitdem Frontmann Chris Martin nicht mehr mit Gwyneth Paltrow zusammen ist, darf er wieder essen, was er möchte und muss sich nicht mehr makrobiotisch ernähren. Es ist 12:04, mal

0: immer das Warm-up für all die Herrentagsfeiern morgen. Always von Erasure bei Radio SAW. Es ist Mittagszeit, 12:15 haben wir's. Wenn es bei euch Pommes geben soll, die nicht im überteuerten Öl schwimmen und ihr auch keinen Airfryer habt, dann gibt's dafür ein paar ganz einfache Knuspertipps. Als erstes braucht ihr mehlig oder vorwiegend festkochende Kartoffeln, damit die Pommes außen knusprig und innen schön weich sind. Die kocht ihr dann klein geschnitten 4 Minuten im Topf vor, ohne dass sie gar werden. Gebt in das Wasser einen Teelöffel Backsoda, lasst es abtropfen, vermischt die Kartoffeln mit einem Schuss Öl und dann geht's bei 180 bis 200 Grad Umluft in den Ofen. Nach der Hälfte einfach wenden, würzen nach Geschmack und yummy. Guten Appetit. Darauf nur noch etwas Dienstagsmittags, ach nee, wir haben ja schon Mittwoch. Mittwochmittagspoesie. Ketchup ist rot, Mayo ist weiß, Pommes gehen immer, Hauptsache heiß.
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13: 12.30 Uhr, halb eins, hier ist der Radio SAW Verkehrsservice, der schnellste im SAW-Land. A2 Richtung Hannover, zwischen Peine und Lehrte Ost, stockt in der Baustelle, dauert hier eine Viertelstunde länger. A2 Richtung Berlin, zwischen Allerengersleben und Eilsleben, stockend, Baustelle 10 Minuten plus. Weiter A2 Richtung Berlin, zwischen Ziesa und Raststätte Buckautal gibt es Behinderungen nach einem Unfall. A9 Richtung München, zwischen Niemeck und Kleinmarzehns, stockt es in der Baustelle, auch hier dauert es 10 Minuten länger. Und Vorsicht auf der A39 Richtung Braunschweig. In der Auffahrt Wolfsburg-Mörse steht ein defektes Auto. Die Flitzerblitzer stehen auf der A2 Richtung Berlin Höhe Rastplatz-Lorkberg. A36 Richtung Braunschweig in Höhe Wernigerode-Nord. B4 zwischen Torfhaus und Bad Harzburg. B6N auf der Ortsumgehung Bernburg Richtung Köthen gleich zweimal hintereinander. B81 am Ortsausgang Halberstadt in Richtung Magdeburg. B243 zwischen Tettenborn und Mackenrode. In Halle auf der B80 Höhe Neustadt, der Europachaussee Höhe Dieselstraße, zwischen Dotendorf und Magdeburg im Ortsteil Anker, in Dessau auf der Kavalierstraße, in Magdeburg Kleine Straße, zwischen Hettstedt und Hakerode blitzt es und der Sven hat auch noch einen gesehen, wo denn?
14: Der steht in Leipzig, gerade auf der Eutritscher Straße, kurz vorm Chausseehaus, stadtauswärts.
13: Danke fürs Melden, Sven. Gute Weiterfahrt. Und habt auch ihr was entdeckt? Dann klingelt gerne durch an unserer kostenfreien Service-Hotline 0800 1630 630. Oder macht's wie Sven, schickt eine WhatsApp, die Nummer auf radio-saw.de. Danke und eine gute Fahrt durchs SAW-Land.
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13: Also ich sag mal so, am Muttertag Sonntag war es ja traumhaft schön, ne? Aber für die vielen draußen Veranstaltungen, Partys, Grillerchen, Wanderungen, Radtouren tut's mir wirklich leid, weil die Aussichten für Himmelfahrt sind jetzt gar nicht mal so schön. Aber wenigstens wird es keine Hitzekollabierten geben. Aktuell 12 Grad in Miltern bei Tangermünde. Wechselhaft ist es heute mit Wolken, Wind, Schauern, Gewittern, ab und zu auch mal Sonne und Regenbögen bei maximal 15 Grad. Die Nacht dann kühl mit ein bisschen Regen bei 7 bis 2 Grad. Morgen ist es wie heute und erst Richtung Wochenende wird es freundlicher. Na, ihr merkt so langsam auf den Straßen, es wird dicker. Der Reiseverkehr vorm langen Wochenende startet. Wo und wann die Stauhöhepunkte erwartet werden, das erfahrt ihr 12:45. Und wir geben uns Mühe, mit der besten Mischung und meisten Abwechslung immer eure Laune oben zu halten. Gleich singt ihr mit zu Atomic Kitten. You can make me whole again. Dann ist der frische Superhit von Shabusi dabei nach der Getta-Version von Forever Young.

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0: ist die Hymne für alle, die morgen feiern, mit dem Bollerwagen am Grill oder einfach nur das Leben. Shabusi singt bei Radio SAW in seinem frischen Superhit Born to Die davon, dass wir den Moment genießen und das Leben jetzt leben sollen, denn vergänglich ist alles. Vor dem Feiern kommt bei vielen allerdings erstmal der Stau. Im vergangenen Jahr war dieser Mittwoch sogar der staureichste Tag überhaupt. Kollege Ronny Thorau, wie komme ich denn am besten durch?
1: Ja, wer wirklich heute losfahren will, der sollte zumindest versuchen, die allerschlimmste Uhrzeit zu vermeiden. Thomas Müther vom ADAC.
2: Den meisten Stau erwarten wir Mittwochnachmittags etwa zwischen 13 und 18 Uhr, denn hier treffen Berufspendler und Kurzurlauber aufeinander.
1: Also entweder Mittwoch später am Abend oder Donnerstag, das war auch noch ein stauanfälliger Tag, aber wenigstens fahren am Feiertag ja keine LKW. Und wer doch den Stau auf der Autobahn vor sich hat, als Faustregel mal, erst ab 10 Kilometer Staulänge oder bei einer Vollsperrung lohnt sich das Abfahren, rät der ADAC. Und ansonsten raten Psychologen noch, wer mit Stau rechnet, also den quasi mit einpreist, der kommt entspannter dadurch.
0: Da freue ich mich ja jetzt schon auf meinen vollen Zug nachher kurz nach um 3. Dankeschön, Ronny Thorau, zum Stau rund um Himmelfahrt. Immer aktuelle Meldung von den Straßen findet ihr natürlich 24/7 in unserer App und auf radiosaw.de.

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19: Ich bin Fabian Hoffmann. Guten Tag. Die 1.000 € Entlastungsprämie ist endgültig vom Tisch. Die Spitzen von Union und SPD haben sich im Koalitionsausschuss darauf geeinigt, die Maßnahme fallen zu lassen, heißt es von Seiten der Union. Mehr von Jana Klonikowski.
20: Der Bundesrat hatte die Prämie letzte Woche gestoppt. Die Länder fürchten zu hohe Steuerausfälle und auch aus der Wirtschaft gab es Kritik, weil ja die Unternehmen die 1.000 € hätten auszahlen sollen, wenn auch freiwillig. Union und SPD verzichten damit auf einen Vermittlungsversuch. Bis zur Sommerpause soll es aber Entscheidungen zu den großen Reformen Reformen, etwa bei der Rente, der Steuer oder dem Bürokratieabbau geben. Dafür ist auch noch ein Treffen mit Arbeitgebern und Gewerkschaften geplant.
19: Die Bundesregierung hat das Heizungsgesetz endgültig überarbeitet. Öl- und Gasheizungen sollen langfristig erlaubt bleiben. Außerdem sollen K.O.-Tropfen bei Raub und Vergewaltigung rechtlich in Zukunft wie eine Waffe gewertet werden. Der Bundestag muss beiden Gesetzentwürfen noch zustimmen. US-Präsident Trump reist heute nach China. Unter anderem stehen morgen Gespräche mit Staatschef Xi an. Es geht um den Iran-Krieg, Taiwan und neue Wirtschaftsdeals. Beobachter sagen, Trump geht angeschlagen in das Treffen wegen des festgefahrenen Iran-Kriegs und Problemen bei seiner Zollpolitik. Die neuen Milka-Tafeln mit nur noch 90 Gramm dürfen so nicht verkauft werden. Das hat das Landgericht Bremen entschieden. Denn die Verpackung sieht fast genauso aus wie früher bei der 100-Gramm-Tafel. Weil die Tafel gleichzeitig teurer geworden ist, werden Verbraucher getäuscht, so das Gericht.
6: Und jetzt mehr Nachrichten aus dem SAW-Land.
15: Hier dreht sich alles ums Heilwasser. Bad Lauchstädt im Saalekreis bekommt das historische Kurmittelhaus zurück. Heute ist offizielle Eröffnung unter dem Namen Heilbrunnen-Arkaden. 1,9 Millionen Euro hat die Sanierung gekostet. Gäste können es sich hier bei verschiedenen Anwendungen gut gehen lassen, Wasser trinken, Solennebel inhalieren oder durch das Kneippbecken laufen. Und wenn alles klappt, wird die Stadt bald wieder anerkannter Kurort. Das Verfahren läuft. Aus Bad Lauchstädt, Thorsten Rössler, Radio SAW.
19: Die nächsten Nachrichten in einer Stunde.
2: Es ist 3:03, hier ist der Radio SAW Verkehrsservice, der schnellste im SAW-Land. A2 Richtung Hannover, zwischen Peine und Lehrte Ost, stockt in der Baustelle, dauert hier eine Viertelstunde länger. A2 Richtung Berlin, zwischen Allerengersleben und Eilsleben, stockend in der Baustelle, 10 Minuten plus. Weiter A2 Richtung Berlin, zwischen Ziesa und Raststätte-Buckautal gibt es Behinderungen nach einem Unfall. A9 Richtung München, zwischen Niemeck und Kleinmarzehns, stockend in der Baustelle, hier 10 Minuten obendrauf. A39 Richtung Braunschweig, Achtung in der Auffahrt Wolfsburg-Mörse, steht ein defektes Auto. Und die B181 ist in Richtung B91 in Merseburg ab Richmühle nach einem Unfall gesperrt. Umfahrt da bitte den Bereich. Die Flitzerblitzer stehen auf der A2 Richtung Berlin, Höhe Rastplatz-Lorkberg. A36 Richtung Braunschweig in Höhe Wernigerode-Nord. B4 zwischen Torfhaus und Bad Harzburg. B81 am Ortsausgang Halberstadt in Richtung Magdeburg. B243 zwischen Tettenborn und Mackenrode. In Leipzig auf der Eutritscher Straße. In Halle auf der Europachaussee Höhe Dieselstraße. Und zwischen Dodendorf und Magdeburg im Ortsteil Anker. Wenn ihr noch mehr gesehen habt, Staus, Störung, Flitzerblitzer, dann seid so lieb und meldet an unserer kostenfreien Service-Hotline 0800 1630 630, oder ihr schickt eine WhatsApp. Die Nummer steht auf radio-saw.de. Danke und trotz allem eine gute und sichere Fahrt durchs SAW-Land. Letztens haben wir noch gelacht und gesagt, dass der kleine März bitte aus dem April abgeholt werden soll. Jetzt will der große November bitte aus dem Mai abgeholt werden. Aber zackig! Aktuell 10 Grad in Wörpen bei Coswig. Es bleibt heute wechselhaft, wolkig, windig, schaurig mit ein bisschen Schnee im Oberharz und maximal 15 Grad. In der Nacht rutschen die Temperaturen wieder auf 7 bis 2 Grad runter. Auch morgen wenig Sonne, viele Wolken, regnet und gewittert immer mal wieder bei bis 15 Grad. Freitag kommt dann so langsam die Sonne zurück. Was habt ihr trotz des doofen Wetters morgen vor? Wie ich? Familienfeier oder Mädelstag wie Tanja aus Wittenberg? Die geht zur Eröffnung des Paulaner Biergartens in der Lutherstadt mit ihren ganzen Weibsen. Erzählt's mir gern auf der kostenfreien 0800 1630 630. Und beim Pläne-Schmieden hört ihr jetzt in der besten Mischung und meisten Abwechslung den frischen Superhit von Somber. Katy Perry besingt ihre Party-Eskapaden mit Dreiern und auf dem Fußweg brechen in Last Friday Night direkt nach dem Shawn Mendes.

0: Klassische Musik hat er studiert und war früher eher sehr düster unterwegs. Schön, dass Somba jetzt so ein Sonnenscheinchen ist und mit uns und seinem frischen Superhit Homewrecker so ein kleines Lächeln ins Gesicht zaubert. Ihr hört Radio SAW und wir wollen wissen, was bei euch morgen zu Himmelfahrt oder am langen Wochenende ansteht. Wie ist es denn bei dir, Reiko aus Magdeburg?
1: Also ich fahre morgen nach Lübeck mit einer guten Freundin und wir schauen uns einen Welpen an, den sie sich vor 14 Tagen bei Kleinanzeigen rausgesucht hat. Und da sie kein Auto hat und ich habe mich bereit erklärt, dahin zu fahren, und wir schauen uns den an und holen den dann in 7 Wochen wahrscheinlich ab.
0: Oh, was für ein lieber Freund du bist, sag mal. Was ist das für ein Welpe, was für eine Rasse?
1: Das ist ein Mischling und ich habe da überhaupt keine Ahnung von Hunden. Aber sie sucht schon seit einem Jahr einen Hund und jetzt hat sie sich in den Hund verliebt und der ist noch klein und sie kriegt immer per WhatsApp irgendwelche Videos zugeschickt und sie möchte gerne den Hund sehen und da hat sie mich gefragt, Reiko, können wir da nicht mal hinfahren? Ich sage, na, das ist doch kein Problem. Dann brauche ich wenigstens nicht mit irgendwelchen Kumpels losziehen beim Regen. Ja, dann bin ich halt beschäftigt.
0: Das wird bestimmt eine schöne Fahrt. Fahrt vorsichtig und dann toi toi toi, dass der kleine süße Knuffel dann auch genau der richtige Hund für deine Freundin ist.
1: Das wird er schon. Sie hat sich so verliebt, da gibt's keinen Weg zurück.
0: Einen ganz, ganz schönen Männertag.
1: Und ihr macht weiter so. Ich höre euch bis nach Lübeck und zurück.
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13: 13:30, halb zwei, hier ist der Radio SAW Verkehrsservice, der schnellste im SAW-Land. Und da fangen wir mit einer Gefahrenmeldung für den Altmarkkreis Salzwedel an. Achtung zwischen Lockstedt und Klötze, da läuft ein Pferd auf und neben der Fahrbahn. Damit zu den Staus und Störungen. A2 Richtung Berlin zwischen Allerengersleben und Eilsleben stockt's in der Baustelle, plant da 10 Minuten mehr ein. 10 Minuten plus auch auf der A2 Richtung Hannover zwischen Peine und Lehrte Ost, da stockt's in der Baustelle. Weiter A2 Richtung Dortmund. In der Ausfahrt Hannover-Herrenhausen steht ein kaputter Laster. Nochmal A2 Richtung Dortmund. Zwischen Lauenau und Rehren stockt es nach einem Unfall, hier eine Viertelstunde obendrauf. A9 Richtung München. Zwischen Brück und Niemeck gibt es Behinderungen nach einem Unfall. AA39 Richtung Braunschweig, in der Auffahrt Wolfsburg-Mörse, Achtung, ein kaputtes Auto. Die B181 ist Richtung B91 in Merseburg, ab Riechmühle nach einem Unfall gesperrt, umfahrt da bitte den Bereich. Und die Landstraße zwischen Groß-Zöberitz und Zörbich ist ebenfalls nach einem Unfall gesperrt, nutzt bitte die B183 als Umleitung. Die Flitzerblitzer stehen auf der A2 Richtung Berlin in Höhe Rastplatz Lorkberg, A36 Richtung Braunschweig, Höhe Wernigerode Nord. B4 zwischen Torfhaus und Bad Harzburg, B81 einmal am Ortsausgang Halberstadt Richtung Magdeburg, einmal in Blankenburg Richtung Halberstadt, B243 zwischen Tettenborn und Mackenrode, in Leipzig auf der Eutritscher Straße, in Halle auf der Europachaussee Höhe Dieselstraße und zwischen Dodendorf und Magdeburg im Ortsteil Anker. Wenn ihr noch mehr entdeckt habt, meldet es bitte gern an unserer kostenfreien Service-Hotline 0800 1630 630 oder ihr schickt eine WhatsApp. Die Nummer steht auf radio-saw.de. Dankeschön und eine gute Fahrt durchs SAW-Land. Das Wetter passt zum No-Mow-May. Das ist eine Aktion aus England, die auch von immer mehr Gärtnern hier übernommen wird. Dass man nämlich im Mai den Rasen nicht mähen soll, No-Mow, um die Wiesen blühen zu lassen und so dem Insektensterben entgegenzuwirken. Aber fürs Mähen ist es ja sowieso viel zu feucht. Aktuell 11 Grad in Wettelrode bei Sangerhausen. Wie gestern schauert und gewittert es auch heute immer mal wieder. Im Oberharz auch noch vermischt mit Schnee. Dazu kriegen wir bis 15 Grad. Die fühlen sich durch den Wind aber kühler an. Leider wird der Männertag genauso ungemütlich. Gemütlich nass frisch wie heute. Erst so Richtung Wochenende kommt dann langsam die Sonne zurück.
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13: Der Satz, Schatz, lass uns spontan Urlaub machen, der verschwindet für viele Jahre, sobald man Kinder hat. Ne? Da geht es ja nur noch darum, dass ein Pool in der Nähe ist, pfeift doch auf mehr, dass man einen Dachgepäckträger für die vielen Dinge hat, die man mitschleppen muss. Und im Anschluss braucht man am besten noch 2 Tage Zeit zum alles wieder durchwaschen. Noch mehr in die Urlaubswelt mit Kindern tauchen wir 1:45 ein und gehen bis dahin ganz kurz mal beten mit Madonna, Like a Prayer. Außerdem in der besten Mischung und meisten Abwechslung dabei Ray Dalton und hier ist Felix Sehen zusammen mit Jasmine Thompson bei Radio SAW.

0: Netflix hat gerade einen Mega-Deal mit Warner Music abgeschlossen und nach der Kylie Minogue-Doku am 20. Mai soll es demnächst auch einen richtig krassen neuen Film übers Leben von Madonna geben.
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0: Urlaub mit Kindern, das klingt erstmal nach glücklichen Familien, Auszeit, tollen Erlebnissen und die Realität, naja, einer muss aufs Klo, einer hat Hunger, einer hat Sand in den Augen und die Eltern brauchen eigentlich direkt nach dem Urlaub erstmal wieder Urlaub. Kennt ihr, oder? 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
2: 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Okay. Auf jeden Fall, sicher. Man weiß nicht, was man alles braucht.
3: Lieber haben, statt brauchen, würde mein Mann jetzt sagen.
2: Ja, ist ja einfach so.
0: Laura, wie ist das bei euch?
2: Schon vor den Kindern habe ich Packen gehasst. Jetzt hasse ich es nur noch mehr.
3: Ja.
2: Weil für Kinder musst du ja noch mehr packen. Und du musst ja alle Eventualitäten irgendwie abwägen. Für alle. Also für meinen Mann mache ich es halt nicht, aber ich mache es halt für mich und für die Kinder. Und das finde ich so ätzend.
0: Wir sind immer nur noch in Hotels oder Häuser mit Waschmaschine gefahren. Da kann man auch vor der Abreise nochmal alles durchwaschen und hat zu Hause nicht den Stress mit dem Schmutz. Und mehr Urlaub mit Kindergeschichten zum Grinsen, Nachdenken und sich auf jeden Fall auch immer wieder selber erkennen, hört ihr ab jetzt in unserer neuen Podcast-Folge.
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14: Ich bin Philipp Rösler. Guten Tag. Kein neuer Anlauf für die 1.000 Euro Entlastungsprämie. Das Ganze wird nicht weiter verfolgt, heißt es von der Union. Die Prämie war in den Bundesländern und in der Wirtschaft auf massive Kritik gestoßen und auch vom Bundesrat ausgebremst worden. Union und SPD wollen jetzt vor der Sommerpause Entscheidungen zu Reformen treffen. Der Politikwissenschaftler Albrecht von Lucke sagte bei NTV.
15: Wenn jetzt nicht Pakete auf den Weg gebracht werden, die gemeinsam festgezurrt werden, auch klug konzipiert, langfristig, dass dann diese Koalition scheitern wird. Das hat die Koalition vielleicht begriffen. Und insofern sehe ich darin, dass gestern nicht wieder Kurzfristiges vereinbart wurde, nicht das schlechteste Zeichen.
14: Die Bundesregierung hat das neue Heizungsgesetz auf den Weg gebracht. Öl- und Gasheizungen sollen langfristig weiter genutzt und eingebaut werden dürfen. Union und SPD wollen Hausbesitzern damit mehr Freiheit geben. Kritiker sehen allerdings Nachteile für den Klimaschutz. Weiterer Beschluss: Täter sollen härter bestraft werden, wenn sie bei Raub oder Vergewaltigung K.O.-Tropfen einsetzen. Der Bundestag muss beiden Gesetzen noch zustimmen. Die neuen Milka-Tafeln mit nur 90 Gramm dürfen nicht so verkauft werden. Das hat das Landgericht Bremen entschieden. Denn die Verpackung sieht fast genauso aus wie früher bei der 100-Gramm-Tafel. Das Gericht sagt, weil die Tafel gleichzeitig teurer geworden ist, werden Verbraucher getäuscht.
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16: Fast überall in Sachsen-Anhalt öffnen am Wochenende die Freibäder. In Ziepe im Jerichower Land sind derweil noch Bauarbeiter am Werk. Seit fast einem Jahr sanieren sie Becken und Technik. Und das dauert noch etwas länger, sagte uns Möckerns Bürgermeisterin Doreen Krüger. Der strenge Winter und das Grundwasser haben den Bauplan verschoben. Außerdem musste am Becken mehr gemacht werden als zunächst angenommen. Jetzt stehen noch Restarbeiten an. Eröffnung ist voraussichtlich Mitte August. Aus Ziepe, Rebecca Göring, Radio SAW.
14: Die nächsten Nachrichten in einer Stunde.
9: Also 2 nach 2, hier ist der Radio SAW Verkehrsservice, der schnellste im SAW-Land. A2 Richtung Berlin, zwischen Allerengersleben und Eilsleben stockt's in der Baustelle, dauert hier eine Viertelstunde länger. A2 Richtung Hannover, zwischen Peine und Lehrte Ost stocken wir in der Baustelle, hier 10 Minuten plus. Weiter A2 Richtung Dortmund, zwischen Bad Nenndorf und Rehren gibt's Stau nach einem Unfall. 50 Minuten müsst ihr hier mehr einplanen. Nutzt bitte, wenn ihr noch könnt, die Umleitung ab Wunsdorf-Kohlenfeld. A9 Richtung München. Zwischen Brück und Niemeck gibt es Behinderungen nach einem Unfall. Und die B181 ist in Richtung B91 in Merseburg ab Rieschmühle nach einem Unfall gesperrt. Umfahrt da bitte den Bereich. Außerdem eine Meldung von der Landstraße zwischen Groß-Zoberitz und Zürbich. Die ist nach einem Unfall gesperrt. Nutzt da bitte die B183 als Umleitung. Und noch eine Meldung aus dem Altmarkkreis Salzwedel. Vorsicht, zwischen Lockstedt und Klötze läuft ein Pferd auf und neben der Fahrbahn. Die Flitzerblitzer stehen auf der A2 Richtung Berlin, Hörersplatz Lorkberg, A36 Richtung Braunschweig, Höhe Wernigerode Nord, B4 zwischen Torfhaus und Bad Harzburg, B81 erst am Ortsausgang Halberstadt Richtung Magdeburg, dann in Blankenburg Richtung Halberstadt, B243 zwischen Tettenborn und Mackenrode, in Leipzig auf der Eutritscher Straße, in Halle auf der Europachaussee Höhe Dieselstraße, zwischen Dodendorf und Magdeburg im Ortsteil Anker. Und Beate hat auch noch was gesehen. Wo denn?
17: Ein neuer Blitzer in Sielstedt in Richtung Derenburg, Ortsausgang.
9: Danke, Beate, fürs Melden. Gute Weiterfahrt. Und wenn auch ihr was gesehen habt, Staus, Störung, Flitzerblitzer, klingelt entweder durch in unserer kostenfreien Service-Hotline 0800 1630 630 oder ihr macht's wie Beate, schickt eine WhatsApp. Die Nummer steht auf radio-saw.de. Dankeschön und eine gute Fahrt durchs SAW-Land. Ja, das sind mal krasse Zahlen. Halb Deutschland wünscht sich eine neue Regierung. Einen Wettermacher können wir auch direkt austauschen. Ja, ich weiß, für die Natur ist es super, dass es viel regnet. Aber habt ihr mal an die vielen Veranstalter gedacht, die morgen Würste, Bier, Spiele und Spaß raushauen wollen? Gut, es hilft nur eins, Gummistiefel an und trotzdem losziehen. Aktuell sind es 12 Grad in Hagebornen bei Egeln. Wolkenwind, ein paar Schauer, alles wechselt sich heute ab. Kann vereinzelt auch gewittern, im Oberharz noch etwas schneien. Dazu wären es maximal 15 Grad. Nachts deckt ihr die empfindlichen Pflänzchen und euch gut zu. Kalt wird es 7 bis 2 Grad bei etwas Regen. Und morgen dann selbes nass-kühles Wetterspiel. Richtung Wochenende wird es dann schöner.
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9: Ja, auch wenn es sich nicht so anfühlt, es ist fast Mitte Mai und bei den meisten geht die Sommerurlaubsplanung in die heiße Phase. Welche wirklich gute Alternative zum Fliegen es vor allem für Familien gibt, das hört ihr 14:45. Und bis dahin düsen wir mit der besten Mischung und meisten Abwechslung in die 90er zu Snap und ihrem The First, The Last Eternity, nach Nashville, Tennessee zum Alex Warren und jetzt nach Schweden zu Sarah Larsson.
18: Super.

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0: Das war schon mal das Warm-up für alle Männertagsfeiern morgen, ob in Köthen an der alten Schlappenbude, an der Hexerlebniswelt Rotes Hütte oder am Dorfteich Hohenzirz. Das war Snap bei Radio SAW. Die Urlaubspläne sind für viele Familien ja längst fix. Die Sommerferien rücken ja doch immer schneller, immer näher. Und jetzt? Benzinpreise explodieren, Flüge wurden teilweise schon abgesagt. Jetzt heißt es entweder umplanen oder zittern. Und da kontert ausgerechnet die Bahn mit einem neuen Familienticket für knapp 100 Euro. Michelle Loof aus unserer Radio SAW-Redaktion. Was hältst du denn davon als Alternative?
1: Ja, na, die kommt auf jeden Fall zur richtigen Zeit. Die Tickets sind nämlich für maximal 5 Leute, also zum Beispiel für ein Elternpaar mit 2 oder 3 Kindern oder für einen Erwachsenen mit 4 Kids. Wichtig ist aber, dass mindestens ein Kind in dieser Gruppe dabei ist. Das Ticket gilt dann für Hin- und Rückfahrt in den jeweils gebuchten Zügen, egal wie lang die Strecke in Deutschland ist. Und

0: Sitzplätze sind diesmal sogar inklusive.
1: Go.
0: Das läuft bis zum Ende aller Sommerferien in Deutschland, also bis September, und ist jetzt ab Mitte Juni dann buchbar. Und übrigens, verwandt muss da zwangsläufig niemand sein in diesen kleinen Gruppen. Warum die Bahn das aber so explizit in den Richtlinien hat, ich weiß es nicht ganz genau. Aber trotzdem unsere Bitte, nicht einfach fremde Kinder vom Bahnsteig wegfangen.
1: Gute Idee. Und eine tolle Alternative zum Fliegen, bei dem man ja nicht so genau weiß, ob das diesen Sommer tatsächlich auch klappt. Dankeschön, liebe Michelle Loof. Und jetzt der Zug kennt keine Bremsen. Ich bin schon im Männertagsmodus. 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
10: 14.30 Uhr, 2:30, hier ist der Radio SAW Verkehrsservice, der schnellste im SAW-Land. A2 Richtung Berlin, zwischen Marienborn und Eilsleben stockt's in der Baustelle, dauert hier 20 Minuten länger. A2 Richtung Hannover, zwischen Peine und Lehrte Ost, stockend Baustelle 10 Minuten plus. Weiter A2 Richtung Dortmund, zwischen Bad Nenndorf und Rehren, Stau nach einem Unfall. 1 Stunde dauert's, wenn ihr hier drin steht. Nutzt bitte die Umleitung ab Wunsdorf-Kohlenfeld. A38 Richtung Leipzig, zwischen Bad Lauchstädt und Merseburg Süd, stockt's in der Baustelle 10 Minuten Verzögerung. Die B181 ist Richtung B91 in Merseburg ab Riechmühle nach einem Unfall gesperrt. Umfahrt da bitte den Bereich. Und B184 Richtung A9 zwischen dem Ortsausgang Dessau und der A9 Auffahrt Stop and Go, 20 Minuten Verzögerung. Die Flitzerblitzer stehen auf der A2 Richtung Berlin, Höhe Rastplatz Lorkberg. A14 Richtung Schwerin in Höhe Lüderitz. A36 Richtung Braunschweig, Höhe Wernigerode Nord. B4 zwischen Torfhaus und Bad Harzburg. B81 einmal am Ortsausgang Halberstadt Richtung Magdeburg, einmal in Blankenburg Richtung Halberstadt. B243 zwischen Tettenborn und Magdenrode. In Leipzig auf der Eutritscher Straße, in Halle auf der Europachaussee Höhe Dieselstraße, zwischen Dodendorf und Magdeburg im Ortsteil Anker und am Ortsausgang Sielstedt Richtung Derenburg. Wenn was fehlt, ihr mehr gesehen habt, dann meldet das bitte gerne in unserer kostenfreien Service-Hotline 0800 1630 630, oder ihr schickt eine WhatsApp. Die Nummer steht auf radio-saw.de. Dankeschön und eine gute Fahrt durchs SAW-Land.
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10: Respekt an alle, die gestern beim Firmenlauf in Dessau die Regenfestspiele mit uns begangen haben. Trotz der Kälte und des Dauerregens kamen über 1000 Läufer und kämpften sich gut gelaunt durch den Stadtpark. Die großartigen Beweisbilder gibt's auf radio-saw.de. Wetter ist leider heute genau wie gestern, aktuell 11 Grad in Rohrborn bei Sommer da. Gibt immer mal wieder Regen, auch vermischt mit Schnee im Oberharz, vereinzelte Gewitter und maximal 15 Grad. Die fühlen sich durch den Wind aber kälter an. Nachts dann ist es frisch, 7 bis 2 Grad und noch morgen eher so, naja, nass, frisch, ungemütlich bei maximal 15 Grad. Ab Freitag wird es langsam wärmer mit etwas mehr Sonne.
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10: Ab um 3 übernimmt der Mann, der morgen den ganzen Tag zocken will und aus der Jogginghose nicht mehr rauskommt, in der er übrigens auch schläft, Der Sven Bornschein, der bringt euch gleich in den Feierabend, begleitet euch durch die Staus. Er weiß, was sich Männer zum Herrentag morgen wirklich wünschen und was in dem stinkigen Brief deutscher Musiker an unsere Regierung drinne steht. Und jetzt die beste Mischung, die meiste Abwechslung mit dem weiblichen Pendant zum Herrn Bornschein, Lady Gaga. Und City sind dabei nach Robin Schulz mit seiner Gang.

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1: In Stendal in der Altmark wird es morgen kreativ und geheimnisvoll. Im Winkelmann-Museum gestalten Kinder ab 8 Jahren beim Workshop Mein Zeichen, mein Siegel eigene Stempel und Siegel mit Kartoffeldruck, Modelliermasse und sogar streng geheimen Briefen wie im Mittelalter. Der Kreativworkshop in Stendal beginnt morgen um 11. Und von Freitag bis Sonntag verwandeln die Naumburger Straßentheatertage die Altstadt wieder in eine riesige Open-Air-Bühne. Freut euch auf internationale Künstler, Akrobatik, Comedy, Walk-Acts sowie 3 Tage voller Überraschungen und Festival-Feeling. Das komplette Programm der Straßentheater Naumburg ab Freitag findet ihr bei uns im Netz.
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13: Ich bin Philipp Rösler. Guten Tag. Die Bundesregierung hat das Heizungsgesetz endgültig überarbeitet. Öl- und Gasheizungen sollen langfristig erlaubt bleiben, also auch nach 2045. Umweltverbände kritisieren das scharf. Beim BUND spricht man von einer klimapolitischen Bankrotterklärung. Weiterer Beschluss: Wer K.O.-Tropfen für eine Vergewaltigung einsetzt, muss künftig mit mindestens 5 Jahren Haft rechnen. Bundesjustizministerin Hubig.
14: Die Täter mischen heimlich Substanzen unter, um Menschen wehrlos zu machen. Tatorte sind Bars und Clubs. Das ist entsetzlich, wenn das Opfern passiert.
13: Der Bundestag muss den Gesetzentwürfen noch zustimmen. Die 1.000 € Entlastungsprämie ist wohl endgültig vom Tisch. Union und SPD haben sich im Koalitionsausschuss darauf geeinigt, die Maßnahme nach dem Nein vom Bundesrat zu beerdigen, heißt es von Seiten der Union. Bis zur Sommerpause soll es dann Entscheidungen zu den großen Reformen, etwa bei der Rente, der Steuer oder dem Bürokratieabbau geben. Dafür ist auch noch ein Treffen mit Arbeitgebern und Gewerkschaften geplant. In Baden-Württemberg ist die Ära Winfried Kretschmann offiziell vorbei. Cem Özdemir ist jetzt neuer Ministerpräsident. Der Grüne hat bei der geheimen Wahl im Landtag allerdings nur 93 der insgesamt 112 Stimmen seiner grün-schwarzen Koalition bekommen.
12: Und jetzt mehr Nachrichten aus dem SAW-Land.
15: Fast überall in Sachsen-Anhalt öffnen am Wochenende die Freibäder. In Ziepe im Jerichower Land sind derweil noch Bauarbeiter am Werk. Seit fast einem Jahr sanieren sie Becken und Technik. Und das dauert noch etwas länger, sagte uns Möckerns Bürgermeisterin Doreen Krüger. Der strenge Winter und das Grundwasser haben den Bauplan verschoben. Außerdem musste am Becken mehr gemacht werden als zunächst angenommen. Jetzt stehen noch Restarbeiten an. Eröffnung ist voraussichtlich Mitte August. Aus Ziepe, Rebecca Göring, Radio SAW.
13: Die nächsten Nachrichten in einer Stunde.
16: 2:02 der Radio SAW Verkehrsservice, der schnellste im SAW-Land. A2 Richtung Berlin zwischen Kreuz Hannover Ost und Lehrte Ost. Baustellen Stop and Go, ja, 10 Minuten Verzögerung dadurch. Und weiter zwischen Marienborn und Bornstedt, stockend wegen Bauarbeiten, da eine halbe Stunde plus. A2 Richtung Dortmund zwischen Bad Nenndorf und Rehren. Stau nach Unfall 70 Minuten, aktuell mal mehr einplanen. Und am besten die Umleitung ab Wunstorf-Kohlenfeld nutzen. A7 Richtung Kassel zwischen dem Rastplatz an der Alpe und Hildesheim-Drispenstedt stockt es wegen Bauarbeiten, Viertelstunde plus. A9 Richtung Berlin zwischen Leipzig-West und Großkugel, Reinigungsarbeiten, 10 Minuten Verzögerung. A36 Richtung Bernburg zwischen Dreieck Nordharz und Abbenrode, auch da 10 Minuten Baustellen-Stop-and-Go. A38 in beiden Richtungen zwischen Bad Lauchstädt und Merseburg Süd, stockend, Bauarbeiten je 10 Minuten. B184 Richtung A9 zwischen Ortsausgang Dessau und der A9-Auffahrt, stockend, halbe Stunde plus. Und Stadtverkehr Magdeburg, stadtauswärts auf der Berliner Chaussee ab Friedensweiler, Stop and Go. Baustelle der Grund, 20 Minuten plus. Die Flitzerblitzer auf der A2 Richtung Berlinhöhe, Rastplatz Lorkberg. Auf der A14 Richtung Schwerinhöhe, Lüderitz. Dann auf der A36 Richtung Braunschweighöhe, Wernigerode Nord. P4 zwischen Torfhaus und Bad Harzburg. B81 Ortsausgang Halberstadt Richtung Magdeburg und nochmal in Blankenburg Richtung Halberstadt. In Leipzig Eutritscher Straße, in Halle Europachaussee Höhe Dieselstraße und Stadtforststraße. Zwischen Dodendorf und Magdeburg, Ortsteil Anker, in Warnstedt Richtung Westerhausen und am Ortsausgang Sillstedt mal wieder Richtung Derenburg. Und wenn ihr sagt, ja, da fehlt aber noch was, gerne anrufen, Bescheid sagen, kostenfrei. 0800 1630 630. Danke und gute Fahrt durchs SAW-Land. Aktuelle Temperatur in Altstädt bei Sangerhausen 11 Grad. Ich hätte nicht gedacht, dass ich im Mai noch meine Winterjacke anhabe, aber tja, so soll es sein. Bleibt weiterhin sehr ungemütlich, immer wieder Schauer im Oberharz, auch Schnee und Graupel möglich heute im Laufe des Tages. Die Nacht auch nicht wirklich besser und wieder kühl bei Temperaturen zwischen 7 und 2 Grad. Morgen wie heute 10 bis 15 Grad, ab Freitag so langsam besser. Und wenn das Wetter nicht noch spontan irgendwie eine Abfahrt nimmt, dann sind wir ab Dienstag wieder bei Sonne und 20 Grad.
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16: Hi zusammen, morgen Vatertag und wir hören gleich mal, was die Papas sich denn für diesen Tag wünschen. Jetzt aber erstmal locker machen für den Feierabend mit der besten Playlist fürs SAW-Land. Es gibt den Mann, der sich selbst Gitarre und Klavier beigebracht hat und den Ed Sheeran unbedingt mal als Support-Act auf seiner Tour haben wollte. Jetzt ist er mittlerweile selbst als Headliner unterwegs. Miles Smith gleich mit Stay, dann haben wir Indie Sound aus New York, MGMT, nach Naked und Portugal The Man, Glide, beste Mischung, Meister.

Und nochmal der Radio SAW Verkehrsservice. Sofortmeldung für die A14 Richtung Magdeburg zwischen Wandsleben und Magdeburg Stadtfeld. Vorsicht, da gab es einen Unfall auf der linken Spur. Noch nicht gesichert. A14 Richtung Magdeburg zwischen Wandsleben und Magdeburg Stadtfeld. Eine Unfallstelle auf der linken Spur.

0: Esa WLAN freut sich auf den Feiertag, aber nicht vergessen, gibt einige, die auch morgen weiter fleißig sind. Hier ist Radio SAW von 3 bis 3 und da darf es dann auch mal ein Bier vor dem Mittagessen sein. Oder morgen zum Vatertag. Was wünschen sich Papas eigentlich für den Tag morgen?
1: Nicht geweckt werden um 6:30 Uhr, erst um 9 Uhr und dann haben die Kinder schon Frühstück gemacht und Kaffee gemacht und dann

0: Ein Kurzurlaub mit Freunden.
1: Wenn es nur nach mir geht, würde ich den ganzen Tag sturmfreie Bude haben und ich bin Gamer, ich zock gerne, also von daher einfach mal einen Tag zocken, das wäre cool.
2: Traditionell sind wir immer bei einem Bekannten eingeladen. Früher war es ein großes Besäufnis unter den Vätern und die Frauen mussten zurückfahren mit dem Auto und heutzutage ist es einfach nur eine große Kinderveranstaltung. Und da freuen wir uns auch sehr drauf, ja.
3: Weiß nicht, irgendwie klang das, freuen wir uns auch sehr drauf. Leicht verzweifelt, oder? Habt auf jeden Fall einen tollen Tag morgen und was so los ist, steht auf radio-saw.de.
4: Wir freuen uns.
5: Wir freuen uns.
4: Schauen wir mal, was wird.
5: Was wird.

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4: Deutschlands ältesten Fastnachtsverein finden wir nicht in Köln und auch nicht in Mainz, sondern im Landkreis Mansfeld-Südharz. Den Martinsräter Fastnachtsverein gibt es seit 1809.
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4: Halb vier, der Radio SAW Verkehrsservice, der schnellste im SAW-Land. A2 Richtung Berlin zwischen Lauenau und Bad Nenndorf, da stockt es nach Unfall, Viertelstunde plus. Weiter Richtung Berlin zwischen Kreuz Hannover Ost und Lehrte Ost, stockend wegen Bauarbeiten, 10 Minuten obendrauf. Zwischen Königslutter und Rennau stockend, Bergungsarbeiten, da der Grund, 10 Minuten plus. A2 nochmal Richtung Berlin zwischen Marienborn und Bornstedt, stockt es wegen Bauarbeiten, halbe Stunde, plant mal mehr. A2 Richtung Dortmund zwischen Wunstorf-Kohlenfeld und Rehren, Stau nach geräumter Unfallstelle, eine Stunde, trotzdem noch mal mehr einen Plan dort. A4 Richtung Dresden zwischen Jena Zentrum und Stadt Roda, defekter LKW, 10 Minuten Stop and Go. A7 Richtung Kassel zwischen Rastplatz an der Alpe und Hildesheim, 20 Minuten stockend wegen Bauarbeiten. A9 Richtung Berlin zwischen Leipzig West und Großkugel, da Reinigungsarbeiten, 10 Minuten Stop and Go. A14 Halle Richtung Magdeburg zwischen Magdeburg-Sudenburg und Stadtfeld, da stockt es wegen Bergungsarbeiten Viertelstunde. Dann A36 Richtung Bernburg zwischen Dreieck Nordharz und Wernigerode Nord, Baustelle, Viertelstunde Stop and Go. Rüber auf die A38 Richtung Göttingen zwischen Merseburg Süd und Bad Lauchstädt, halbe Stunde, mehr ein Plan. Und eine Baustelle. B184 Richtung A9 zwischen dem Ortsausgang Dessau und der A9 Auffahrt Stop and Go, halbe Stunde. Und Stadtverkehr Magdeburg stadtauswärts auf der Berliner Chaussee ab Friedensweiler stockend. Bauarbeiten der Grund, 20 Minuten plus. Die Flitzer Blitzer auf der A2 Richtung Berlinhöhe Rastplatz Lorkberg. Dann auf der 14 Richtung Schwerinhöhe Lüderitz. Auf der A36 Richtung Braunschweig Höhe Wernigerode Nord. A38 Richtung Göttingen zwischen Leipzig Süd und Neuerhart. B4 zwischen Torfhaus und Bad Harzburg, auf der B81 Ortsausgang Halberstadt Richtung Magdeburg und in Blankenburg Richtung Halberstadt. In Leipzig Eutritscher Straße, in Halle auf der Europachausseehöhe Dieselstraße und Stadtforststraße. Zwischen Dodendorf und Magdeburg Ortsteil Anker, in Warnstedt Richtung Westerhausen, am Ortsausgang Siltstedt Richtung Derenburg und Mario hat auch noch einen, wo denn?
5: In Morgenrot Richtung Quedlinburg.
4: Alles klar, danke Mario, dir einen schönen Feiertag. In Morgenrot aufpassen Richtung Quedlinburg. Wenn ihr noch was habt, gerne anrufen wie Mario. 0800 1630 630, die kostenfreie Service-Hotline. Oder WhatsApp schicken könnt ihr auch, gerne. Die Nummer dafür auf radio.saw.de. Danke und gute Fahrt. Aktuelle Temperaturen, Braunlage im Harz, 7 Grad. Wechselhaft beschreibt es on point. Wir haben dicke Wolken, mal Sonne zwischendurch ganz kurz möglich, aber ein paar Minuten später dann wieder, ja, teils auch kräftige Schauer. Nachts kalt, immer mal Regen, morgen alles mit dabei zum Feiertag. Sonne, Wolken, Regen, teils Gewitter bei 10 bis 15 Grad.
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4: Gleich eine Runde Alpha Will, Big in Japan. Aber noch ein bisschen Pop aus Deutschland, gleich von Leonie. Und jetzt die Jungs aus Schweden.

Noch schnell den letzten Rest Kaffee bei der Arbeit wegschlabbern. Feierabend ist ja bald. Hier ist Radio SAB von 3 bis frei. Und gute Planung ist ja bekanntlich alles. 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
1: Ich bin Philipp Rösler. Guten Tag. Die Bundesregierung hat das neue Heizungsgesetz auf den Weg gebracht. Öl- und Gasheizungen sollen langfristig weiter genutzt und eingebaut werden dürfen. Union und SPD wollen Hausbesitzern damit mehr Freiheit geben. Kritiker sehen allerdings Nachteile für den Klimaschutz. Weiterer Beschluss: Täter sollen härter bestraft werden, wenn sie bei Raub oder Vergewaltigung K.O.-Tropfen einsetzen. Der Bundestag muss beiden Gesetzen noch zustimmen. Die 1.000 € Entlastungsprämie ist endgültig vom Tisch. Die Spitzen von Union und SPD haben sich im Koalitionsausschuss darauf geeinigt, die Maßnahme fallen zu lassen, heißt es von Seiten der Union. Der Bundesrat hatte die Prämie letzte Woche ausgebremst. Im Streit um den Verkauf der ehemaligen Salzland-Kliniken gibt es eine neue Wendung. Der Klinikbetreiber Ameos fordert nun knapp 6 Millionen Euro vom Salzlandkreis. Der Konzern beruft sich dabei auf eine Klausel im Kaufvertrag. Das Geld solle Verluste ausgleichen, die die Kliniken vor dem Verkauf gemacht haben. Der Landkreis hat die Forderung zurückgewiesen. Hintergrund ist der andauernde Streit um den Verkauf der Kliniken vor über 10 Jahren. Bislang ging es dabei um die ausstehende zweite Kaufrate, die Ameos dem Salzlandkreis schuldet.
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2: Der Gottsche-Verkauf bleibt gültig. Die Stadt Bitterfeld-Wolfen scheitert erneut vor Gericht. Die Grundstücke am See waren 2013 an einen Investor verkauft worden. Später wollte die Stadt den Verkauf rückgängig machen, weil öffentliche Wege und Zugänge zum See aus ihrer Sicht nicht wie vereinbart umgesetzt wurden. Das Landgericht Dessau-Roßlau entschied aber, dass der Verkauf gültig ist. Dagegen legte die Stadt Berufung ein, doch auch das Oberlandesgericht Naumburg lehnte diese jetzt ab. Eigentümerin bleibt die Gottsche Grundstücks. Gesellschaft. Aus Bitterfeld-Wolfen, Lena Vieregge, Radio SAW.
1: Die nächsten Nachrichten in einer Stunde.
3: 4:02 auf der Uhr, der Radio SAW Verkehrsservice, der schnellste im SAW-Land. A2 Richtung Berlin zwischen Bad Eilsen und Lauenau. Stau nach Unfall, 1 Stunde dauert es da aktuell länger. Und weiter zwischen Kreuz Hannover-Ost und Lehrte-Ost. Stop and Go, Baustelle, 1/4 Stunde plus. Zwischen Königslutter und Rennau, da stockt es wegen Bergungsarbeiten, 25 Minuten obendrauf. Dann weiter auf der 2 Richtung Berlin zwischen Marienborn und Bornstedt, Stau wegen Bauarbeiten, 1/4 Stunde plus. Gegenrichtung A2 Richtung Dortmund, zwischen Wunstorf-Kohlenfeld und Rehren, Stau nach geräumter Unfallstelle, 1/2 Stunde plus. A4 Richtung Dresden, zwischen Jena-Göschwitz und Stadtroda, da stockt es wegen eines defekten LKW, 1/2 Stunde plant da mehr ein aktuell. A7 Richtung Kassel zwischen Rastplatz an der Alpe und Hildesheim. Baustellen Stop and Go. 1/2 Stunde obendrauf. A9 Richtung Berlin zwischen Bad Dürrenberg und Leipzig West. 1/2 Stunde stockend nach Unfall. Dann A14 Richtung Schwerin zwischen Magdeburg-Sudenburg und Wandsleben. Stockt es wegen Bergungsarbeiten. 1/4 Stunde plus. Und vor Lüderitz haben wir nochmal 10 Minuten stockend. A36 Richtung Bernburg zwischen dem Dreieck Nordharz und Wernigerode Nord. 1/2 Stunde Baustellen Stop and Go. A38 in beiden Richtungen zwischen Merseburg Süd und Bad Lauchstädt, da stockend wegen Bauarbeiten. B184 Richtung A9 zwischen dem Ortsausgang Dessau und der A9 Auffahrt stockt es 10 Minuten mehr. Und Stadtverkehr Magdeburg stadtauswärts auf der Berliner Chaussee ab Friedensweiler eine Baustelle, deswegen 1/2 Stunde mehr einplanen. Die Flitzerblitzer auf der A2 Richtung Berlin Höhe Rastplatz Lorkberg, A14 Richtung Schwerin Höhe Lüderitz, A36 Richtung Braunschweig Höhe Wernigerode Nord, A38 Richtung Göttingen zwischen Leipzig Süd und Neuer Hardt, B4 zwischen Torfhaus und Bad Harzburg, auf der B81 einmal Ortsausgang Halberstadt Richtung Magdeburg und in Blankenburg Richtung Halberstadt. In Leipzig auf der Eutritscher Straße, in Halle B80 zwischen Weststraße und Zollrhein. Dann auf der Europachaussee nochmal aufpassen, Höhe Dieselstraße und Stadtforststraße. Zwischen Dodendorf und Magdeburg Ortsteil Anker, in Warnstedt Richtung Westerhausen. Am Ortsausgang Silstedt Richtung Derenburg und in Morgenroth Richtung Quedlinburg. Jo, gut was los? Wenn ihr noch irgendwas habt, ruft gern durch, sagt Bescheid. 0800 1630 630, die kostenfreie Service-Hotline. Danke und gute Fahrt durchs SAW-Land. Aktuelle Temperatur in Röhrse bei Peine, 13 Grad, fühlt sich an wie März, April, ist aber wirklich Mai. Ich habe nochmal auf den Kalender geguckt, jo. Wechselhaftes, kühles Wetter, auch zum Feierabend immer wieder Regen möglich. Heute Nacht, ja, wolkig, kalt, ab und zu nass bei 7-2 Grad. Und auch morgen an Himmelfahrt, Wetter absolut Mai untypisch, nur 10 bis 15 Grad, viele Wolken, zu wenig Sonne und immer wieder zwischendrin diese Schauer, so wie heute. Ab Freitag wird's besser und wärmer.
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3: Hi zusammen, es gibt einen sehr wütenden, offenen Brief von sehr erfolgreichen deutschen Musikern und Bands an die Bundesregierung. Was da drin steht, warum der Frust so groß ist, erfahrt ihr gleich. Und für alle auf dem Weg nach Hause gleich mal laut machen beim Belgiers Stromae, der übrigens eine Ausbildung beim Radio gemacht hat. Allons en danse, gibt's gleich aus den 2000ern. Dann kurz mal rüber in die 90er mit Heard Away Live. Und jetzt schönen Mittwoch mit Ray Dalton. 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
1: Der Radio SAW Verkehrsservice, Sofortmeldung für die A14 Richtung Magdeburg zwischen Schönebeck und Magdeburg Reform. Da liegt ein Fahrrad auf der rechten Spur. Vorsicht A14 Richtung Magdeburg zwischen Schönebeck und Reform, ein Fahrrad.

0: Ja, es ist schon, muss man schon sagen, es ist ein Wutbrief, der aber noch sehr freundlich formuliert wurde. Radio SAW von 3 bis 3. Bekannte Musiker wie die Toten Hosen, Nina Chuba, die Ärzte oder Johannes Oerding, die haben einen offenen Brief an die Bundesregierung geschrieben. So etwas passiert nicht allzu oft. Und da haben sie sehr klare Forderungen. SAW-Kollegin Michelle Loof, du hast dir die Forderungen mal angeschaut.
1: Ja, die Künstler sagen, Konzerttickets werden für viele Fans einfach zu teuer. Und zwar oft nicht wegen der Musiker selbst, sondern wegen sogenannter Zwischenhändler. Die kaufen nämlich Tickets in riesigen Mengen auf und verkaufen sie dann später auf Plattformen wie Viagogo zum Beispiel für viel mehr Geld weiter. Da kostet dann ein Ticket plötzlich nicht mehr 80, sondern 250 Euro. Und das ist natürlich schlecht für Fans, aber auch für die Künstler. Denn das Geld landet so einfach bei diesen Zwischenhändlern, die überhaupt gar keinen Beitrag zur Kultur leisten und nicht bei den Künstlern oder den Veranstaltern selbst. Und dazu kommt eben auch noch ein anderes Problem, nämlich gefälschte Tickets. Immer mehr

0: Fans geben richtig viel Geld aus und merken dann erst am Einlass, dass die Karten, die sie gekauft haben, gefälscht und wertlos sind.
1: Gibt es denn auch konkrete Vorschläge in dem Brief?
0: Ja, die gab es. Zum Beispiel sollten nur noch Veranstalter selbst entscheiden dürfen, wo Tickets weiterverkauft werden. Außerdem fordern sie eine Preisgrenze. Also gewerbliche Verkäufer sollen maximal 25% auf den Originalpreis draufschlagen dürfen. Und auch sogenannte Bots sollen verboten werden. Bots sind Programme, die Tickets innerhalb von Sekunden wegkaufen, oft noch bevor normale Fans überhaupt die Seite geladen haben. Ziel ist also einfach, faire Chancen und bezahlbare Tickets für echte Fans.
1: Danke, Michelle. Der Frust sitzt tief bei vielen Musikern in Deutschland. Sie liefern, andere kassieren und die Fans, die werden auch noch abgezockt. Und by the way, Deutschland ist eins der wenigen Länder, in denen es keine Regeln und Gesetze gibt, um sowas zu verhindern. In vielen anderen Ländern ist das üblich. Deshalb dieser offene Brief an die Bundesregierung.
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0: 5:30 auf dem Tacho, der Radio SAW Verkehrsservice. Der schnellste im SAW-Land, immer noch Vorsicht auf der A14 Richtung Magdeburg zwischen Schönebeck und Reform, ein Fahrrad auf der rechten Spur. A2 Richtung Berlin zwischen Bad Eilsen und Lauenau, Stau wegen Bergungsarbeiten, 2 Stunden dauert es aktuell länger. Und weiter zwischen Hannover-Bodfeld und Lehrte-Ost, da wegen der Baustelle 1/2 Stunde Stop and Go. A2 Richtung Berlin zwischen Königslutter und Rennau, da stockt es wegen Bergungsarbeiten 25 Minuten mehr. Und weiter Richtung Berlin zwischen Marienborn und Bornstedt, Stau wegen Bauarbeiten 35 Minuten plus. A2 Richtung Dortmund zwischen Garbsen und Bad Nenndorf, Stau nach geräumter Unfallstelle, noch immer 1/2 Stunde. A4 Richtung Dresden zwischen Jena-Göschwitz und Stadtroda, da stockt es wegen eines kaputten LKW, 1/2 Stunde auch da oben drauf. Die A7 ist in Richtung Hamburg zwischen Mellendorf und Berghof nach Unfall gesperrt, nutzt die Umleitung ab Großburg-Wedel. A7 Richtung Kassel zwischen dem Rastplatz an der Alpe und Hildesheim, 1/2 Stunde stockend wegen Bauarbeiten. A9 Richtung Berlin zwischen Bad Dürrenberg und Leipzig-West, da stockt es nach Unfall, auch da 1/2 Stunde mehr. A36 Richtung Bernburg zwischen Dreieck Nordharz und Wernigerode Nord, 25 Minuten stockend, auch da der Grund eine Baustelle. B184 Richtung A9 zwischen dem Ortsausgang Dessau und der A9-Auffahrt stockt es, da 10 Minuten plus. Und Stadtverkehr Magdeburg stadtauswärts auf der Berliner Chaussee ab Friedensweiler, 1/2 Stunde Baustellen Stop and Go. Die Flitzer-Blitzer aktuell auf der A2 Richtung Berlin-Höhe Rastplatz-Lorkberg, auf der A14 Richtung Schwerin-Höhe Lüderitz, dann A36 Richtung Braunschweig-Höhe Wernigerode-Nord. A38 Richtung Göttingen zwischen Leipzig-Süd und Neue Hart, B4 zwischen Torfhaus und Bad Harzburg. B81 Ortsausgang Halberstadt Richtung Magdeburg und in Blankenburg Richtung Halberstadt. In Halle B80 zwischen Weststraße und Zollrhein und Europachaussee-Höhe Dieselstraße sowie Stadtforststraße. Zwischen Dodendorf und Magdeburg, Ortsteil Anker, in Warnstedt Richtung Westerhausen. Am Ortsausgang Silstedt Richtung Derenburg und in Morgenroth Richtung Quedlinburg. Also ordentlich was los auf der Liste hier. Wenn ihr noch irgendwas habt oder irgendwas weg kann, gerne anrufen, Bescheid sagen, kostenfrei 0800 1630 630, oder ihr schickt es per WhatsApp durch die Nummer auf radio.saw.de.
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0: Aktuelle Temperaturen Schüttlitz, bei Salzwedel 13 Grad, es ist ein ganz schönes Durcheinander. Mal kurz die Sonne draußen, kurze Zeit später wieder Grau und Regen, bleibt auch morgen nochmal durchwachsen bei 10 bis 15 Grad, Freitag auch nochmal bescheiden, aber immerhin ein bisschen wärmer bei bis zu 17 Grad und Wochenende dann wohl wesentlich mehr Sonne und wohl auch wesentlich weniger Regen. Und jetzt schönen Feierabend mit Miley Cyrus. 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

Styles mit frischem Superhit bei Radio SAW von 3 bis 3, American Girls. Und wie geil wird denn bitte der Sommer 2027, zumindest musikalisch, ja? Rein ins Auto, Tempelhofer Feld Berlin eingeben im Navi und dann können wir 5-mal Harry Styles wohl erleben. Live on Open Air. 5 Konzerte soll er nämlich auf dem ehemaligen Flughafengelände spielen. Er hat ja sowieso eine sehr besondere Beziehung zur deutschen Hauptstadt, hat dort vor einigen Monaten ja länger gelebt, an seiner neuen Musik gearbeitet und beim Berlin-Marathon ist er auch mitgelaufen. Also irgendwie für ihn so ein bisschen nach Hause kommen im nächsten Sommer. Und das war noch nicht alles, denn angeblich soll auch Ed Sheeran Open Air auf dem Tempelhofer Feld spielen. Ganze 4-mal. Also zumindest musikalisch, boah, wird der Sommer 2027 mucho fantastico. Und jetzt ist er hier direkt auch in der Radio SAW Playlist. Einmal abklatschen, Harry geht, Eddie kommt, Ed Sheeran, Eyes Closed.

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16: Ich bin Philipp Rösler. Guten Tag. Die Bundesregierung hat das neue Heizungsgesetz auf den Weg gebracht. Öl- und Gasheizungen sollen langfristig erlaubt bleiben. Schon im Koalitionsvertrag hatten Union und SPD festgelegt, das Heizungsgesetz der Ampelkoalition abzuschaffen. Bundesbauministerin Huberts.
17: Das alte GEG hat viele Menschen und auch das Land verunsichert. Es war viel Uneinigkeit auch dort und das konnte man ein Stück weit auch den Paragraphen anlesen und anmerken.
16: Kritiker sehen beim neuen Gesetz allerdings Nachteile für den Klimaschutz. Kein neuer Anlauf für die 1.000 Euro Entlastungsprämie. Das Ganze wird nicht weiter verfolgt, heißt es von Seiten der Union. Die Prämie war in den Bundesländern und in der Wirtschaft auf massive Kritik gestoßen und auch vom Bundesrat ausgebremst worden. Im Streit um den Verkauf der ehemaligen Salzland-Kliniken gibt es eine neue Wendung. Der Klinikbetreiber Ameus fordert nun knapp 6 Millionen Euro vom Salzlandkreis. Der Konzern beruft sich dabei auf eine Klausel im Kaufvertrag. Das Geld solle Verluste ausgleichen, die die Kliniken vor dem Verkauf gemacht haben. Der Landkreis hat die Forderung zurückgewiesen. Hintergrund ist der andauernde Streit um den Verkauf der Kliniken vor über 10 Jahren. Bislang ging es dabei um die ausstehende zweite Kaufrate, die Ameus dem Salzlandkreis schuldet.
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18: Der Gottsche-Verkauf bleibt gültig. Die Stadt Bitterfeld-Wolfen scheitert erneut vor Gericht. Die Grundstücke am See waren 2013 an einen Investor verkauft worden. Später wollte die Stadt den Verkauf rückgängig machen, weil öffentliche Wege und Zugänge zum See aus ihrer Sicht nicht wie vereinbart umgesetzt wurden. Das Landgericht Dessau-Roßlau entschied aber, dass der Verkauf gültig ist. Dagegen legte die Stadt Berufung ein, doch auch das Oberlandesgericht Naumburg lehnte diese jetzt ab. Eigentümerin bleibt die Gottsche-Grundstücks. Gesellschaft. Aus Bitterfeld-Wolfen, Lena Vieregge, Radio SHW.
16: Die nächsten Nachrichten in einer Stunde.
19: 5:02, der Radio SAW Verkehrsservice, der schnellste im SAW-Land. A2 Richtung Dortmund zwischen Wunstorf-Kohlenfeld und Lauenau, 25 Minuten Stop and Go. A2 Richtung Berlin zwischen Bad Eilsen und Lauenau, ja gut, Stau, Bergungsarbeiten, da Ohren zu halten. 2,5 Stunden aktuell. Umfahrt das Ganze sehr weiträumig. Und zwischen Hannover-Bodfeld und Lehrte Ost, da nochmal eine Baustelle. Stop and go 20 Minuten plus. Weiter Richtung Berlin zwischen Königslutter und Rennau. Stockend. Bergungsarbeiten 25 Minuten mehr. A2 Richtung Berlin zwischen Allerengersleben und Bornstedt. Stop and go. Baustelle. Halbe Stunde obendrauf. Die A4 ist in Richtung Frankfurt zwischen Jena-Göschwitz und Bucha in Höhe Jagdbergtunnel wegen Löscharbeiten aktuell dicht. Nutzt die Umleitung über Stadtroda. A4 Richtung Dresden zwischen Bucha und Stadtroda stockt es nach Unfall, halbe Stunde plus. A7 Richtung Hamburg zwischen Großburg-Wedel und Berghof, Stau wegen Bergungsarbeiten, 1,5 Stunden da mehr einplanen. A7 Richtung Kassel zwischen Rastplatz an der Alpe und Hildesheim, halbe Stunde Baustellen, Stop and Go. A9 Richtung Berlin zwischen dem Kreuz-Rippachtal und Leipzig-West, stockend wegen eines Unfalls, 25 Minuten mehr. A36 Richtung Bernburg zwischen dem Dreieck Nordharz und Abbenrode, Baustelle, 20 Minuten Stop and Go. Dann B181 in beiden Richtungen zwischen Rickmarsdorf und Zöschen, Stau, das ist einfach zu voll, halbe Stunde jeweils mehr ein Plan. Und dann haben wir noch die Flitzerblitzer. Auf der A2 Richtung Berlin, Höhe Rastplatz Lorkberg. Auf der A36 Richtung Braunschweig, Höhe Wernigerode Nord. A38 Richtung Göttingen zwischen Leipzig Süd und Neue Hardt. B4 zwischen Torfhaus und Bad Harzburg. Auf der B81 einmal Ortsausgang Halberstadt Richtung Magdeburg und in Blankenburg Richtung Halberstadt. In Halle aufpassen, B80 zwischen Weststraße und Zollrhein. Auf der Europachaussee stehen sie Höhe Dieselstraße mal wieder und Stadtforststraße auch noch. In Tangermünde Kirschallee. Dann zwischen Dodendorf und Magdeburg Höhe Anker, in Warnstedt Richtung Westerhausen, am Ortsausgang Silstedt Richtung Derenburg und in Morgenroth Richtung Quedlinburg. Wenn da irgendwas fehlt, ihr noch ein Update habt, gerne anrufen, Bescheid sagen, kostenfrei das Ganze an der Radio SAW Service Hotline 0800 1630 630. Danke und gute Fahrt durchs SAW-Land, da wo es geht. Aktuelle Temperatur in Landsberg bei Halle 12 Grad. Ja. Weiterhin sehr ungemütliches Wetter für diesen Mai. Immer wieder Schauer mit dabei in den nächsten Stunden im Oberharz. Kann das Ganze auch immer mal so als Schnee oder Graupel runterkommen. Die Nacht sieht nicht wirklich besser aus und es wird wieder kühl bei Temperaturen so zwischen 7 und 2 Grad. Und morgen, ja, so wie heute bei 10 bis 15 Grad. Ab Freitag wird es so langsam besser. Und Wochenende dann schon wesentlich sonniger. Ab Dienstag bekommen wir dann wohl Sonne und 20 Grad, aber es ist noch ein bisschen weit hin. Wetterabel würde jetzt sagen, aha, wir warten noch mal ein bisschen ab, ne?
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19: Hi zusammen, während die einen am Brückentag schön ausschlafen, schnappt ihr euch, ihr Frühaufsteher, die geilsten Tickets und habt dann halt einfach weniger Konkurrenz. Der Radio SAW Freiticket Freitag, auch zum Brückentag mit ein paar schönen Events für euch. Welche erfahrt ihr gleich, aber jetzt wichtig, erstmal Feierabend. Ab nach Hause mit Nico Santos, Silva und Miles Smith.

0: Ace of Base, The Kid LAROI und Justin Bieber, Tove Lo. Jetzt beruhigt euch doch, alle drängen hier schon, wollen ran, gleich.
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1: Halb sechs, der Radio SAW Verkehrsservice, der schnellste im SAW-Land. A2 Richtung Berlin zwischen Bad Eilsen und Lauenau, Stau wegen Bergungsarbeiten, eine Stunde plus. Weiter zwischen Kreuz Hannover Ost und Lehrte Ost, stockend wegen Bauarbeiten, halbe Stunde obendrauf. Halbe Stunde plus auch zwischen Allerengersleben und Bornstedt wegen Bauarbeiten. Dann A2 Richtung Dortmund zwischen Wunstorf-Kohlenfeld und Lauenau, da 20 Minuten stockend. A4 Richtung Frankfurt zwischen Stadtroda und Bucha, da stockt es wegen Aufräumarbeiten, eine Stunde plant mal mehr. A4 Richtung Dresden zwischen Bucha und Stadtroda, stockend wegen Bergungsarbeiten, 20 Minuten plus. A7 Richtung Hamburg, da braucht ihr sehr viel Geduld. Zwischen Großburg-Wedel und Berghof, Stau wegen Bergungsarbeiten, 2 Stunden dauert es aktuell länger. A7 Richtung Kassel, zwischen Rastplatz an der Alpe und Hildesheim, stockend, Baustelle, 40 Minuten plus. A9 Richtung Berlin, zwischen dem Kreuz Rippachtal und Leipzig-West, da Stop and Go, nach Unfall, 25 Minuten mehr. Und A38 in beiden Richtungen zwischen Merseburg-Süd und Bad Lauchstädt, stockend wegen Bauarbeiten, jeweils 15 Minuten mehr in Plan. Die Flitzer-Blitzer auf der A2 Richtung Berlin, höher Rastplatz Lorkberg, auf der A36 Richtung Braunschweig, höher Wernigerode Nord, A38 Richtung Göttingen zwischen Leipzig-Süd und Neuerhardt, B4 zwischen Torfhaus und Bad Harzburg, auf der B81 einmal Ortsausgang Halberstadt Richtung Magdeburg und Blankenburg Richtung Halberstadt, in Halle B80 zwischen Weststraße und Zollrhein, auf der Europachausseehöhe Dieselstraße und Stadtforststraße. In Tangermünde auf der Kirschallee zwischen Dodendorf und Magdeburg Höher Anker in Warnstedt Richtung Westerhausen. Aufpassender Mordsausgang Silstedt Richtung Derenburg und in Morgenroth Richtung Quedlinburg. Also immer noch ordentlich was los. Wenn da irgendwas fehlt, ruft gern durch, kostenfrei. An der Radio SAW Service Hotline 0800 1630 630. Oder mal schnell eine WhatsApp schicken, die Nummer auf radiosaw.de.
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1: Aktuelle Temperaturen Tröglitz bei Zeitz 11 Grad. Es geht wirklich hin und her. Mal haben wir dicke Wolken und ein paar kräftige Schauer. Dann zwischendrin mal so eine sonnige eine sonnige Phase. Und das passiert den ganzen Feierabend. Heute Nacht dann auch immer wieder Regen mit dabei. Morgen auch alles dabei zum Feiertag. Sonne, Wolken, Regen, teils Gewitter. Also wenn es auf Tour geht mit Fahrrad, packt euch gut ein bei 10 bis 15 Grad das Ganze.
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1: Ja, Oberamtsrat Alfred Klausen.
2: Morgens, Alfred. Na, wie ist?
1: Have, gut und bei dir?
2: Oh, Gertrud und ich, wir sind entsetzt.
1: Warum? Was ist los?
2: Hast du das nicht im Radio gehört?
1: Was meinst du?
2: WhatsApp, das soll bald was kosten.
1: Wie bitte? Ist das nicht dieser Matschinger?
2: Ja, dieser Messenger.
1: Den benutzen Ella und ich doch auch immer.
2: Genau, Gertrud und ich auch.
1: Und was soll das kosten?
2: Wohl 2,49 Euro im Monat. Und nur dann soll man alle Funktionen nutzen können.
1: Ah, wieder so ein Trick, ne?
2: So sieht's aus. Standards bleiben kostenlos. Aber wenn du zu viele Funktionen nutzt, dann kostet das eben Geld.
1: Verrückter.
2: Ja, überleg mal. Bei 3,5 Milliarden Nutzern weltweit. Das bedeutet einen Umsatz von 8,715 Milliarden im Monat.
1: Wahnsinn. So viel Einnahmen. Nur für einen Matschinger.
2: Messenger.
1: Der Teufel scheißt immer auf den größten Zuckerberg.
2: Gertrud und ich, wir haben ja schon überlegt, ob wir nicht einen eigenen Messenger erfinden sollen.
1: Den dann keiner nutzt.
2: Also Namen hätten wir schon mal. Unserer, der würde heißen Möhren-Morsen-Vollkorn-Connect oder What's Grün.
1: Oh mein Gott, ich habe auch eine Namensidee für euren Matschinger.
2: Na?
1: Dispo-Chat oder Konto-Koma-Connect.
2: Dringendes Unverschämtheitskäffchen.
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13: Ich bin Philipp Rösler. Guten Abend. Die Bundesregierung hat das neue Heizungsgesetz auf den Weg gebracht. Öl- und Gasheizungen sollen langfristig weiter genutzt und eingebaut werden dürfen. Union und SPD wollen Hausbesitzern damit mehr Freiheit geben. Kritiker sehen allerdings Nachteile für den Klimaschutz. Weiterer Beschluss: Täter sollen härter bestraft werden, wenn sie bei Raub oder Vergewaltigung K.O.-Tropfen einsetzen. Der Bundestag muss beiden Gesetzen noch zustimmen. Industrie und Handwerk begrüßen den Reformfahrplan der Bundesregierung. Branchenvertreter fordern aber weitere Entlastungen, nachdem die 1.000 Euro Entlastungsprämie vom Tisch ist. Die Opposition zeigt sich dagegen enttäuscht. Die Grünen-Co-Vorsitzende Hasselmann spricht bei Phoenix von einem Trauerspiel.
14: Diese Regierung ist seit einem Jahr im Amt und wir erleben ständige Ankündigungen. Und jetzt allenfalls einen Arbeitsprozess zu vereinbaren. Ich glaube, die Bürgerinnen und Bürger haben mehr erwartet, auch die Wirtschaft und die Unternehmen.
13: In Baden-Württemberg ist die Ära Winfried Kretschmann offiziell vorbei. Cem Özdemir ist jetzt neuer Ministerpräsident. Der Grüne hat bei der geheimen Wahl im Landtag allerdings nur 93 der insgesamt 112 Stimmen seiner grün-schwarzen Koalition bekommen. Zum ersten Mal seit fast 10 Jahren ist ein US-Präsident nach China gereist. Donald Trump trifft unter anderem auf Staatschef Xi. Einzelheiten von Finn Riebesell-Freundlieb.
15: Im Mittelpunkt der Gespräche stehen der Iran-Krieg, der Streit um Taiwan und neue Wirtschaftsdeals zwischen den beiden Supermächten. Trump reist mit vielen Top-Managern an und hofft auf Erfolge bei Handel und Rohstoffen. Beobachter sagen aber, der US-Präsident geht politisch angeschlagen in das Treffen. Unter anderem eben wegen des festgefahrenen Iran-Kriegs und Problemen bei seiner Zollpolitik.
13: Die neuen Milka-Tafeln mit nur 90 Gramm hätten so nicht verkauft werden dürfen. Das hat das Landgericht Bremen entschieden. Denn die Verpackung sieht fast genauso wie früher aus bei der 100 Gramm Tafel. Weil die Tafel gleichzeitig mehr kostet, werden Verbraucher getäuscht, so das Gericht. Die nächsten Nachrichten in einer Stunde.
16: 2 nach 6, der Radio SAW Verkehrsservice, der schnellste im SAW-Land. A2 Richtung Berlin zwischen Bad Eilsen und Lauenau. Stau wegen Bergungsarbeiten, da 40 Minuten aktuell mehr einplanen. Weiter Richtung Berlin zwischen Alleringer-Sleben und Bornstedt. Stop and go. Baustelle, halbe Stunde obendrauf. A7 Richtung Hamburg zwischen Altwarmbüchen und Berghof. Stau wegen Bergungsarbeiten, anderthalb Stunden dauert es immer noch, bis ihr da durch seid. Und A7 Richtung Kassel zwischen dem Rastplatz an der Alpe und Hildesheim. Da stockt es wegen der Baustelle. Da 20 Minuten mal mehr auf die Uhr packen. So, Flitzerblitzer aktuell auf der A2 Richtung Berlin. Höhe Rastplatz Lorkberg, auf der A36 Richtung Braunschweig. Höhe Wernigerode Nord. A38 Richtung Göttingen zwischen Leipzig Süd und Neue Hart. B4 zwischen Torfhaus und Bad Harzburg. B81 am Ortsausgang Halberstadt Richtung Magdeburg und dann nochmal in Blankenburg aufpassen Richtung Halberstadt. In Halle B80 zwischen Weststraße und Zollrhein, auf der Europachaussee Höhe Dieselstraße und auf der Stadtforststraße. In Tangermünde ein Fotoshooting auf der Kirschallee zwischen Dodendorf und Magdeburg Höhe Anker. In Warnstedt Richtung Westerhausen und in Morgenroth Richtung Quedlinburg. Sollte das noch nicht alles gewesen sein, wenn ihr noch irgendwas seht auf dem Weg nach Hause, Staus, Fotoshootings, gerne Bescheid sagen, kostenfrei an der Radio SAW Service Hotline 0800 1630 630. Danke und gute Fahrt durchs SAW-Land. Aktuelle Temperaturen Eulau bei Naumburg 12 Grad. Das ist schon durchaus merkwürdiger Mai, muss man sagen. Es bleibt wechselhaft, es bleibt kühl, auch im Feierabend immer wieder Regen mit dabei, wobei es jetzt mal so ein bisschen trockener ist im SAW-Land, aber wie gesagt, da kommt schon gut was nach aus Richtung Niedersachsen. Heute Nacht weiter wolkig, kalt und nass bei 7 bis 2 Grad und auch morgen an Himmelfahrt, Wetter, ja, alles bloß nicht Mai. 10 bis 15 Grad, viele Wolken, zu wenig Sonne, immer zwischendrin diese Schauer und ab Freitag wird es so langsam besser.
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16: Hi zusammen, Mittwochabend im SAW-Land. Ihr habt jetzt hoffentlich ein langes Wochenende auf dem Zettel. Und wie ihr das perfekt ausnutzt, hört ihr in dieser Stunde. Gibt unter anderem Freddys Familienwelt mit so ein paar schönen Tipps, was ihr so machen könnt mit der Family. Und wir haben extra viel Musik in die Playlist gepackt. Es bumst der Bass bei Ann Lee mit Eurodance aus den 90ern. Two Times. Dann haben wir den aktuellen Kamerad-Ohrwurm. Hack Yourself. Packen wir euch direkt nach Tom Gregory in euer Radio. So

0: macht so viel Spaß mit seinem Sound. Das ist Wahnsinn. Der ist nicht breiter als ein Spargel, aber was an Stimme aus ihm rauskommt, aus Somba, echt richtig gut. 12 to 12 in der Radio Savi Feierabend Playlist. Feiertag steht vor der Tür. Langes Wochenende auch für viele. Kann man durchaus mal machen. Was habt ihr denn so Schönes vorgenommen, gerade für morgen, für den Feiertag?
1: Am Herrentag wollen wir zum Pferderennen gehen.
2: Arbeiten am Haus, Familie und grillen.
3: Da fahre ich zu meiner Mutter und helfe beim Umzug.
4: Machen einen gemütlichen Nachmittag. Mein Mann auch. Der hat nichts davon. Also der will nicht irgendwie hier rumrennen oder so.
2: Jugendweihe von meinem Neffen speziell, weil jetzt sind die ganzen Jugendweihen gerade.
5: Die Jungs würden bestimmt saufen, ich gehöre dazu und dann sich benehmen. Auf jeden Fall. Wichtig, Männer, sich benehmen, bitte.
0: Ja, und immerhin knallt die Sonne den Alkohol nicht allzu doll in den Kopf. Insofern könnten die Vatertagstouren im SAW-Land vielleicht ein bisschen ruhiger verlaufen, mal zur Abwechslung. Und wenn ihr zwar Bock auf Wochenende, aber noch nichts zu tun habt, dann ab mit euch auf radio-saw.de. Da könnt ihr gucken, was so alles los ist.

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4: Gleich halb acht, der Radio SAW Verkehrsservice. Der schnellste im SAW Land, A2 Richtung Berlin zwischen Helmstedt West und Helmstedt Zentrum. Vorsicht, ein Reifen auf der Fahrbahn. A2 Richtung Berlin zwischen Lauenau und Bad Nenndorf. Da stockt es wegen Bergungsarbeiten. Aktuell 10 Minuten mehr in Plan. Zwischen Garbsen und Hannover-Herrenhausen, Stop and Go nach Unfall, Viertelstunde plus. Und zwischen Kreuz Hannover-Ost und Lehrte auch nochmal Viertelstunde stockend. A2 Richtung Berlin zwischen Allerengersleben und Bornstedt, Stop and Go an einer Baustelle, da eine halbe Stunde mehr. A7 Richtung Hamburg zwischen Echte und dem Rastplatz Schwalenberg, da gab es einen Unfall auf der linken Spur, Vorsicht. Dann weiter Richtung Hamburg zwischen Großburg-Wedel und Berghof, Stau wegen Bergungsarbeiten, Dreiviertelstunde plus. Zwischen Schwarmstedt und Westenholz, Stau ebenfalls wegen Bergungsarbeiten, da eine Stunde obendrauf. A7 Richtung Kassel zwischen dem Rastplatz an der Alpe und Hildesheim-Drispenstedt, da stockt es 10 Minuten wegen Bauarbeiten. A9 Richtung Berlin zwischen Bad Dürrenberg und Großkugel, Stau, ebenfalls wegen Bergungsarbeiten, da 25 Minuten mehr. Stadtverkehr Halle, B80 stadteinwärts ab Waisenhausring, Behinderung nach einem Unfall und weiter ab der Feuerwache, ebenfalls stockend nach Unfall. Und eine Meldung aus dem Saalekreis, die Landstraße zwischen Mücheln und Branderode ist nach einem Unfall gesperrt, umfahrt das Ganze. Die Flitzerblitzer auf der A2 Richtung Berlin, Höhe Rastplatz Lorkberg, auf der A36 Richtung Braunschweig, Höhe Wernigerode Nord, A38 Richtung Göttingen zwischen Leipzig Süd und Neuhardt. B4 zwischen Torfoss und Bad Harzburg, auf der B81 Ortsausgang Halberstadt Richtung Magdeburg und in Blankenburg Richtung Halberstadt. In Halle Europachaussee, Höhe Dieselstraße, Stadtforststraße und Diesterwegstraße. Zwischen Dodendorf und Magdeburg im Ortsteil Anker und in Warnstedt Richtung Westerhausen. Also noch ordentlich was los, wenn da irgendwas fehlt oder irgendwas wieder entspannt ist. Gerne anrufen, Bescheid sagen, warnen wir gemeinsam die anderen vor Staus oder Flitzerblitzern 0800 1630 630. Ihr könnt auch gerne per WhatsApp das Ganze durchschicken, per Sprachnachricht zum Beispiel. Die Nummer dafür auf radio.saw.de. Danke und gute Fahrt. Aktuelle Temperatur in Kalbala bei Wolfsburg 11 Grad. Ja, es ist weiter ordentlich bewölkt. Jetzt ist es mal überwiegend trocken bei uns im SAW-Land. Aber der nächste Regen ist schon in den Startlöchern. Kommt dann in der Nacht immer wieder runter bei Temperaturen zwischen 7 bis 2 Grad. Morgen Wolken, kurz mal Sonne mit dabei, dann auch wieder Regen mit dabei. Also so wie heute bei 10 bis 15 Grad maximal.
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4: David Guetta, Sia, Flame.

Tour mit den Kumpels oder mit der Family zum Flughafenfest Ballenstedt. Freitagabend bei Bosse in Leipzig, Sonntag den 1. FC Magdeburg endgültig zum Klassenerhalt brüllen. Oder einfach ein kleiner Trip zum verlängerten Wochenende mit der ganzen Family irgendwo hin. Habt auf jeden Fall eine möglichst gute Zeit. Hier bei Radio SAW übernimmt ab 8 Kollege Ingolf Kloss. Bis dann haben wir noch eine dicke Ladung Superhits von Mr. Props, von Miles Smith, von Rob Thomas und jetzt noch das deutsche Dance-Projekt Glockenbach. Dirty Dancing. Ich bin Sven Bornschein. Schönen Mittwoch im SAW.

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6: Ich bin Gisa Weber. Guten Abend. Die Gewerkschaft Verdi ruft übermorgen zu bundesweiten Warnstreiks im Handel auf. Beschäftigte in Supermärkten, Lagern und im Großhandel sollen ihre Arbeit niederlegen. In Frankfurt, Hamburg, Stuttgart und Dortmund gibt es Kundgebungen. Hintergrund sind stockende Tarifverhandlungen. Verdi fordert 7% mehr Lohn, mindestens aber ein Plus von 225 Euro pro Monat. Der Handelsverband Deutschland hatte bereits vor Start der Verhandlungen vor unrealistischen Forderungen gewarnt. Die Bundesregierung hat das Heizungsgesetz endgültig überarbeitet. Öl- und Gasheizungen sollen langfristig erlaubt bleiben, also auch nach 2045. Umweltverbände kritisieren das scharf. Beim BUND spricht man etwa von einer klimapolitischen Bankrotterklärung. Weiterer Beschluss, wer K.O.-Tropfen für eine Vergewaltigung einsetzt, muss künftig mit mindestens 5 Jahren Freiheitsstrafe rechnen. Bundesjustizministerin Hubig.
7: Die Täter mischen heimlich Substanzen unter, um Menschen wehrlos zu machen. Tatorte sind Bars und Clubs. Das ist entsetzlich, wenn das Opfern passiert.
6: Der Bundestag muss den Gesetzentwürfen noch zustimmen. Die Opposition kritisiert die Ergebnisse des Koalitionsausschusses von Union und SPD scharf. Die Rede ist etwa von zu vielen Ankündigungen statt Taten. Industrie und Handwerk begrüßen zwar den angekündigten Reformfahrplan, fordern nach dem Aus der 1.000-Euro-Prämie aber weitere Entlastungen. Der Politikwissenschaftler Albrecht von Lucke sagte bei NTV.
8: Wenn jetzt nicht Pakete auf den Weg gebracht werden, die gemeinsam festgezurrt werden, auch klug konzipiert, langfristig, dass dann diese Koalition scheitern wird. Das hat die Koalition vielleicht begriffen. Und insofern sehe ich darin, dass gestern nicht wieder Kurzfristiges vereinbart wurde, nicht das schlechteste Zeichen.
6: US-Präsident Trump ist in China eingetroffen. Unter anderem stehen morgen Gespräche mit Staatschef Xi an. Es geht um den Iran-Krieg, Taiwan und neue Wirtschaftsdeals. Beobachter sagen, Trump geht angeschlagen in das Treffen. Wegen des festgefahrenen Iran-Kriegs und Problemen bei seiner Zollpolitik. Die neuen Milka-Tafeln mit nur noch 90 Gramm hätten so nicht verkauft werden dürfen. Das hat das Landgericht Bremen entschieden. Denn die Verpackung sieht fast genauso aus wie früher bei der 100-Gramm-Tafel. Weil die Tafel gleichzeitig teurer geworden ist, werden Verbraucher getäuscht, so das Gericht. Die nächsten Nachrichten in einer Stunde.
9: Guten Abend. 8:02. Der Radio-SAW-Verkehrsservice, der schnellste im SAW-Land. A2 Richtung Berlin. Zwischen Wunstorf-Lute und Hannover-Herrenhausen 25 Minuten stockend nach einem Unfall. Weiter Richtung Berlin. Zwischen Allerengersleben und Bornstedt 30 Minuten Stop and Go, eine Baustelle. A7 Richtung Hamburg. Zwischen Echte und Rastplatz Schwalenberg. Da gab es einen Unfall auf der linken Spur. Weiter zwischen Großburg-Wedel und Berghof 40 Minuten Stau wegen Bergungsarbeiten. Und nochmal die A7 Richtung Hamburg. Zwischen Schwarmstedt und Westenholz 50 Minuten Stau wegen Bergungsarbeiten. A7 Richtung Kassel, zwischen dem Rastplatz an der Alpe und Hildesheim-Drispenstedt 25 Minuten stockend ein defekter LKW und zwischen Raststätte Hildesheimer Börde und Derneburg-Salzgitter 15 Minuten stockend eine Baustelle. A9 Richtung Berlin, zwischen Bad Dürrenberg und Großkugel, 20 Minuten stockend Bergungsarbeiten. Und Saalekreis, die Landstraße zwischen Mücheln und Branderoder ist nach einem Unfall gesperrt. Am besten umfahrt das Ganze. Blitzer, Blitzer. Auf der A36 Richtung Braunschweig, Höhe Wernigerode Nord, B81 Ortsausgang Halberstadt Richtung Magdeburg. In Halle Europachaussee, Höhe Dieselstraße, Stadt Forststraße und Diesterwegstraße. Und noch einer in Barnstedt Richtung Westerhausen. Das war's. Habt ihr vielleicht noch was gesehen? So ein Flitzerblitzer oder ein Stau? Ruft uns gerne an, die kostenfreie Service-Hotline 0800 1630 630. WhatsApp geht auch, die Nummer radiosrw.de. Wir wünschen euch eine gute Fahrt durchs SRW-Land. Für viele geht's rein in ein langes Wochenende. Wenn er Brückentag genommen hat, herzlichen Glückwunsch. 4 Tage frei, Halleluja. Esperstedt bei Querfurt, 11 Grad. Jetzt könnte natürlich Petrus sagen, gut, jetzt zaubere ich mal ein ordentliches Wetter, aber nö, das sieht er gar nicht ein. Heute Nacht auch wieder kühl und windig und wechselhaft, 7 bis 5, auf dem Brocken stürmisch minus 1 Grad. Morgen der Herrentag, Christi Himmelfahrt, da gibt's dann wieder, so sind wir das gewohnt, Wolken, bisschen Sonne, immer wieder Schauer, Gewitter, Graupelschauer möglich, kühl und windig, 10 bis 15 Grad. Was ist denn das für ein Herrentagswetter? Also bitte. Am Freitag wieder Sonne und Wolken im Wechsel, nur noch örtlich Schauer, teilweise auch nochmal ein kurzes Gewitter bei 12 bis 17 Grad. Und Samstag wird es langsam etwas freundlicher, immer noch 13 bis 16 Grad. Tja, willkommen an einem Mittwochabend, der sich ein bisschen anfühlt wie ein Freitag vor einem langen Wochenende. Für viele zumindest. Ne? Wir erfahren gleich, dass das Glück 8 Arme hat. Das ist nämlich was, was ihr euch bei Netflix streamen könnt. Und was da noch so läuft im Kino, das hört ihr gleich in Hollywood. Vorher läuft ein 90er aus unserem Urban Music Stream. Brandy und Monica, The Boy Is Mine, kommt nach Be Mine von Kamrat und den Welsh.

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1: Für alle, die was fürs Herz brauchen, gibt's bei Netflix die Romanverfilmung Das Glück hat 8 Arme. Tova, die nach dem Tod ihres Mannes als Reinigungskraft im örtlichen Aquarium arbeitet, und Cameron, der eigentlich auf der Suche nach seinem Vater ist, treffen zufällig aufeinander und sind sich erst überhaupt nicht grün.
2: Wir haben geschlossen übrigens.
3: Ich bin keine Besucherin, ich bin Tova Sullivan. Und ich nehme an, Sie sind wohl die Putzkraft, die mich ersetzen soll.
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3: 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Wenn Sie schon tratschen wollen, dann wenigstens richtig. Und jetzt räumen Sie das Zeug hier auf, ein Chaos.
1: Doch irgendwann stellen Sie fest, dass Sie mehr gemeinsam haben, als Sie denken. Das Glück hat 8 Arme, jetzt bei Netflix.
4: Ein Schäfer, der seinen Schafen jeden Abend zum Einschlafen aus einem Krimi vorliest. Das ist George. Und den seht ihr ab jetzt im Kino in Glenkill. Und dort seht ihr auf einmal auch seine Leiche. Seine Schafe sind fassungslos.
5: Unser Schäfer wurde ermordet. Und wir werden das Verbrechen aufklären.
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6: Es gibt ein Testament. In Kriminalgeschichten sind immer die Erben die Verdächtigen.
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4: Guten Abend, eine Minute nach 8:30. Der Radio-SAW Verkehrsservice, der schnellste Messerweland. A2 Richtung Dortmund, zwischen Hannover-Langenhagen und Herrenhausen 20 Minuten stockend. A2 Richtung Berlin, zwischen Wunstorf-Lothe und Hannover-Herrenhausen 40 Minuten plus, da staut sich's nach Unfall. Und zwischen Allerengersleben und Bornstedt 30 Minuten Stop and Go, eine Baustelle. A7 Richtung Hamburg, zwischen Mellendorf und Westenholz 50 Minuten Geduld, Stau wegen Bergungsarbeiten. Und A7 Richtung Kassel, zwischen Raststätte Hildesheimer Börde und Sterneburg-Salzgitter 25 Minuten stockend, eine Baustelle. Die Flitzerblitzer. A36 Richtung Braunschweig, Höhe Wernigerode Nord. B81 Ortsausgang Halberstadt Richtung Magdeburg. Halle, Europachaussee, Höhe Dieselstraße, Stadtforststraße und Diesterwegstraße und Warnstedt Richtung Westerhausen. Kann ja sein, dass ihr da noch was ergänzen möchtet. Vielleicht habt ihr noch was gesehen? Sagt bitte Bescheid. Die kostenfreie Service-Hotline 0800 1630 630. WhatsApp geht auch. Die Nummer auf radiosurvey.de. Dankeschön. Wir wünschen euch eine gute Fahrt durchs SRW-Land. Naja, Petrus könnte natürlich jetzt auch mal so ein bisschen Sommerwetter zaubern, ja, so fürs lange Wochenende. Das würde doch passen. Schönes Grillwetter, so von mir aus knapp über 20 Grad und Sonne. Aber nee, macht er nicht. Nächste Woche, da soll es wieder wärmer werden. Aber bis dahin bleibt es erstmal so. Ja, ganz schön durchwachsen. Kakerbeck bei Klötze 10 Grad, heute Nacht 7 bis 5. Auf dem Brocken stürmisch minus 1. Morgen zum Feiertag. Ein Mix aus vielen Wolken, bisschen Sonne, immer wieder Schauer, so kennen wir das. Zwischendurch auch mal ein Gewitter und ein Graupelschauer bei 10 bis 15 Grad. Wenn ihr hoch wollt auf dem Brocken, da sind wir gerade mal bei 2 Grad. Und stürmisch ist es da auch, vielleicht auch nicht so der passende Tag. Tja, ansonsten Freitag dann Sonne, Quellwolken im Mix, immer wieder mal örtlich Gewitter und Schauer bei 12 bis 17 Grad. Ein bisschen angenehmer wird es dann wohl am Samstag. Tja, morgen haben ja viele von uns frei, ist schließlich Himmelfahrt, also Herrentag, also Vatertag, ja was denn nur? Wir decken das gleich mal auf. Vorher einer, da haben wir demnächst mal wieder die Chance, ihn live zu sehen. In Deutschland, Lollapalooza, in Berlin ist er dabei. Teddy Swims, die neue Mr. Know-It-All, kommt nach Katy Perry und Tate McRae. Greedy. Einen schönen guten Abend.

0: Mr. Know-it-all, der Mann, der alles weiß. Und wisst ihr was? Genau bei dem sind wir gerade. Der Mann, der alles weiß.
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0: Er deckt sie auf. Morgen feiern wir Vatertag. Also Himmelfahrt. Oder Männertag. Ja, was denn du? Warum hat dieser Feiertag eigentlich so viele Namen? Frank Wiedemann.
2: So richtig, richtig ist die Bezeichnung Christi Himmelfahrt. Der fällt immer auf den Donnerstag, 39 Tage nach Ostern. Der Tag, an dem laut Bibel Jesus Christus zu Gott, seinem Vater, in den Himmel aufgestiegen ist. In der atheistisch geprägten DDR war das kein Feiertag, gefeiert wurde trotzdem, aber eher als Männer- bzw. Herrentag. Diese Bezeichnung wird daher vor allem im Osten Deutschlands verwendet. Der Vatertag wiederum hat seinen Ursprung, sowie der Muttertag, in den USA. So soll die Amerikanerin Louisa Dott 1910 in einem Gottesdienst die Idee gehabt haben, ihren Vater mit einem freien Tag zu ehren. Nach dem Tod seiner Frau habe dieser sich alleine um seine 6 Kinder gekümmert. In Amerika ist das ein Sonntag. Damit die Kerle hierzulande aber nicht zu viel feiern und trinken, ist jener Vatertag mit Himmelfahrt zusammengelegt worden.
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1: Ich bin Gisa Weber. Guten Abend. Die Gewerkschaft Verdi hat für übermorgen bundesweite Warnstreiks im Handel angekündigt. Beschäftigte in Supermärkten, Lagern und im Großhandel sollen ihre Arbeit niederlegen. Philipp Nützig.
2: Betroffen ist eine riesige Branche. Über 5 Millionen Menschen arbeiten im deutschen Handel, davon über 3 Millionen im Einzelhandel. Auslöser der Streiks sind festgefahrene Tarifgespräche. Verdi fordert 7% mehr Lohn, mindestens aber ein Plus von 225 Euro pro Monat. Der Handelsverband Deutschland hatte bereits vor Start der Verhandlung von unrealistischen Forderungen gesprochen. Unter anderem in Frankfurt, Hamburg, Stuttgart und Dortmund sind Kundgebungen geplant.
1: Die Bundesregierung hat das neue Heizungsgesetz auf den Weg gebracht. Öl- und Gasheizungen sollen langfristig erlaubt bleiben. Schon im Koalitionsvertrag hatten Union und SPD festgelegt, das Heizungsgesetz der Ampelkoalition abzuschaffen. Bundesbauministerin Huberts.
3: Das alte GEG hat viele Menschen und auch das Land verunsichert. Es war viel Uneinigkeit auch dort und das konnte man ein Stück weit auch den Paragraphen anlesen und anmerken.
1: Kritiker sehen beim neuen Gesetz allerdings Nachteile für den Klimaschutz. Weiterer Beschluss: Täter sollen härter bestraft werden, wenn sie bei Raub oder Vergewaltigung K.O.-Tropfen einsetzen. Der Bundestag muss noch zustimmen. Zum ersten Mal seit fast 10 Jahren ist wieder ein US-Präsident nach China gereist. Donald Trump trifft dort unter anderem auf Staatschef Xi Jinping. Einzelheiten von Finn Riebesel-Freundlieb.
4: Im Mittelpunkt der Gespräche stehen der Iran-Krieg, der Streit um Taiwan und neue Wirtschaftsdeals zwischen den beiden Supermächten. Trump reist mit vielen Top-Managern an und hofft auf Erfolge bei Handel und Rohstoffen. Beobachter sagen aber, der US-Präsident geht politisch angeschlagen in das Treffen. Unter anderem eben wegen des festgefahrenen Iran-Kriegs und Problemen bei seiner Zollpolitik.
1: In Baden-Württemberg ist die Ära Winfried Kretschmann offiziell vorbei. Cem Özdemir ist jetzt neuer Ministerpräsident. Der Grüne hat bei der geheimen Wahl im Landtag allerdings nur 93 der insgesamt 112 Stimmen seiner grün-schwarzen Koalition bekommen. Die nächsten Nachrichten in einer Stunde.
5: Guten Abend, 9:02. Der Radio SAW Verkehrsservice, der schnellste Messer Wielands. A2 Richtung Dortmund, zwischen Hannover-Langenhagen und Herrenhausen 25 Minuten stockend. A2 Richtung Berlin, zwischen Wunstorf-Lute und Hannover-Herrenhausen 30 Minuten Stop and Go wegen Bergungsarbeiten. Weiter Richtung Berlin, zwischen Allerengersleben und Bornstedt 20 Minuten Stop and Go, hier wird gebaut. A7 Richtung Hamburg, zwischen Mellendorf und Westenholz 50 Minuten Stau wegen Bergungsarbeiten. A7 Richtung Kassel, zwischen Raststätte Hildesheimer Börde und Sterneburg Salzgitter, 40 Minuten Stop and Go, hier wird gebaut. Und hier wird geblitzt. A2 Richtung Berlin, Höhe Rastplatz-Lorkberg. A36 Richtung Braunschweig, Höhe Wernigerode-Nord. B4 zwischen Torfhaus und Bad Harzburg. B81 Ortsausgang Halberstadt Richtung Magdeburg. Halle, Europachaussee, Höhe Dieselstraße und Stadtforststraße und Warnstedt Richtung Westerhausen. Das war's. Habt ihr noch was gesehen? So ein Flitzerblitzer oder ein Stau? Ruft uns gerne an, die kostenfreie Service-Hotline 0800 1630 630. Geht auch per WhatsApp, die Nummer radiosw.de. Dankeschön. Wir wünschen euch eine gute Fahrt durchs SAW-Land. Naja, das schöne warme Wetter lässt noch ein bisschen auf sich warten. Hätte natürlich jetzt pünktlich kommen können, aber nee. Nächste Woche wird's wärmer, nächste Woche wird's dann auch sonniger. Jetzt im Moment in Tunzenhausen bei Sommer da, 9 Grad. Kalt wird die Nacht mal wieder, 7 bis 5. Im Harz 3 bis 1 Grad, auf dem Brocken stürmische minus 1 Grad. Da gab's ja die Tage auch wieder Schnee. Morgen, der für viele freie Tag, ist wieder so ein Mix aus Wolken, bisschen Sonne, immer wieder Schauer, Gewitter und Graupelschauer auch möglich. Kühl und windig, 10 bis 15 Grad. Bitte ja nicht hoch auf dem Brocken, da ist es stürmisch bei 2 Grad, auch nicht so schön. Am Freitag haben wir dann so einen Sonne-Wolken-Wechsel. Örtlich mal ein Schauer, vielleicht auch mal ein kurzes Gewitter. Noch kühl, 12 bis 17 Grad. Samstag wird es langsam mal ein bisschen freundlicher bei 13 bis 16 Grad. Also wenn man ihn sieht, diesen Mr. Ray Dalton, dann sieht man ihn immer tanzen. Ja. Wie kommt das eigentlich? Wir spielen ihn euch. Der Mann, der echt gute Laune macht. Do it again. Wir spielen euch auch Nickelback, Rockstar, nach The Weeknd. Super.

Der Radius OW Verkehrsservice mit einer Sofortmeldung für die A9 Richtung Berlin zwischen Dreußig und Naumburg. Ein Spanngurt mitten auf der Fahrbahn. Vorsicht auf der A9 Richtung Berlin zwischen Dreußig und Naumburg.

0: hatten ihn schon dreimal hier bei uns im Funkhaus. Das ist ein Ray Dalton. Why don't we call it love? Immer bei bester Laune, immer am Grinsen und vor allem in Bewegung. Ständig nur am Tanzen. Wo und wann hast du das eigentlich gelernt?
1: Oh, ich bin kein Profi. Ich tanze nur, weil ich es liebe, in einer Freitagnacht, Samstagnacht tanzen zu gehen. Ich tanze, wenn ich sauber mache, wenn ich koche. Ich höre immer Musik und tanzen ist einfach was völlig Normales für mich.
2: It's natural for me.
0: Ist auch völlig normal, dass man lostanzt, wenn der Song läuft. Do it again. Ray Dalton, jetzt bei Radio Sovi von 8 bis Mitternacht. Nabitz!

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3: Guten Abend. Der Radio-SAW Verkehrsservice, der schnellste Messerbilanz. A2 Richtung Dortmund, zwischen Hannover-Langenhagen und Herrenhausen 20 Minuten stockend. A2 Richtung Berlin, zwischen Allerengersleben und Bornstedt 20 Minuten Stop and Go, hier wird's gebaut. A7 Richtung Kassel, zwischen Raststätte Hildesheimer Börde und Derneburg-Salzgitter 40 Minuten Stop and Go, eine Baustelle. Und A9 Richtung Berlin, zwischen Leipzig-West und Großkugel. Ein Unfall betrifft alle Spuren, hier könnt ihr den Standstreifen mit benutzen. Flitzerblitzer. A2 Richtung Berlin, Höhe Rastplatz-Lorkberg. A36 Richtung Braunschweig, Höhe Wernigerode-Nord. B4 zwischen Torfhaus und Bad Harzburg. B81 Ortsausgang Halberstadt Richtung Magdeburg. In Halle Europachaussee, Höhe Dieselstraße und Stadtforststraße. Zwischen Dudendorf und Magdeburg, Ortsteil Anker und Warnstedt Richtung Westerhausen. Das war's. Wenn ihr auch noch was seht, Flitzerblitzer oder Staus, sagt doch gerne Bescheid. Die kostenfreie Radio-Service-Hotline 0800 1630 630. Und einen Blitzer haben wir noch. Hallo?
4: Taxifahrer Manfred aus Braunschweig, im Moment in Wolfsburg unterwegs.
3: Ja.
4: Und da steht der Herbert, so heißt hier der Blitzanhänger, auf der Heinrich-Nordhoff-Straße Richtung Bahnhof.
3: Dankeschön fürs Bescheid sagen. Service Hotline 0800 1630 630 oder WhatsApp, die Nummer auf radiosrw.de. Wir wünschen euch eine gute Fahrt durchs SRW-Land. Wir sollten nicht zu viel erwarten, die nächsten Tage vom Wetter, aber das kennen wir ja schon von den letzten 3 Tagen. 3 Anhone im Harz, 7 Grad, heute Nacht 7 bis 5, kühl, windig, schaurig. So auch morgen der Donnerstag, Christi Himmelfahrt. Für viele Feiertag, ja, Petrus feiert auch und lässt das Wetter einfach so, wie es ist und da wird nichts geändert. Viele Wolken, bisschen Sonne, immer wieder Schauer, Gewitter und Graupelschauer bei windigen 10 bis 15 Grad.

Radius AW Verkehrsservice mit einer Sofortmeldung für die A2 Richtung Berlin. Zwischen Rehren und Lauenau eine ungesicherte Unfallstelle mit mehreren Fahrzeugen. Das ist eben passiert. Vorsicht auf der A2 Richtung Berlin. Zwischen Rehren und Lauenau eine ungesicherte Unfallstelle. 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

0: 10.10. Leipzig Arena. Wird ein guter Abend. Wir präsentieren euch Bryan Adams. Und er sieht bestimmt wieder hochkonzentriert aus. Das muss aber nicht heißen, dass er auch wirklich so ganz bei der Sache ist. Weil Bryan lässt sich auch gern mal so ein bisschen ablenken.
1: Yeah, it does happen. It's the oddest thing.
2: Das passiert und ich finde das richtig seltsam. Mitten im Song siehst du jemanden im Publikum, der dich vielleicht an eine Person erinnert. Oder du amüsierst dich über ein lustiges T-Shirt. Du bist einfach kurz abgelenkt, denkst an was völlig anderes und realisierst, dass du in der Zwischenzeit die Hälfte des Songs gesungen hast. Und mit dem Kopf warst du ganz woanders.
0: Na, Hauptsache die Texte sitzen, ne? Gibt noch Tickets zu kaufen für den 10. Oktober für Bryan Adams in Leipzig zusammen mit Melanie C. When You're Gone kommt gleich, noch vor 22 Uhr, hier bei Radio Sovi. Nabitz!

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Radio SAW Verkehrsservice mit einer Sofortmeldung für die A2. In Richtung Hannover, zwischen Irxleben und der Ausfahrt der Raststätte Börde, da liegt ein toter Dachs auf der linken Spur. Vorsicht auf der A2 in Richtung Hannover, zwischen Irxleben und der Raststätte Börde.

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1: Ich bin Hanna Messerschmidt. Guten Abend. Die Gewerkschaft Verdi hat für übermorgen bundesweite Warnstreiks im Handel angekündigt. Beschäftigte in Supermärkten, Lagern und im Großhandel sollen ihre Arbeit niederlegen. Philipp Nützig.
2: Betroffen ist eine riesige Branche. Über 5 Millionen Menschen arbeiten im deutschen Handel, davon über 3 Millionen im Einzelhandel. Auslöser der Streiks sind festgefahrene Tarifgespräche. Verdi fordert 7% mehr Lohn, mindestens aber ein Plus von 225 Euro pro Monat. Der Handelsverband Deutschland hatte bereits vor Start der Verhandlung von unrealistischen Forderungen gesprochen. Unter anderem in Frankfurt, Hamburg, Stuttgart und Dortmund sind Kundgebungen geplant.
1: Die Bundesregierung hat das neue Heizungsgesetz auf den Weg gebracht. Öl- und Gasheizungen sollen langfristig erlaubt bleiben. Schon im Koalitionsvertrag hatten Union und SPD festgelegt, das Heizungsgesetz der Ampelkoalition abzuschaffen. Bundesbauministerin Huberts.
3: Das alte GEG hat viele Menschen und auch das Land verunsichert. Es war viel Uneinigkeit auch dort und das konnte man ein Stück weit auch den Paragraphen anlesen und anmerken.
1: Kritiker sehen beim neuen Gesetz allerdings Nachteile für den Klimaschutz. Weiterer Beschluss: Täter sollen härter bestraft werden, wenn sie bei Raub oder Vergewaltigung K.O.-Tropfen einsetzen. Der Bundestag muss noch zustimmen. Industrie und Handwerk begrüßen den Reformfahrplan der Bundesregierung. Branchenvertreter fordern aber weitere Entlastungen, nachdem die 1.000 Euro Entlastungsprämie vom Tisch ist. Die Opposition zeigt sich dagegen enttäuscht darüber, dass es keine neuen Beschlüsse gibt. Zum ersten Mal seit fast 10 Jahren ist wieder ein US-Präsident nach China gereist. Donald Trump trifft unter anderem auf Staatschef Xi. Im Mittelpunkt der Gespräche stehen der Iran-Krieg, der Streit um Taiwan und neue Wirtschaftsdeals zwischen den beiden Supermächten. Die neuen Milka-Tafeln mit nur noch 90 Gramm hätten so nicht verkauft werden dürfen. Das hat das Landgericht Bremen entschieden. Denn die Verpackung sieht fast genauso aus wie früher bei der 100-Gramm-Tafel. Weil die Tafel gleichzeitig teurer geworden ist, werden Verbraucher getäuscht, so das Gericht. Die nächsten Nachrichten in einer Stunde.
4: Guten Abend, 9:03. Der Radio-SAW-Verkehrsservice, der schnellste SAW-Land. Die A2 ist Richtung Berlin zwischen Rehren und Lauenau gesperrt nach Unfall. Die Umleitung U5 ist ausgeschildert. A2 Richtung Berlin zwischen Allerengersleben und Bornstedt 20 Minuten Stop-and-Go, wo hier gebaut wird. A2 Richtung Dortmund zwischen Hannover-Langenhagen und Herrenhausen 20 Minuten Stockens. A7 Richtung Kassel zwischen Raststätte Hildesheimer Börde und Sterneburg-Salzgitter 40 Minuten Stop-and-Go, hier wird gebaut. A9, die ist Richtung Berlin zwischen Bad Dürrenberg und Großkugel gesperrt nach einem Unfall. Am besten in Bad Dürrenberg oder am Kreuz Rippachtal runter, rüber zur A14 bis zum Schkotitzer Kreuz und dort zurück auf die A9. Flitzerblitzer. A2 Richtung Berlin, Höhe Rastplatz-Lorkberg. A36 Richtung Braunschweig, Höhe Wernigerode-Nord. B4 zwischen Torfhaus und Bad Harzburg. B81 Ortsausgang Halberstadt Richtung Magdeburg. Halle, Europachaussee, Höhe Dieselstraße und in der Stadtforststraße. Zwischen Dodendorf und Magdeburg, Ortsteil Anker und Warnstedt Richtung Westerhausen. Das war's. Habt ihr vielleicht noch was gesehen? So ein Flitzerblitzer oder ein Stau? Ruft uns gerne an. Die kostenfreie Service-Hotline 0800 1630 630. WhatsApp geht auch. Die Nummer Radio. Wir wünschen euch eine gute Fahrt durchs SAW-Land. Im Moment in Lindau bei Zerbst 9 Grad. Wird noch kälter. 7 bis 5. Im Harz 3 bis 1. Und auf dem Brocken stürmische minus 1 Grad. Und morgen der Feiertag. Ja, auch Petrus lässt die Arbeit ruhen und sagt auch, ich mache einfach so weiter wie bisher. Also viele Wolken, bisschen Sonne, immer wieder Schauer und Gewitter und Graupelschauer. Kühl und windig, nämlich 10 bis 15 Uhr. Grad. Ich krieg gerade noch eine Sofortmeldung rein, deswegen bin ich ein bisschen abgelenkt. Vorsicht bitte auf der A9 Richtung Berlin, zwischen Schkotitzer Kreuz und Wiedemar. Ein Unfall auf der mittleren Spur. Fahrt ihr bitte unbedingt vorsichtig. Im Sommer zweimal in Deutschland und das wird garantiert wieder grandios bei Lenny Kravitz. Ich guck gleich mal, ob es noch Tickets gibt. Für euch gibt's gleich Again, direkt nach Leonie und Coldplay. Super.

0: Das ist auch so ein Moment, den ich nie vergessen werde. Lenny Kravitz mal persönlich treffen, mal ein bisschen mit ihm schwatzen und dann irgendwann feststellen, boah, das ist völlig anders, als ich mir ihn vorgestellt habe. Total einfach, total bescheiden, ja?
1: Very, very. May not seem like it on the surface.
2: Absolut. Gut, die Menschen da draußen haben vielleicht ein anderes Bild von mir, aber wenn man Zeit mit mir verbringt, merkt man, ich bin ein ganz einfacher Typ.
1: You'd see that I'm pretty simple.
0: Guckt euch an, in Köln oder in Berlin, Ende Juli, gibt auch noch Tickets zu kaufen. Ab 80 Euro seid ihr dabei. 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

0: Der Radius AW Verkehrsservice mit einer Sofortmeldung für die A2 Richtung Hannover zwischen Hämmeler Wald und Lehrter Ost. Ein Spanngurt auf der Fahrbahn. Vorsicht auf der A2 Richtung Hannover zwischen Hämmeler Wald und Lehrter Ost.
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0: Guten Abend. Gleich 10:30 der Radio-SOW-Verkehrsservice, der schnellste im SOW-Land. Die A2 ist Richtung Berlin zwischen Rehren und Lauenau gesperrt nach Unfall. Die Umleitung U5 ist ausgeschildert. Weiter Richtung Berlin zwischen Allerengersleben und Eilsleben 10 Minuten Stop and Go an der Baustelle. A2 Richtung Dortmund zwischen Hannover-Langenhagen und Herrenhausen 20 Minuten stockend. A7 Richtung Kassel zwischen Raststätte Hildesheimer Börde und Sterneburg-Salzgitter 40 Minuten Stop and Go. Hier wird gebaut. Richtig dick kommt's auf der A9 Richtung Berlin. Zwischen Bad Dürrenberg und Großkugel Stau nach Unfall 1 Stunde plus. Und die Umleitungsempfehlung ist leider auch hinfällig, denn die A9 ist jetzt Richtung Berlin zwischen Schkeuditzer Kreuz und Wiedemar nach dem Unfall voll gesperrt. Flitzerblitzer. Auf der A2 Richtung Berlin, Höhe Rastplatz Lorkberg. A36 Richtung Braunschweig, Höhe Wernigerode Nord. B4 zwischen Torfhaus und Bad Harzburg. B81 Ortsausgang Halberstadt Richtung Magdeburg. In Halle, Europachaussee, Höhe Dieselstraße und in der Stadt Forststraße. Zwischen Dodendorf und Magdeburg, Ortsteil Anker und Warnstedt Richtung Westerhausen. Wenn ihr auch noch was seht, sagt doch bitte Bescheid. Die kostenfreie Service-Hotline 0800 1630 630. WhatsApp geht auch, die Nummer radiosrw.de. Wir wünschen euch eine gute Fahrt durchs SRW-Land. Dodendorf bei Magdeburg, 9 Grad, 7 bis 5, soweit geht's runter im Harz auf 3 bis 1 und oben auf dem Brocken sind wir unten bei minus 1 Grad. Und dann ist ja morgen Christi Himmelfahrt und wir kriegen allerdings jetzt kein besonderes Wetter, immer noch viele Wolken, bisschen Sonne, immer wieder Schauer, Gewitter und Graupelschauer und immer noch kühl und windig bei 10 bis 15 Grad, also... Nächste Woche soll es dann mal ein bisschen wärmer werden und auch wieder sonniger. Vielleicht sogar am Samstag schon mal ein bisschen mehr Sonne. Hoffen wir doch einfach mal, ne? Neue Musik von Shaboozey packen wir euch gleich in die Playlist. Born to Die. Am 3. Juli gibt es endlich neue Musik von Madonna. Confessions on the Dance Floor Part 2. Ihr Hang Up läuft gleich direkt nach Post Malone und seinem Circles. Beste Mischung, meiste Abwechslung. Wir wünschen euch einen entspannten Mittwoch Feierabend.

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1: Ich bin Hanna Messerschmidt. Guten Abend. Die Gewerkschaft Verdi hat für übermorgen bundesweite Warnstreiks im Handel angekündigt. Grund sind die festgefahrenen Tarifverhandlungen mit dem Handelsverband Deutschland. Betroffen ist eine riesige Branche. Über 5 Millionen Menschen arbeiten im deutschen Handel, davon über 3 Millionen im Einzelhandel. Die Bundesregierung hat das Heizungsgesetz endgültig überarbeitet. Öl- und Gasheizungen sollen langfristig erlaubt bleiben, also auch nach 2045. Umweltverbände kritisieren das scharf. Beim BUND spricht man etwa von einer klimapolitischen Bankrotterklärung. Weiterer Beschluss: Wer K.O.-Tropfen für eine Vergewaltigung einsetzt, muss künftig mit mindestens 5 Jahren Freiheitsstrafe rechnen. Bundesjustizministerin Hubig.
2: Die Täter mischen heimlich Substanzen unter, um Menschen wehrlos zu machen. Tatorte sind Bars und Clubs. Das ist entsetzlich, wenn das Opfern passiert.
1: Der Bundestag muss den Gesetzentwürfen noch zustimmen. In Baden-Württemberg ist die Ära Winfried Kretschmann offiziell vorbei. Cem Özdemir ist jetzt neuer Ministerpräsident. Der Grüne hat bei der geheimen Wahl im Landtag allerdings nur 93 der insgesamt 112 Stimmen seiner grün-schwarzen Koalition bekommen. Mit nur einem Ticket quer durch Europa. Die EU-Kommission hat ihre neuen Zugticketregeln vorgestellt. Wie sehen die denn genau aus, Imme Kasten?
3: Also Betreiber wie die Deutsche Bahn sollen künftig dazu verpflichtet werden, auch Fahrkarten von Anbietern aus anderen Ländern zu verkaufen. Aktuell sind Zugreisen mit Grenzübergängen meist kompliziert, da man oft mehrere Tickets braucht. Mit den neuen Regeln sollen Reisen quer durch Europa mit nur einer Fahrkarte möglich werden. Auch bei Zugausfällen oder verpassten Anschlüssen soll es künftig mehr Unterstützung geben. Mitgliedstaaten und Europaparlament müssen noch zustimmen.
1: Deutsche Unis stehen bei ausländischen Studenten weiter hoch im Kurs. Im UNESCO-Ranking der beliebtesten Studieländer liegt Deutschland auf Platz 4, hinter den USA, Großbritannien und Australien. 30% der Erstsemester an deutschen Unis kommen laut Statistischem Bundesamt aus dem Ausland. Die nächsten Nachrichten in einer Stunde.
4: 11:02. Der Radio-SAW-Verkehrsservice, der schnellste im SAW-Land. Immer noch einiges los. Die A2 ist Richtung Berlin, zwischen Rehren und Lauenau gesperrt nach Unfall. Die Umleitung U5 ist ausgeschildert. Weiter Richtung Berlin, zwischen Alle-Ingersleben und Eilsleben, 10 Minuten Stop-and-Go an der Baustelle. A2 Richtung Dortmund, zwischen Hannover-Langenhagen und Herrenhausen, 20 Minuten stockend. A7 Richtung Kassel, zwischen Raststätte Hildesheimer-Börde und Sterneburg-Salzgitter, Stop-and-Go, 10 Minuten an der Baustelle. A9 Richtung Berlin, zwischen Bad Dürrenberg und Großkugel, Stau nach Unfall und weiter zwischen dem Schkeuditzer Kreuz und Wiedemar, auch hier Stau nach Unfall. Die Flitzerblitzer auf der A2 Richtung Berlin, Höhe Rastplatz Lorkberg. A36 Richtung Braunschweig, Höhe Wernigerode Nord. B4 zwischen Torfhaus und Bad Harzburg. B81 Ortsausgang Halberstadt Richtung Magdeburg. In Halle Europachaussee, Höhe Dieselstraße und Stadtforststraße. Es blitzt auch im Ortsteil Anker zwischen Dodendorf und Magdeburg und in Warnstedt Richtung Westerhausen. Mehr gibt's nicht. Habt ihr noch was? Flitzerblitzer oder Staus? Ruft doch gerne an oder schickt uns eine WhatsApp, die Nummern auf radiosaw.de. Wir wünschen euch eine gute Fahrt durchs SAW-Land. Wir würden euch gern was Neues erzählen. Sowas wie morgen Feiertag, viel Sonne, 25 Grad, aber nee. Das habe ich nicht gesagt. Stattdessen wird es einfach so weitergehen wie die letzten Tage. Nämlich ganz schön durchwachsen und ein bisschen kühl. Heute Nacht, beziehungsweise jetzt in Aachen bei Dessau 8 Grad. Es geht runter auf 7 bis 5. Immer wieder Schauer, wechselhaft, kühl, windig, auf dem Brocken stürmisch, minus 1 Grad. Christi Himmelfahrt, ja, das kennen wir, ne? Mix aus vielen Wolken, bisschen Sonne, Schauer, Gewitter, Graupelschauer, kühl und windig. 10 bis 15 Grad. Wie geht's denn dann weiter? Freitag, Sonne, Quellwolken, örtlich Schauer und Gewitter, also auch nichts Neues. Kühl, 12 bis 17 Grad. Samstag, guckt mal, hier steht's, langsam freundlicher und trockener. Neben ein paar Wolken auch mal längere sonnige Abschnitte. Nur noch einzelne Schauer am Nachmittag bei 13 bis 16 Grad. Also manche Tickets für Konzerte in Deutschland sind echt teuer. Das geht so nicht. Es haben sich mehrere Musikstars zusammengetan und fordern ein Gesetz gegen zu hohe Ticketpreise. Und genau diese Forderung, die gucken wir uns gleich mal ein bisschen genauer an. Vorher hören wir uns die neue von Somber an. Homewrecker kommt nach Alcazar, 2000er Sound, Crying at the Discotheque nach Sean.

Der Radius AW Verkehrsservice mit einer Sofortmeldung. Bitte aufpassen auf der A10 südlicher Berliner Ring Richtung Dreieck Potsdam zwischen dem Dreieck Notetal und Raststätte Michendorf. Da liegt ein totes Tier auf der Fahrbahn. Vorsicht, A10 südlicher Berliner Ring Richtung Dreieck Potsdam zwischen dem Dreieck Notetal und der Raststätte Michendorf.

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0: Guten Abend.
1: So bekannte Leute wie die Toten Hosen oder Nina Chuba, die Ärzte oder Johannes Oerding. Die haben sich zusammengetan und haben jetzt einen offenen Brief geschrieben an die Bundesregierung. Und so etwas passiert ja nun wirklich nicht allzu oft. Sie haben ganz klare Forderungen. Meine Kollegin Michelle Loof, du hast

0: dann ein Ticket plötzlich nicht mehr 80, sondern 250 Euro. Und das ist natürlich schlecht für Fans, aber auch für die Künstler. Denn das Geld landet so einfach bei diesen Zwischenhändlern, die überhaupt gar keinen Beitrag zur Kultur leisten und nicht bei den Künstlern oder den Veranstaltern selbst. Und dazu kommt eben auch noch ein anderes Problem, nämlich gefälschte Tickets. Immer mehr Fans geben richtig viel Geld aus und merken dann erst am Einlass, dass die Karten, die sie gekauft haben, gefälscht und wertlos sind.
1: Okay, gibt's denn da auch konkrete Umsetzungsvorschläge?
0: Ja, die gab es. Zum Beispiel sollten nur noch Veranstalter selbst entscheiden dürfen, wo Tickets weiterverkauft werden. Außerdem fordern sie eine Preisgrenze. Also gewerbliche Verkäufer sollen maximal 25% auf den Originalpreis draufschlagen dürfen. Und auch sogenannte Bots sollen verboten werden. Bots sind Programme, die Tickets innerhalb von Sekunden wegkaufen, oft noch bevor normale Fans überhaupt die Seite geladen haben. Ziel ist also einfach, faire Chancen und bezahlbare Tickets für echte Fans.
1: Dankeschön, Michael Loof. Mehrere Musikstars haben sich zusammengetan und fordern ein Gesetz gegen zu hohe Ticketpreise. Radio Sauvé hier, von 8 bis Mitternacht mit Beyoncé.

Der Radius-AW Verkehrsservice mit einer Sofortmeldung für die A9 Richtung München. Zwischen Rastplatz Rossel, Quelle und Köselitz ein totes Tier auf der mittleren Spur. Vorsicht auf der A9 Richtung München. Zwischen Rastplatz Rossel, Quelle und Köselitz.

gleich 23.30 Uhr. Der Radio-Sorbet-Verkehrsservice, der schnellste Messerwieland. Auf der A2 Richtung Berlin zwischen Rehren und Lauenau geht's nach einem Unfall nur einspurig voran. Wir empfehlen weiterhin die Umleitung U5. A2 Richtung Berlin zwischen Allerengersleben und Eidelsleben 10 Minuten Stop and Go, immer noch an der Baustelle. A2 Richtung Dortmund zwischen Hannover-Langenhagen und Herrenhausen 20 Minuten stockend. A7 Richtung Kassel zwischen Raststätte Hildesheimer Börde und Derneburg-Salzgitter 10 Minuten Stop and Go, die Baustelle. A9 Richtung Berlin zwischen Bad Dürrenberg und Großkugelstau nach Unfall und zwischen Schkeuditzer Kreuz und Wiedemar auch hier Stau nach Unfall. Flitzerblitzer auf der A2 Richtung Berlin, Höhe Rastplatz Lorkberg. A36 Richtung Braunschweig, Höhe Wernigerode Nord. B4 zwischen Torfhaus und Bad Harzburg. B81 Ortsausgang Halberstadt Richtung Magdeburg. In Halle Europachaussee Höhe Dieselstraße und Stadtforststraße. Zwischen Dodendorf und Magdeburg Ortsteil Anker und Warnstedt Richtung Westerhausen. Das war's. Habt ihr vielleicht noch was gesehen? So ein Flitzerblitzer oder Stau? Ruft uns gerne an. Die kostenfreie Radio-Service-Hotline 0800 1630 630 oder eben per WhatsApp die Nummer radiosorbet.de. Wir wünschen euch eine gute Fahrt durchs SRW-Land. Über 20 Grad. So wie es aussieht, nächste Woche wieder. Bis dahin, naja, nicht so prickelnd. Vor allem nicht morgen, der Feiertag. So ähnlich wie heute. Hoffentlich nicht ganz so viel Regen. Körner bei Nordhausen 6 Grad. Jetzt im Moment 7 bis 5 heute Nacht, auf dem Brocken stürmisch und eisig kalt, minus 1 Grad. Und dann sind wir drin im Feiertag, Herrentag, Männertag, Christi Himmelfahrt, wie ihr möchtet. In jedem Fall gibt es überall einen Mix aus vielen Wolken und ein bisschen Sonne und immer wieder Schauer, Gewitter, Graupelschauer. Kühl und windig sowieso, 10 bis 15 Grad. Freitag so ähnlich bei 12 bis 17 Grad. Und vielleicht schon mal ein bisschen mehr Sonne dann am Samstag bei 13 bis 16 Grad. Where's my husband? Ray kommt gleich. Auch ein bisschen Synthie-Pop von Camouflage, Love is a Shield, jetzt Vance Joy. Riptide. Namens.

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1: Ich bin Hanna Messerschmidt. Guten Abend. Die Gewerkschaft Verdi hat für morgen bundesweite Warnstreiks im Handel angekündigt. Beschäftigte in Supermärkten, Lagern und im Großhandel sollen ihre Arbeit niederlegen. Gisa Weber.
2: Betroffen ist eine riesige Branche. Über 5 Millionen Menschen arbeiten im deutschen Handel. Davon über 3 Millionen im Einzelhandel. Auslöser der Streiks sind festgefahrene Tarifgespräche. Verdi fordert 7% mehr Lohn, mindestens aber ein Plus von 225 Euro pro Monat. Der Handelsverband Deutschland hatte bereits vor Start der Verhandlungen von unrealistischen Forderungen gesprochen. Unter anderem in Frankfurt, Hamburg, Stuttgart und Dortmund sind Kundgebungen geplant.
1: Die Bundesregierung hat das neue Heizungsgesetz auf den Weg gebracht. Öl- und Gasheizungen sollen langfristig erlaubt bleiben. Kritiker sehen Nachteile für den Klimaschutz. Weiterer Beschluss: Täter sollen härter bestraft werden, wenn sie bei Raub oder Vergewaltigung K.O.-Tropfen einsetzen. Industrie und Handwerk begrüßen den Reformfahrplan der Bundesregierung. Branchenvertreter fordern aber weitere Entlastungen, nachdem die 1.000 Euro Entlastungsprämie vom Tisch ist. Die Opposition zeigt sich dagegen enttäuscht. Die Grünen-Co-Vorsitzende Hasselmann spricht bei Phoenix von einem Trauerspiel.
3: Diese Regierung ist seit einem Jahr im Amt und wir erleben ständige Ankündigungen. Und jetzt allenfalls einen Arbeitsprozess zu vereinbaren. Ich glaube, die Bürgerinnen und Bürger haben mehr erwartet. Auch die Wirtschaft und die Unternehmen.
1: Kevin Warsh ist neuer Chef der US-Zentralbank. Der Kandidat von Präsident Trump ist jetzt vom Senat bestätigt worden. Warsh löst den bisherigen Amtsinhaber Jerome Powell ab. Der wurde zuletzt immer wieder von Trump unter Druck gesetzt. Dabei ging es um niedrigere Leitzinsen. In Deutschland erleiden immer weniger Menschen einen Herzinfarkt. Zwischen 2017 und 2024 ist die Zahl um 14% zurückgegangen. Das geht aus Daten der AOK hervor. Gründe dafür sind ein gesünderer Lebensstil und bessere Behandlungsmöglichkeiten von Risikofaktoren. Die nächsten Nachrichten in einer Stunde.
4: 2 Minuten nach Mitternacht. Der Radio-SAW-Verkehrsservice, der schnellste Messerwieland. Auf der A2 Richtung Berlin zwischen Rehren und Lauenau. Unfall, da geht's nur einspurig voran. Wir empfehlen weiterhin die Umleitung U5. A2 Richtung Berlin zwischen Allerengersleben und Eilsleben. 10 Minuten Stop and Go. Baustelle. A2 Richtung Dortmund zwischen Hannover-Langenhagen und Herrenhausen. 20 Minuten stockend. A7 Richtung Kassel zwischen Raststätt-Hildesheimer-Börde und Derneburg-Salzgitter. 10 Minuten Stop and Go. Eine Baustelle. A9 Richtung Berlin zwischen Bad Dürrenberg und Großkugel. Stau nach Unfall, genauso zwischen Schkörditzer Kreuz und Wiedemar. Flitzerblitzer auf der A2 Richtung Berlin, Höhe Rastplatz-Lockberg. A36 Richtung Braunschweig, Höhe Wernigerode-Nord. B4 zwischen Torfhaus und Bad Harzburg. B81 Ortsausgang Halberstadt Richtung Magdeburg. Halle, Europachaussee, Höhe Dieselstraße und Stadtforststraße. Zwischen Dodendorf und Magdeburg, Ortsteil Anker und Warnstedt Richtung Westerhausen. Mehr gibt's nicht. Habt ihr noch was? Flitzerblitzer oder Staus? Unsere Nummern findet ihr auf radiosaw.de. Wir wünschen euch eine gute Fahrt durchs SAW-Land. Ausleben liegt bei Hamersleben. 6 Grad. 6, 5 im Harz, 3 bis 1. Brocken minus 1 Grad. So weit geht's heute Nacht runter. Und dann, tja, Christi Himmelfahrt. Viele Wolken. Etwas Sonne, immer wieder Schauer und Gewitter und Graupelschauer, also nichts Neues. Kühl und windig, 10 bis 15 Grad. 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

Der Radio SAW Verkehrsservice, der schnellste im SAW-Land. Auf der A9 Berlin Richtung Halle Leipzig liegt zwischen dem Rastplatz Rossel, Quelle West und Köselitz ein totes Tier auf der mittleren Spur. Auf der A9 Nürnberg Richtung Berlin ist die rechte Spur zwischen Leipzig West und Großkugel nach einem Unfall gesperrt. Auf der A9 Halle Leipzig Richtung Berlin ist zwischen dem Schkeuditzer Kreuz und Wiedemar ein Unfall passiert und die mittlere und rechte Spur ist gesperrt. Auf der A10 Schönefelder Kreuz Richtung Dreieck Potsdam liegt zwischen dem Dreieck Nutetal und der Raststätte Michendorf Nord ein totes Tier auf der Straße. Und die B85 Berger Weimar ist zwischen Kelbra und dem Abzweig nach Steintal-Leben wegen mehrerer umgestürzter Bäume gesperrt. Alle Verkehrsmeldungen auch immer aktuell auf radio-saw.de und in unserer App. Gute Fahrt durchs SAW-Land.

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1: Ich bin Hanna Messerschmidt. Die Gewerkschaft Verdi hat für morgen bundesweite Warnstreiks im Handel angekündigt. Grund sind die festgefahrenen Tarifverhandlungen mit dem Handelsverband Deutschland. Betroffen ist eine riesige Branche. Über 5 Millionen Menschen arbeiten im deutschen Handel, davon über 3 Millionen im Einzelhandel. Die Opposition kritisiert die Ergebnisse des Koalitionsausschusses von Union und SPD scharf. Die Rede ist etwa von zu vielen Ankündigungen statt Taten. Industrie und Handwerk begrüßen zwar den angekündigten Reformfahrplan, fordern nach dem Aus der 1.000-Euro-Prämie aber weitere Entlastungen. Der Politikwissenschaftler Albrecht von Lucke sagte bei NTV:
2: Wenn jetzt nicht Pakete auf den Weg gebracht werden, die gemeinsam festgezurrt werden, auch klug konzipiert, langfristig, dass dann diese Koalition scheitern wird. Das hat die Koalition vielleicht begriffen. Und insofern sehe ich darin, dass gestern nicht wieder Kurzfristiges vereinbart wurde, nicht das schlechteste Zeichen.
1: Zum ersten Mal seit fast 10 Jahren ist wieder ein US-Präsident nach China gereist. Donald Trump trifft dort unter anderem auf Staatschef Xi Jinping. Einzelheiten von Finn Rebesell-Freundlieb.
3: Im Mittelpunkt der Gespräche stehen der Iran-Krieg, der Streit um Taiwan und neue Wirtschaftsdeals zwischen den beiden Supermächten. Trump reist mit vielen Top-Managern an und hofft auf Erfolge bei Handel und Rohstoffen. Beobachter sagen aber, der US-Präsident geht politisch angeschlagen in das Treffen. Unter anderem eben wegen des festgefahrenen Iran-Kriegs und Problemen bei seiner Zollpolitik.
1: In Baden-Württemberg ist die Ära Winfried Kretschmann offiziell vorbei. Cem Özdemir ist jetzt neuer Ministerpräsident. Der Grüne hat bei der geheimen Wahl im Landtag allerdings nur 93 der insgesamt 112 Stimmen seiner grün-schwarzen Koalition bekommen. Die EU-Kommission hat ihre neuen Zugticketregeln vorgestellt. Anbieter wie die Deutsche Bahn sollen künftig auch Fahrkarten von Anbietern aus anderen Ländern verkaufen. So soll Reisen quer durch Europa mit nur einer Fahrkarte möglich werden. Mitgliedstaaten und Europaparlament müssen noch zustimmen. Die nächsten Nachrichten in einer Stunde. Der Radio SAW Verkehrsservice, der schnellste im SAW-Land. Auf der A9 Halle-Leipzig Richtung Berlin ist zwischen dem Schkeuditzer Kreuz und Wiedemar nach einem Unfall nur noch eine Spur frei. Und die B85 Berger-Weimar ist zwischen Kelbra und dem Abzweig nach Steintal-Leben wegen mehrerer umgestürzter Bäume gesperrt. Alle Verkehrsmeldungen auch immer aktuell auf radiosaw.de und in unserer App. Gute Fahrt durchs SAW-Land.

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Der Radio SAW Verkehrsservice, der schnellste im SAW-Land. Die B85 Berger-Weimar ist zwischen Kelbra und dem Abzweig nach Steintal-Leben wegen mehrerer umgestürzter Bäume gesperrt. Alle Verkehrsmeldungen auch immer aktuell auf radiosaw.de und in unserer App. Gute Fahrt durchs SAW-Land.

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1: Ich bin Hanna Messerschmidt. Die Gewerkschaft Verdi hat für morgen bundesweite Warnstreiks im Handel angekündigt. Beschäftigte in Supermärkten, Lagern und im Großhandel sollen ihre Arbeit niederlegen. Gisa Weber.
2: Betroffen ist eine riesige Branche. Über 5 Millionen Menschen arbeiten im deutschen Handel. Davon über 3 Millionen im Einzelhandel. Auslöser der Streiks sind festgefahrene Tarifgespräche. Verdi fordert 7% mehr Lohn, mindestens aber ein Plus von 225 Euro pro Monat. Der Handelsverband Deutschland hatte bereits vor Start der Verhandlungen von unrealistischen Forderungen gesprochen. Unter anderem in Frankfurt, Hamburg, Stuttgart und Dortmund sind Kundgebungen geplant.
1: Die Bundesregierung hat das Heizungsgesetz endgültig überarbeitet. Öl- und Gasheizungen sollen langfristig erlaubt bleiben, also auch nach 2045. Umweltverbände kritisieren das scharf. Beim BUND spricht man etwa von einer klimapolitischen Bankrotterklärung. Weiterer Beschluss: Wer K.O.-Tropfen für eine Vergewaltigung einsetzt, muss künftig mit mindestens 5 Jahren Freiheits